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1: Und es bleibt weiter hochsommerlich. Die ganze Woche haben wir Temperaturen von den Höchstwerten her über 30 Grad. Hier und da kann es immer wieder mal örtlichen Schauer oder ein Gewitter geben. Gerade Richtung Berge ist das relativ wahrscheinlich. Und erstmal ist keine große Wetteränderung in Sicht.
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3: Normaler Verkehr im Allgäu. Ich wünsche euch eine gute Fahrt.

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1: Ich bin Dirk Zeitler. Die Experten der Rentenkommission schlagen vor, dass wir zukünftig einen Teil unserer Rente am Aktienmarkt finanzieren, mit Unterstützung der Arbeitgeber. Doch deren Verbände stellen sich quer. Auch vom geplanten Ende der Minijobs halten sie wenig.
2: Minijobs, die soll es bald nur noch für Schüler und Studierende geben. So zumindest der Plan der Rentenexperten. Und Millionen, die im Moment sozialversicherungsfrei arbeiten, die sind ziemlich verunsichert. An den Minijobs festhalten will auf jeden Fall der Arbeitgeberpräsident. Es geht wie so oft ums Geld und deshalb sieht er auch die Kapitalmarktrente kritisch. Die, sagt er, sei zwar im Prinzip sinnvoll, aber für die Unternehmer, die die Hälfte schultern sollen, schlicht zu teuer. Claudia Wächter, Nachrichtenredaktion.
1: Die USA lockern Sanktionen für iranisches Öl, US-Verbote für Produktion, Lieferung und Verkauf von Rohöl aus dem Iran oder Produkte, die etwas damit zu tun haben, sind bis Ende August ausgesetzt. Nach Aussagen der USA ist das ein Teil der getroffenen Vereinbarung mit dem Iran, mit dem der Krieg in der Region beendet und die Straße von Hormuz wieder geöffnet werden soll. Unter anderem als Folge des Iran-Kriegs erwartet der Bundesverband der deutschen Industrie für Deutschland im laufenden Jahr nur noch ein Wachstum von 0,4%. Zu Jahresbeginn war der BDI noch von einem Wachstum von 1% für 2026 ausgegangen.
3: Der Verband hat zwar schon die jüngste Einigung auf ein Rahmenabkommen zwischen den USA und dem Iran berücksichtigt, trotzdem sind die Folgen des Kriegs wohl noch länger zu spüren. Der BDI geht davon aus, dass der Druck auf die deutsche Wirtschaft hoch bleibt und hofft nun auf die Bundesregierung. Ein beherztes Reformpaket der Koalition könnte die Stimmung im Land positiv beeinflussen und für Impulse sorgen. Aktuell investieren viele Unternehmen aber lieber im Ausland. Dadurch kommt es zu Insolvenzen und Arbeitsplätze gehen verloren. Und bei einem geringeren Wachstum dürfte das so weitergehen. Thomas Brock, Berlin.
1: Zum Sport. Ausnahmekönner Lionel Messi hat Argentinien vorzeitig in die K.O.-Runde geschossen und Miroslav Klose als WM-Rekordtorschützen abgelöst. Messi trumpfte wieder groß auf und war mit einem Doppelpack beim 2:0 im zweiten Gruppenspiel gegen Österreich erneut umjubelter Matchwinner des Weltmeisters.
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4: Und es bleibt weiter hochsommerlich. Die ganze Woche haben wir Temperaturen von den Höchstwerten her über 30 Grad. Hier und da kann es immer wieder mal örtlichen Schauer oder ein Gewitter geben. Gerade Richtung Berge ist das relativ wahrscheinlich. Und erstmal ist keine große Wetteränderung in Sicht.
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5: Die A96 München Richtung Lindau. Zwischen Jengen, Kaufbeuren und Buchloe West Bauarbeiten. Rechter Fahrstreifen gesperrt. Heute von 3 Uhr bis 4 Uhr. Ich wünsche eine gute Fahrt.
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1: Und es bleibt weiter hochsommerlich. Die ganze Woche haben wir Temperaturen von den Höchstwerten her über 30 Grad. Hier und da kann es immer wieder mal örtlichen Schauer oder ein Gewitter geben. Gerade Richtung Berge ist das relativ wahrscheinlich. Und erstmal ist keine große Wetteränderung in Sicht.
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2: Die A96 München Richtung Lindau. Zwischen Jengen, Kaufbeuern und Buchloe West Bauarbeiten. Rechter Fahrstreifen gesperrt. Heute von 3 Uhr bis 4 Uhr. Ich wünsche eine gute Fahrt.

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1: Ich bin Dirk Zeitler. Die Rentenkommission legt heute ihre Reformvorschläge vor. Die Experten wollen ihren Katalog mit 30 Maßnahmen am Vormittag an Kanzler Merz und Arbeitsministerin Baas übergeben. Am Wochenende waren die Kernstücke der Pläne schon bekannt geworden. Es gab direkt jede Menge Kritik.
2: Gerade für Linke und Gewerkschaften hören sich die Vorschläge an wie eine Giftliste. Höhere Beiträge, ein Teil davon soll an die Börse gehen, ein höheres Renteneintrittsalter, gekoppelt an die Lebenserwartung und die vielleicht dickste Kröte, die Frührente ohne Abschläge nach 45 Beitragsjahren soll wegfallen. Gerade SPD-Arbeitsministerin Baas dürfte sich schwer tun, diese Vorschläge guten Gewissens zu übernehmen. Sie hat sie zwar schon gelobt, wird aber wohl dafür sorgen, dass die Reformen zumindest sozial abgefedert werden. Aus Berlin, Uli Reitinger.
1: Die USA lockern Sanktionen für iranisches Öl. US-Verbote für Produktion, Lieferung und Verkauf von Rohöl aus dem Iran oder Produkte, die etwas damit zu tun haben, sind bis Ende August ausgesetzt. Nach Aussagen der USA ist das ein Teil der getroffenen Vereinbarung mit dem Iran, mit dem der Krieg in der Region beendet und die Straße von Hormuz wieder geöffnet werden soll. Zum Sport. Ausnahmekönner Lionel Messi hat Argentinien vorzeitig in die K.O.-Runde der Fußball-WM geschossen und Miroslav Klose als WM-Rekordtorschützen abgelöst. Zwei Tage vor seinem 39. Geburtstag war Messi mit einem Doppelpack beim 2:0 im zweiten Gruppenspiel gegen Österreich erneut umjubelter Matchwinner des Weltmeisters.
3: Argentiniens Fans im Stadion von Dallas waren außer sich, als Messi in der Nachspielzeit mit seinem zweiten Treffer das Spiel entschied. Österreich bekam den Superstar des Weltmeisters nie richtig in den Griff, der nach 9 Minuten schon einen Foulelfmeter verschossen hatte. Aber in Minute 39 schlug er dann das erste Mal zu und überholte damit schon Miro Klose. Thomas Thonfeld, Sportredaktion.
1: Erst eine Regenschlacht, dann eine fast zweistündige Zwangspause und schließlich der Favoritensieg. In einer von Unwetterchaos geprägten Partie hat Kylian Mbappé Frankreich zum nächsten Erfolg bei der Fußball-WM geschossen und den Traum vom dritten Titel befeuert. Mbappé erzielte beim 3:0 gegen Außenseiter Irak 2 Treffer. Mit dem erwarteten Erfolg machte Frankreich zugleich den Einzug in die K.O.-Phase perfekt.
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4: Und es bleibt weiter hochsommerlich. Die ganze Woche haben wir Temperaturen von den Höchstwerten her über 30 Grad. Hier und da kann es immer wieder mal örtlichen Schauer oder ein Gewitter geben. Gerade Richtung Berge ist das relativ wahrscheinlich. Und erstmal ist keine große Wetteränderung in Sicht.
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5: Bodenseekreis, K77-32, zwischen Rebholz und Weiler in beiden Richtungen Gefahr durch 1 umgestürzten Baum. Ich wünsche eine gute Fahrt.
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Zentrum. Bodenseekreis, K77 32, zwischen Rebholz und Weiler Gegenstände, ein Ast, auf der Fahrbahn, beide Fahrtrichtungen gesperrt. Ich wünsche eine gute Fahrt.

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2: Ich bin Dirk Zeitler. Die USA lockern Sanktionen für iranisches Öl. US-Verbote für Produktion, Lieferung und Verkauf von Rohöl aus dem Iran oder Produkte, die etwas damit zu tun haben, sind bis Ende August ausgesetzt.
3: Die gelockerten Sanktionen betreffen vor allem den Verkauf und Export von iranischem Öl. Die USA wollen damit vor allem die Energiemärkte beruhigen. Die jüngsten Verhandlungen mit dem Iran werden als produktiv beschrieben. Teheran habe freie Schifffahrt durch die Straße von Hormuz versprochen und gewähre auch Inspekteuren der Internationalen Atomenergiebehörde Zugang, hieß es. Dem Iran werden bei weiteren Zugeständnissen weitere wirtschaftliche Vorteile versprochen. Die Verhandlungen in der Schweiz dauern an. Aus den USA, Tina Eck.
2: Die Rentenkommission übergibt heute ihre Reformvorschläge offiziell an die Bundesregierung. Diskussionen um die Ideen gibt es aber schon jetzt. Kritik kommt zum Beispiel von Gewerkschaften an der Idee, das Rentenalter in den nächsten Jahrzehnten schrittweise anzuheben. Aber auch die Arbeitgeber sind nicht mit allen Vorschlägen zufrieden. Zum Sport. Ausnahmekönner Lionel Messi hat Argentinien vorzeitig in die K.O.-Runde geschossen und Miroslav Klose als WM-Rekordtorschützen abgelöst. 2 Tage vor seinem 39. Geburtstag war Messi mit einem Doppelpack beim 2:0 im zweiten Gruppenspiel gegen Österreich erneut umjubelter Matchwinner des Weltmeisters.
4: Argentiniens Fans im Stadion von Dallas waren außer sich, als Messi in der Nachspielzeit mit seinem 2. Treffer das Spiel entschied. Österreich bekam den Superstar des Weltmeisters das nie richtig in den Griff, der nach 9 Minuten schon einen Foul-Elfmeter verschossen hatte. Aber in Minute 39 schlug er dann das erste Mal zu und überholte damit schon Miro Klose. Thomas Thonfeld, Sportredaktion.
2: In einer von Unwetterchaos geprägten Partie hat Kylian Mbappé Frankreich zum nächsten Erfolg bei der Fußball-WM geschossen. Der Stürmer von Real Madrid erzielte beim 3:0 gegen Außenseiter Irak 2 Treffer. Mit dem erwarteten Erfolg machten die Franzosen zugleich den Einzug in die K.O.-Phase.
3: Die gelockerten Sanktionen betreffen vor allem den Verkauf und Export von iranischem Öl.
2: Erreicht.
3: Die USA wollen damit vor allem die Energiemärkte beruhigen.
2: Die
3: jüngsten Verhandlungen mit dem Iran werden als produktiv beschrieben. Teheran habe freie Schifffahrt durch die Straße von Hormuz versprochen und gewähre auch Inspekteuren der Internationalen Atomenergiebehörde Zugang, hieß es. Dem Iran werden bei weiteren Zugeständnissen weitere wirtschaftliche Vorteile versprochen. Die Verhandlungen in der Schweiz dauern an. Tina Eck, USA. Aus den USA, Tina Eck.
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5: Und es bleibt weiter hochsommerlich. Die ganze Woche haben wir Temperaturen von den Höchstwerten her über 30 Grad. Hier und da kann es immer wieder mal örtlichen Schauer oder ein Gewitter geben. Gerade Richtung Berge ist das relativ wahrscheinlich. Und erstmal ist keine große Wetteränderung in Sicht.
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6: Bodenseekreis, K77-32, zwischen Rebholz und Weiler Gegenstände, ein Ast auf der Fahrbahn, beide Fahrtrichtungen gesperrt. Ich wünsche eine gute Fahrt.
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2: Und es bleibt weiter hochsommerlich. Die ganze Woche haben wir Temperaturen von den Höchstwerten her über 30 Grad. Hier und da kann es immer wieder mal örtlichen Schauer oder ein Gewitter geben. Gerade Richtung Berge ist das relativ wahrscheinlich. Und erstmal ist keine große Wetteränderung in Sicht.
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2: Richtung Berge ist das relativ wahrscheinlich. Und erstmal ist keine große Wetteränderung in Sicht.
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2: Ich bin Babit Büchner. Die Rentenkommission legt heute ihre Reformvorschläge vor. Die Experten wollen ihren Katalog mit 30 Maßnahmen am Vormittag an Bundeskanzler Friedrich Merz und Arbeitsministerin Bärbel Baas übergeben. Am Wochenende waren die Kernstücke der Pläne schon bekannt geworden. Es gab direkt jede Menge Kritik.
3: Gerade für Linke und Gewerkschaften hören sich die Vorschläge an wie eine Giftliste. Höhere Beiträge, ein Teil davon soll an die Börse gehen, ein höheres Renteneintrittsalter, gekoppelt an die Lebenserwartung und die vielleicht dickste Kröte, die Frührente ohne Abschläge nach 45 Beitragsjahren soll wegfallen. Gerade SPD-Arbeitsministerin Baas dürfte sich schwer tun, diese Vorschläge guten Gewissens zu übernehmen. Sie hat sie zwar schon gelobt, wird aber wohl dafür sorgen, dass die Reformen zumindest sozial abgefedert werden. Aus Berlin, Uli Reitinger.
2: Alkohol, Kaffee, Rasierklingen. In deutschen Geschäften wird viel geklaut. Die Schäden dadurch haben im vergangenen Jahr einen Höchststand erreicht. Laut einer Studie des Handelsforschungsinstituts EHI wurden Waren im Wert von mehr als 4,3 Milliarden Euro gestohlen. Ein Plus von 3,1% gegenüber dem Vorjahr. Mit rund 3 Milliarden Euro entfiel der größte Teil auf Kundendiebstahl. Ein Drittel davon wird organisierten Tätergruppen zugeschrieben. Und zum Sport. Bei der Fußball-WM hat Lionel Messi Argentinien vorzeitig in die K.O.-Runde geschossen und Miroslav Klose als WM-Rekordschützen abgelöst. Gegen Österreich stand es am Ende 2-0.
4: Argentiniens Fans im Stadion von Dallas waren außer sich, als Messi in der Nachspielzeit mit seinem zweiten Treffer das Spiel entschied. Österreich bekam den Superstar des Weltmeisters nie richtig in den Griff, der nach 9 Minuten schon einen Foul-Elfmeter verschossen hatte. Aber in Minute 39 schlug er dann das erste Mal zu und überholte damit schon Miro Klose. Der hat übrigens dem neuen Rekordtorschützen sofort gratuliert. Lionel Messi ist für mich der beste Fußballer aller Zeiten. Thomas Thonfeld, Sportredaktion.
2: Außerdem hat Frankreich mit 3-0 gegen den Irak gewonnen. Das Spiel musste wegen eines Unwetters lange unterbrochen werden. Mit dem erwarteten Erfolg machte Frankreich den Einzug in die K.O.-Phase perfekt. Norwegen hat ebenfalls die K.O.-Runde erreicht. Die Skandinavier gewannen gegen den Senegal mit 3-2.
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5: Mit Niklas Bitzenauer. Der Tourismus bleibt einer der wichtigsten Wirtschaftsmotoren der Region. Eine aktuelle Wirtschaftsfaktorstudie zeigt, mehr als 86.000 Arbeitsplätze hängen im Allgäu direkt von der Branche ab. Davon profitieren nicht nur Hotels und Gastronomie, sondern auch Handel und Dienstleistungen. Trotz rückläufiger Tagesausflüge bleibt die Region gefragt. Vergangenes Jahr wurden mehr als 6 Millionen Gästeankünfte und über 17 Millionen Übernachtungen gezählt. Und in Hohenems bei Vorarlberg hat ein Schwefelsäureaustritt bei einem Industriebetrieb am Abend einen Großeinsatz ausgelöst. Nach der Auslösung der Brandmeldeanlage stellten die Einsatzkräfte fest, dass wegen eines technischen Defekts an einer Pumpe rund 500 Liter Schwefelsäure aus einem unterirdischen Tank ausgetreten waren. Da zunächst gefährliche Dämpfe nicht ausgeschlossen werden konnten, wurden angrenzende Bereiche sowie der Betrieb vorsorglich geräumt.
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6: Auch heute liegen die Höchstwerte wieder zwischen 28 und 33 Grad. Dazu ist es erst recht sonnig, so am Vormittag. Später ziehen Wolken auf. Es kann heute lokale Schauer oder kurze Gewitter geben in Richtung Abend, aber dann wieder flächendeckend Wetterberuhigung. Und die Nachtwerte, ja, das sind tropische Nächte. Nachts liegen die Werte zwischen 20 und 14 Grad. Morgen und auch am Donnerstag keine Wetteränderung. Es bleibt trocken, es bleibt sonnig und es wird sogar noch etwas heißer, 31 bis 36 Grad. Das wären dann auch Rekordwerte hier bei uns im Allgäu.
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6: Eine Meldung von der A96 für euch. Lindau Richtung München zwischen Bad Wörishofen und Buchloe West. Vorsicht, Gegenstände auf der linken Spur.
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6: Da ist es noch ruhig. Gott sei Dank habe ich noch keinen Blitzer für euch. 0805 70 80 90.
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6: Niklas, hast du an die Außentemperaturanzeige von deinem Auto geschaut, wo du hergefahren bist?
5: Mache ich tatsächlich immer, aber heute habe ich es vergessen.
6: Ach, weich.
5: Ich habe nicht drauf geguckt, aber ich denke, da wird schon fast 20 Grad drauf gestanden sein.
6: Ich habe ja so ein altes Auto. Ich habe keine Außentemperaturanzeige.
5: Was sagt denn deine Körpertemperaturanzeige?
6: Aber meine Körpertemperaturanzeige, ja, was braucht der Körper? 37 Grad, die habe ich natürlich
5: 36
6: auch.
5: 36 Grad und es wird noch heißer.
6: Aber ich habe ja eine aktuelle Studio. Temperaturanzeige. Wir haben jetzt ganz genau 6 Uhr 25 Sekunden und hier schwitzen wir fast schon ein bisschen, Niklas, bei 26,6 Grad. Aber ich mag's.
5: Ich lieb's auch. Morgen kommen wir einfach dann in der Badehose.
6: Ja, schöne

0: Gleich ist es 6:09. Ihr hört den Allgäuer Wecker am Dienstag. Was haben wir denn für ein Datum? Den 23.06. Die Aufgabe einer Quartiersmanagerin ist, nüchtern betrachtet, zu vernetzen und zu verwalten. So hat das Alice Kunisch-André gestern formuliert. Seit 2023 ist sie die erste Quartiersmanagerin überhaupt im Oberallgäu und führt diesen Posten in und für Waltenhofen aus. Gefördert wird das Projekt durch die Staatsregierung und ist auf 4 Jahre in Summe ausgelegt. Angefangen hat alles mit einer Anzeige, die sie gelesen hatte.
1: Es war der Gedanke, dass die Strukturen in den Gemeinden seniorenfreundlicher, sprich letztendlich auch generationenfreundlicher werden sollten. Und ich persönlich bin über eine Anzeige der Gemeinde Waltenhofen gestolpert. Dann habe ich eine Woche überlegt und habe gedacht, machst du das? Eigentlich liegt dir Organisieren und solche Dinge. Und mir liegen vor allen Dingen Menschen am Herzen. Das ist mir ganz wichtig. Und ich glaube, man muss Menschen mögen, um das machen zu können. Und ich habe mich beworben, bin dann vor den Gemeinderat gekommen. Und dann hat man gesagt, ja, die passt zu uns. Und so bin ich seit September 2023 in Waltenhofen.
0: Und seitdem konnte sie auch schon richtig viel bewegen, hat Kontakte intensiviert und auch neue knüpfen können. Beispielsweise mit dem Seniorenwohnheim, mit dem Frauenbund und mit dem Verein Hilfe von Haus zu Haus. Und es hat sich bereits ein Seniorenbeirat gegründet.
1: Wir arbeiten da ständig dran, weil sie müssen ja auch denken, strukturelle Dinge sollen auch passieren. Es geht nicht nur darum, dass ich einmal im Jahr zum Beispiel mit den Senioren einen Ausflug im Sommer mache oder wir machen solche Aktionen wie Lasst uns tanzen für Menschen mit und ohne Demenz. Wir machen Seniorenkino im Winter und. Es sind viele kleine Dinge. Wir machen Bewegungsaktionen zum Beispiel auch im Zusammenhang mit dem Landkreis. Das Zusammenkommen, das ist ganz wichtig und für die Zukunft noch mehr zusammenwachsen. Und inzwischen habe ich auch einen netten jungen Kollegen, der die Jugendpflege macht und den beziehe ich auch in meine neuen Projekte gerade ein.
0: Warum sie sich mehr wir als ich wünscht, das ganze Gespräch mit Waltenhofens Quartiermanagerin Alice Kunisch-André findet ihr zum Nachhören auf unserer Homepage, also auf allgäuhit.de. Und seit April 2023 ist die Leitung, und jetzt kommt der bürokratisch offizielle Titel, die Leitung Sachgebiet Sport Kempten in weiblicher Hand. Eva Hottenroth wurde Nachfolgerin vom damaligen Sportamtsleiter Klaus Schwaninger. Welche Impulse sie bereits setzen konnte, das erzählt sie uns heute in Kaffeeklatsch, wie gewohnt zwischen 9 und 10.
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0: Schönen guten Morgen, ihr hört den Allgäuwecker an diesem Dienstag, bayerisch, sächsisch, schwäbisch, hessisch oder plattdeutsch. Jeder zweite Deutsche spricht einen Dialekt. Trotzdem verlieren die Mundarten an Bedeutung. Im Alltag sprechen wir meistens Hochdeutsch. Gerade bei uns im Allgäu gehört der Dialekt aber für viele immer noch zur Identität. Er verbindet Generationen, erzählt etwas über die Herkunft und macht unsere Sprache besonders. Ist Dialekt heutzutage noch wichtig?
1: Ich glaube nicht mehr, dass das in der heutigen Zeit so wichtig ist. Denke ich nicht. Ja, aber ich glaube, da legt man heutzutage keinen Wert mehr drauf, auf Dialekte.
2: Ja, natürlich ist ein Dialekt wichtig, weil er ja Heimatgefühl ausdrückt.
3: Also ich finde schon, dass Dialekt wichtig ist, einfach um die Kultur beizubehalten.
4: Die sollten auf alle Fälle beibehalten werden, damit man sofort weiß, der kommt aus Sachsen, der kommt von der Küste, oder die kommen aus Bayern, das muss einfach sein.
5: Ich finde schon, dass Dialekte wichtig sind, denn sie sind Kultur einer bestimmten Region und ich finde das auf jeden Fall, dass sie beibehalten werden sollten und dass man die halt im Alltag noch benutzen sollte, wenn man das kann.

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2: Tourismus bleibt wichtiger Wirtschaftsfaktor im Allgäu. Schwefelsäureaustritt in Hohenems bei Vorarlberg. Und das Wetter, auch heute früh schon wieder sommerlich bei um die 22 Grad. Ich bin Niklas Pitzenauer, Schwerk. Und das Wetter, auch heute früh schon wieder sommerlich bei um die 22 Grad. Ich bin Niklas Pitzenauer, schönen guten Morgen.

0: sollen außerdem Kongresse, Veranstaltungen, Digitalisierung und nachhaltige Angebote stärker ausgebaut werden, mit dem Ziel, das Allgäu als Ganzjahresdestination weiterzuentwickeln. In Hohenems bei Vorarlberg hat ein Schwefelsäureaustritt bei einem Industriebetrieb am Abend einen Großeinsatz ausgelöst. Nach der Auslösung der Brandmeldeanlage stellten die Einsatzkräfte fest, dass wegen eines technischen Defekts an einer Pumpe rund 500 Liter Schwefelsäure aus einem unterirdischen Tank ausgetreten waren. Da zunächst gefährliche Dämpfe nicht ausgeschlossen werden konnten, wurden angrenzende Bereiche sowie der Betrieb vorsorglich geräumt. Messungen der Einsatzkräfte ergaben jedoch keine Gefahr für die Bevölkerung oder die Umwelt. Die Feuerwehr führte darauf Sicherungs- und Reinigungsarbeiten durch. Verletzt wurde niemand. Nach aktuellem Stand geht die Polizei von einem technischen Defekt aus. Hinweise auf Fremdverschulden gibt es nicht. In Bayern starten heute für zehntausende Schülerinnen und Schüler die Abschlussprüfungen. Allein im Allgäu sind es rund 5000. An den Mittelschulen müssen ab heute alle ran, die den mittleren Schulabschluss dort erwerben wollen. Und an den Realschulen geht's mit Spanisch und Technisch los. Kollege Oliver Obanke mit den Einzelheiten.
1: Rund 35.000 Realschülerinnen und Realschüler treten zu ihren Abschlussprüfungen an. Dafür müssen sie insgesamt 4 Prüfungen schreiben. Um Deutsch und Mathe kommt keiner herum. Dazu kommt noch Englisch oder die Muttersprache und ein weiteres Fach, zum Beispiel Physik oder Kunst. Die Abschlussprüfung an der Realschule ist in der Regel eine rein schriftliche. In Ausnahmen sind aber freiwillige mündliche Prüfungen ergänzend möglich, um beispielsweise die Abschlussnote zu verbessern.
0: Der erste Wettfahrtag der 8MR-Weltmeisterschaft in Bregenz ist ohne Wertung geblieben. Schwacher und wechselnder Wind verhinderte am Montag eine reguläre Durchführung der Rennen. Die 19 Yachten aus 7 Nationen waren am Vormittag auf dem Bodensee gestartet, mussten den ersten Rennversuch jedoch bereits früh abbrechen. Auch nach mehreren Stunden Warten konnten keine weiteren Wettfahrten stattfinden. Gegen Nachmittag wurden die Boote dann zurück in den Hafen beordert. Nun hoffen Teams und Wettfahrtleitung heute auf bessere Bedingungen, um die ersten Läufe nachzuholen.
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3: Da war also Flaute am Bodensee, Flaute in Sachen Temperaturen gibt's nicht, denn auch heute steigen die Temperaturen auf über 30 Grad, 28 bis 33 Grad. Da ist nochmals Schwitzen angesagt, aber wenn Sommer nicht jetzt, wann Hochsommer denn dann? Wir haben viel Sonnenschein am Nachmittag, haben wir leicht ansteigendes Schauer- und Gewitterrisiko, wo es mal donnert und einen kurzen Platzregen gibt. Am Abend ist dann alles wieder vorbei. Morgen ähnlich schönes und natürlich auch ähnlich heißes Wetter. Viel Sonnenschein, es bleibt trocken, ganz geringe Schauer- und Gewitterwahrscheinlichkeit bei Temperaturen bis zu 34 Grad und so wird es dann auch am Donnerstag.
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3: Da haben wir keine Meldungen mehr. Alles hat sich wieder wohlgesonnen aufgelöst. Ihr habt Freifahrt.
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3: Auch da schaut's nach wie vor recht gut aus. Ich habe keine für euch. Wenn ihr irgendwo etwas entdecken solltet, gerne reingeben. Ihr könnt es kostenfrei tun über die 0800 5 70 80 90.
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3: Ui, ui, ui, Niklas, du hast es ja auch gerade in den Nachrichten gehabt. Für die Realschüler geht's heute los in die Abschlussprüfungen.
4: Olli. Die müssten ran.
3: Die müssen ran bei Temperaturen. Na, obwohl bei diesen Schulen, die Klassenzimmer sind jetzt heutzutage eigentlich richtig gut klimatisiert.
4: Ich wollte gerade sagen, da hat man sich ja nachgerüstet. Also es wird vielleicht vereinzelt noch ein paar Schulen geben. Da muss noch ein bisschen was nachgeholt werden, aber ich glaube, zumindest so 70% der Schulen, also so ein Bauchgefühl.
3: Ja, oder bei in den Prüfungsräumen.
4: Ja, zumindest da, ja.
3: Dass er da angenehme Temperaturen hat.
4: Weil sonst verfließt vielleicht das Ganze, da wird das Papier
3: ganz
4: richtig,
3: wellig.
4: Oh, lecker.
3: Schreibt man heutzutage Prüfungen noch auf Papier?
4: Keine Tablet? Ahnung. Oh Gott, jetzt
3: fühle ich mich alt. Jetzt fühlen wir uns alt. Was die Kultusministerin Anna Stolz natürlich den Realschulabsolventen wünscht, das haben wir gleich hier bei mir im Allgäu-Wecker. Toi, toi, toi natürlich ja, an alle Allgäuer Schüler.
4: Wir drücken euch die Daumen.

0: ernst wird es heute für die Allgäuer Realschüler. Und wenn unsere Realschüler heute ins Schwitzen kommen, das liegt allein an der Hitze, an den Temperaturen, nicht an schlechter Vorbereitung. Denn der Lernstoff, der sitzt, da bin ich mir absolut sicher, wenn heute die Abschlussprüfungen an den bayerischen Realschulen starten. Auch Kultusministerin Anna Stolz wünscht den knapp 35.000 Prüflingen natürlich alles Gute.
1: Liebe Schülerinnen und Schüler an den bayerischen Realschulen, für eure schriftlichen Abschlussprüfungen wünsche ich euch ganz viel Erfolg und ich drücke euch fest die Daumen. Ich weiß, dass diese Zeit gerade besonders fordernd ist und gleichzeitig ist sie aber natürlich auch ein wichtiger Schritt auf eurem weiteren Lebensweg. Ganz gleich, ob ihr anschließend eine Ausbildung anstrebt oder einen weiteren Schulabschluss. Ich bin sicher, ihr werdet etwas bewegen.
0: Weltweit einmalig ist dabei, wer Französisch gewählt hat, kann gleichzeitig mit der Prüfung ein international anerkanntes Sprachzertifikat mitnehmen. Das ist dann ein Leben lang gültig, aber auch an den Mittel- und Förderschulen in Bayern wird heute die erste Abschlussklausur ausgeteilt.
1: Der Moment, auf den ihr so lange hingearbeitet habt, ist da. Ihr könnt jetzt zeigen, was in euch steckt und was ihr gelernt habt. Ihr habt schon so viel geschafft. Vertraut deshalb einfach auf eure Fähigkeiten.
0: Und auch wir denken an euch. Viel Erfolg. Toi, toi, toi.
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0: Schönen guten Morgen, hier ist der Allgäu-Wecker. Ach, die Sonne macht einfach gute Laune, ja? Ist doch so. Wir genießen dieses Sommerwetter. Alles okay, da wird's zumindest auch von den Gedanken her gleich ein bisschen frischer im Kopf. Weitere Verstärkung für die Abwehr des Eishockey-Oberligisten IV Füssen und sie kommt aus dem eigenen Lager. Verteidiger Nicolas Jentsch wird in seine 7. Saison in der ersten Mannschaft seines Stammvereins gehen. Mountainbike Noah Laschewski vom RSC Kempten ist beim Hero Südtirol Dolomits in Gröden, also in Italien, auf Platz 5 gefahren. Der Wettkampf gilt als einer der härtesten Mountainbike-Marathons der Welt. Der Sonthofer kam auf der anspruchsvollen Langdistanz über 86 Kilometer und 4500 Höhenmeter nach 5 Stunden 16 Minuten und 7 Sekunden ins Ziel. Und Fußball-Bezirksliga, der TV Erkheim startet mit neuem Trainer und 2 Neuzugängen in die Vorbereitung. Am Freitag, den 24. Juli, also morgen in einem Monat, trägt der TVE das Eröffnungsspiel der Saison gegen Aufsteiger Kamlach aus. Und Fußball-WM, wir schauen auf die vergangene WM-Nacht. Frankreich hat seinen Titelambitionen eindrucksvoll untermauert mit einem klaren 3:0 gegen den Irak. In der gleichen Gruppe zog Norwegen nach Punkten gleich mit einem 3:2 gegen den Senegal. Und mehr weiß Thomas Bremser.
1: Es ist der Tag der Superstürmer hier bei dieser WM. Erst stellt Lionel Messi einen neuen Torrekord auf. Mit seinen 2 Treffern gegen Österreich steht der Argentinier jetzt bei 18 WM-Toren. Auf die könnte auch Kylian Mbappé bei dieser WM kommen. Beim Sieg gegen den Irak trifft auch er doppelt. Später zieht Norwegens Topstar Erling Haaland nach. Gegen Senegal schnürt auch er einen Doppelpack. Argentinien, Frankreich und Norwegen somit sicher in der nächsten Runde. Das Spiel zwischen Frankreich und dem Irak muss für fast 2 Stunden unterbrochen werden, wegen schweren Unwettern in Philadelphia. Auch hier im deutschen WM-Quartier hat es am Abend geblitzt und wie aus Eimern geschüttet.

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2: Ich bin David Büchner. Die Rentenkommission übergibt ihre Reformvorschläge heute offiziell an die Bundesregierung. Kernstücke der Pläne waren schon bekannt geworden. Kritik kommt zum Beispiel von Gewerkschaften an der Idee, das Rentenalter in den nächsten Jahrzehnten schrittweise anzuheben. Ein weiterer Vorschlag, die vorgezogene Rente ohne Abschläge für Menschen mit mindestens 45 Berufsjahren soll entfallen. Das Bundesverfassungsgericht verhandelt heute über die Finanzierung des öffentlich-rechtlichen Rundfunks. ARD und ZDF hatten 2024 in Karlsruhe Verfassungsbeschwerden eingereicht.
3: Die Kommission zur Ermittlung des Finanzbedarfs der Rundfunkanstalten hatte vorgeschlagen, den Rundfunkbeitrag ab Januar 2025 um 58 Cent im Monat zu erhöhen. Die Länder folgten dieser Empfehlung aber nicht und beließen den Beitrag wie bisher bei 18,36 Euro. Die Sender sollten zunächst Reformen umsetzen und Einsparmöglichkeiten ausschöpfen, argumentierten mehrere Länder. ARD und ZDF sehen aber ihre im Grundgesetz verankerte Rundfunkfreiheit verletzt. In Karlsruhe wollen sie unter anderem klären lassen, wie eng die Länder an die Empfehlungen der Kommission gebunden sind. Aus Karlsruhe, Jacqueline Melcher.
2: In deutschen Geschäften wird viel geklaut. Die Schäden dadurch haben im vergangenen Jahr einen Höchststand erreicht. Laut einer Studie des Handelsforschungsinstituts EHI wurden Waren im Wert von mehr als 4,3 Milliarden Euro gestohlen. Ein Plus von 3,1% gegenüber dem Vorjahr. Spirituosen, Zigaretten und Kaffee sind dabei besonders begehrt. Und zum Sport. Bei der Fußball-WM hat Frankreich seine Titelambitionen untermauert mit einem klaren 3:0 gegen den Irak. In der gleichen Gruppe zog Norwegen nach Punkten gleich mit einem 3:2 gegen den Senegal.
4: Es ist der Tag der Superstürmer hier bei dieser WM. Erst stellt Lionel Messi einen neuen Torrekord auf. Mit seinen zwei Treffern gegen Österreich steht der Argentinier jetzt bei 18 WM-Toren. Auf die könnte auch Kylian Mbappé bei dieser WM kommen. Beim Sieg gegen den Irak trifft auch er doppelt. Später zieht Norwegens Topstar Erling Haaland nach. Gegen Senegal schnürt auch er einen Doppelpack. Argentinien, Frankreich und Norwegen somit sicher in der nächsten Runde. Aus Winston-Salem, Thomas Bremser.
2: Heute Abend geht es dann weiter mit dem zweiten WM-Spiel der Portugiesen gegen Usbekistan.
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5: Mit Niklas Bitzenauer. Der Tourismus bleibt einer der wichtigsten Wirtschaftsmotoren der Region. Eine aktuelle Wirtschaftsfaktorstudie zeigt, mehr als 86.000 Arbeitsplätze hängen im Allgäu direkt von der Branche ab. Davon profitieren nicht nur Hotels und Gastronomie, sondern auch Handel und Dienstleistungen. Trotz rückläufiger Tagesausflüge bleibt die Region gefragt. Vergangenes Jahr wurden mehr als 6 Millionen Gästeankünfte und über 17 Millionen Übernachtungen gezählt. Und in Hohenems bei Vorarlberg hat ein Schwefelsäureaustritt bei einem Industriebetrieb am Abend einen Großeinsatz ausgelöst. Nach der Auslösung der Brandmeldeanlage stellten die Einsatzkräfte fest, dass wegen eines technischen Defekts an einer Pumpe rund 500 Liter Schwefelsäure aus einem unterirdischen Tank ausgetreten waren. Da zunächst gefährliche Dämpfe nicht ausgeschlossen werden konnten, wurden angrenzende Bereiche sowie der Betrieb vorsorglich geräumt.
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6: Sonne satt auch heute an diesem Dienstag. Die Temperaturen steigen im Laufe des Tages auf bis zu 33 Grad. Erfrischung erwünscht natürlich. Geht's für euch wahrscheinlich nach dem Feierabend in Richtung Badesee oder Freibad. Ja, muss man einfach machen und diese Tage einfach auch auskosten. Wir haben ein leichtes Schauer- und Gewitterrisiko im Laufe des Spätnachmittags, so in Richtung Abend. Aber nicht ganz und auch nicht flächendeckend und auch nicht ganz so dolle. Morgen und auch am Donnerstag. Viel Sonnenschein, harmlose Wolken, eigentlich so gut wie kein Schauer- und Gewitterrisiko. Und die Temperaturen gehen noch 1-2 Grad nach oben. Das heißt, wir bekommen Rekordwerte hier fürs Allgäu mit bis zu 35 Grad.
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6: Freifahrt für euch um kurz nach 7, keine Meldungen.
1: Die Blitzer im Allgäu und am Bodensee.
6: Auch da habe ich noch keine 0800 570 80 90.
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6: Niklas, Dialekt, kannst du Dialekt? Also so ein bisschen...
5: Ja, mei, ein bisschen kann ich schon ein bisschen Dialekt reden.
6: Boah, jetzt hast du ja so viel Hater an Land gezogen. Kommt da mit so einem Pseudo-Oberbayerischen ums Eck und wir sind mittendrin im Allgäu.
5: Ja, das kann ich leider nicht. Ich bin dann doch lieber im Hochdeutschen unterwegs tatsächlich.
6: Hochdeutsch, ja, genau. Also bei gut, dir? Wir jetzt vom Rade. Ich kann auch nicht so wirklich Allgäuerisch, bin ja in Kempten aufgewachsen. Also Städter sprechen nicht so viel Dialekt. Ein bisschen geht natürlich
5: bissle.
6: Auch.
5: Bissle kann ich auch.
6: Ein bisschen geht natürlich auch. Dialekt, wie wichtig ist das heutzutage noch? Was glaubst du, Niklas? Ist
5: also
6: das noch wichtig oder nicht?
5: Also tatsächlich, ich glaube, es ist eigentlich schon wichtig, aber es geht so ein bisschen unter.
6: Es geht ein bisschen unter und so in den vergangenen Jahren hat man eher auch so Schüler und die Kids drauf getrimmt, eher Hochdeutsch zu reden. Wobei Dialekt ja Identität ist, Heimat, Muttersprache. Dialekt ist eigentlich die erste Sprache, die wir sprechen.
5: Mhm, das stimmt. Also sollte man eher drauf gucken, dass sie nicht ausstirbt irgendwann mal.
6: Und darüber sprechen wir gleich hier bei mir im Allgäu-Wecker. Guten Morgen.
5: Ja, guten Morgen. Bonjour.
6: Guten Morgen.

0: Schönen guten Morgen, gleich ist es 7:10. Ihr hört den Allgäu-Wecker an diesem Dienstag. Bayerisch, Schwäbisch, Fränkisch. Allein in Bayern werden einige verschiedene Dialekte gesprochen. Teils unterscheiden sie sich schon zwischen Nachbarorten. Im Alltag verwenden aber immer weniger Leute die regionalen Sprachvarianten. Sterben Dialekte also aus? Fragezeichen. Darüber haben wir mit dem Sprachwissenschaftler Lars Bülow von der Ludwig-Maximilians-Universität in München gesprochen.
1: Dialekte sterben nicht aus, aber es gibt Befunde, die ein Stück weit besorgniserregend sind. Es gibt zum Beispiel immer weniger Menschen, die sich selbst als gute Dialektsprecher verorten. Und das ist innerhalb des deutschsprachigen Raums sehr unterschiedlich verteilt. Zum Beispiel in Bayern oder in weiten Teilen Bayerns ist es so, dass sich noch 80% der Menschen als gute Dialektsprecher verorten. Wenn man nach Norddeutschland schaut, dann sind es viel, viel weniger Menschen.
0: Auch wenn in Bayern also noch relativ viele Leute Dialekt sprechen, da gehören wir als Allgäuer natürlich mit dazu, bedeutet das heute aber nicht mehr unbedingt dasselbe wie vor einigen Jahrzehnten. Dialekte werden nämlich schwächer.
1: Wir sprechen von Konvergenz, also die Dialekte nähern sich in vielen Bereichen der Standardsprache an. Gleichzeitig wird auch die Standardsprache in ein paar Punkten etwas, sagt er, regionalsprachlicher. Und dadurch wird insgesamt der Sprachgebrauch im deutschsprachigen Raum vielleicht ein bisschen einheitlicher.
0: Gleichzeitig bleibt der eigene Dialekt für viele Menschen wichtig. So sagt etwa Rudolf Neumeier vom Bayerischen Landesverein für Heimatpflege.
2: Für mich ist Dialektpflege ein wesentlicher Teil von bayerischer Kulturpflege, weil unsere Sprache, unsere Dialekte ein Grundelement unserer bayerischen Kultur sind und ein großartiger Ausdruck unserer kulturellen Vielfalt.
0: Dass Dialekte erhalten bleiben sollen, hat in Bayern sogar die Politik als Ziel ausgegeben. Das hat Finanz- und Heimatminister Füracker vor kurzem nochmals betont. Und auf die bayerischen Dialekte sei der Freistaat demnach besonders stolz. Und wir als Allgäuer sind auf die vielen Allgäuer Dialekte, allgäuerischen Nuancen natürlich auch besonders stolz.
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1: Hier ist der Allgäu-Wecker am Dienstag. Wir schmelzen uns so ein bisschen durch diese Woche. Auch heute Temperaturen über 30 Grad. Und wohnen in einer Dachgeschosswohnung ist momentan, glaube ich, eine richtige Herausforderung. Ich kann da ein Lied davon singen. Wie kühlt ihr euch denn in euren Wohnungen momentan ab?
2: Wenn es einem einfach gerade viel zu heiß ist, kann man sich auch einfach mal schnell kalt abduschen oder sich ein Eis gönnen.
3: Ventilator und immer Jalousie runter und Fenster gekippt halten nur tagsüber, damit es irgendwie ein bisschen durchzieht.
2: Solche Sprühflaschen, mit denen man sich immer mit Wasser einsprühen kann, das kühlt auch auf jeden Fall ab.
4: Wenn man also in der heißen Zeit beschattet und dann in der kühlen Zeit mal durchlüftet.
5: Ich hänge immer nasse Tücher aus auf dem Wäscheständer und durch die Verdunstung wird das ein bisschen runtergekühlt. Das geht schon.

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2: Tourismus bleibt wichtiger Wirtschaftsfaktor im Allgäu. Schwefelsäureaustritt in Hohenems bei Vorarlberg. Und das Wetter, auch heute früh schon wieder sommerlich bei um die 22 Grad. Ich bin Niklas Bitzenauer, schönen guten Morgen. Der Tourismus bleibt einer der wichtigsten Wirtschaftsmotoren der Region. Eine aktuelle Wirtschaftsfaktorstudie zeigt, mehr als 86.000 Arbeitsplätze hängen im Allgäu direkt von der Branche ab. Davon profitieren nicht nur Hotels und Gastronomie, sondern auch Handel und Dienstleistungen. Trotz rückläufiger Tagesausflüge bleibt die Region gefragt. Vergangenes Jahr wurden mehr als 6 Millionen Gästeankünfte und über 17 Millionen Übernachtungen gezählt. Besonders Radreisen und der Wintertourismus entwickeln sich positiv. Der Tourismusverband fordert eine verlässliche Finanzierung

0: noch keine Gefahr für die Bevölkerung oder die Umwelt. Die Feuerwehr führte daraufhin Sicherungs- und Reinigungsarbeiten durch. Verletzt wurde niemand. Nach aktuellem Stand geht die Polizei von einem technischen Defekt aus. Hinweise auf Fremdverschulden gibt es nicht. In Bayern starten heute für zehntausende Schülerinnen und Schüler die Abschlussprüfungen. Allein im Allgäu sind es rund 5000. An den Mittelschulen müssen ab heute alle ran, die den mittleren Schulabschluss dort erwerben wollen. Und an den Realschulen geht's mit Spanisch und Technisch los. Kollege Oliver Obanke mit den Einzelheiten.
1: Rund 35.000 Realschülerinnen und Realschüler treten zu ihren Abschlussprüfungen an. Dafür müssen sie insgesamt 4 Prüfungen schreiben. Um Deutsch und Mathe kommt keiner herum. Dazu kommt noch Englisch oder die Muttersprache und ein weiteres Fach, zum Beispiel Physik oder Kunst. Die Abschlussprüfung an der Realschule ist in der Regel eine rein schriftliche. In Ausnahmen sind aber freiwillige mündliche Prüfungen ergänzend möglich, um beispielsweise die Abschlussnote zu verbessern.
0: Der erste Wettfahrtag der 8MR-Weltmeisterschaft in Bregenz ist ohne Wertung geblieben. Schwacher und wechselnder Wind verhinderte am Montag eine reguläre Durchführung der Rennen. Die 19 Yachten aus 7 Nationen waren am Vormittag auf dem Bodensee gestartet, mussten den ersten Rennversuch jedoch bereits früh abbrechen. Auch nach mehreren Stunden Warten konnten keine weiteren Wettfahrten stattfinden. Gegen Nachmittag wurden die Boote zurück in den Hafen beordert. Nun hoffen Teams und Wettfahrtleitung heute auf bessere Bedingungen, um die ersten Läufe nachzuholen.
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3: Viel, viel Sonnenschein schon jetzt am Vormittag. Die Temperaturen steigen heute erneut auf bis zu 33 Grad. Am Nachmittag ziehen ein paar Quellwolken durch. Hier und da kann es dann örtliche Schauer und kurze Gewitter geben. Morgen ebenfalls viel Sonnenschein bei nur noch geringerer Gewitterneigung. Die Temperaturen erreichen Höchstwerte von 31 bis 35 Grad. Das wären dann auch Rekordwerte hier fürs Allgäu.
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3: Keine Meldungen für euch, ihr habt freie Fahrt.
2: Die Blitzer im Allgäu und am Bodensee.
3: Auch da gibt's noch keinen Blitzer. Wenn ihr irgendwo etwas stehen seht, gerne reingeben, kostenfrei über die 0805 70 80 90.
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3: Was fällt dir spontan zur Energie-Schwaben-Arena in Kaufbeuren an?
0: Ist vor Kaufbeuren.
3: Richtig. Kühle, Eis, Wintersport. Im
0: aber
3: Sommer? Ja,
0: da gibt es kein Eis jetzt ab dem 28.
3: Nein, natürlich
0: Juni. Das Eis ist geschmolzen.
3: Das Eis ist geschmolzen.
0: Das hat der Teufel höchstpersönlich zum
3: Also in dem Kontext, wo das, ja, da stimmt das wieder. Denn das Eisstadion wird wieder, so wie im vergangenen Jahr, für etwas ganz was anderes genutzt. Mhm. Das Eisstadion wird zur
0: Musicalbühne.
3: Bühne, ganz genau. Es heißt Herilo
0: Part 2.
3: Um was es da geht, was das überhaupt ist, ein Rock-Musical, das haben wir gleich hier bei mir im Allgäu-Wecker. Schönen guten Morgen.
0: Bonjour.
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0: Schönen guten Morgen, hier ist der Allgäu Wecker. Rock Musical Jerilo kehrt nach Kaufbeuren zurück. In Zeiten von Social Media und künstlicher Intelligenz weiß man manchmal gar nicht mehr, was echt ist, was ist fake, was ist Reality. Doch in Kaufbeuren gibt es jetzt wieder etwas ganz Reales zu erleben. Und zwar hautnah das Rock Musical Jerilo Part 2. Nach dem großen Erfolg des ersten Teils kehrt die Produktion in diesem Sommer zurück, diesmal als eigenständige Fortsetzung in der Energie Schwaben Arena, sowohl am kommenden Sonntag, also am 28. Juni, als auch zwischen dem 2. bis zum 5. Juli entsteht dort eine aufwendig inszenierte Musical-Welt mit Live-Orchester, Rockband und rund 40 Musiker auf der Bühne. Im Mittelpunkt steht erneut die Figur Jerilo, die durch ein geheimnisvolles Rad quer durch verschiedene Zeitepochen reist, von der Vergangenheit bis in die Gegenwart. Auch die Besetzung ist prominent und regional stark verankert und das Stück funktioniert dabei auch ohne Vorkenntnisse des ersten Teils. Worum es bei Jerilo Part 2 genau geht, hat uns Janine Bravun von Jerilo verraten.
1: Bei Jerilo geht es natürlich um den Hauptdarsteller, unseren Mönch. Und es geht aber auch ganz viel neben Geschichte um Gut und Böse, um Entscheidungen zu treffen, um Ja zu sagen zum Leben oder zu Frieden und zu Liebe oder sich doch vielleicht für Krieg und Hass zu entscheiden. Und nicht nur Jerilo steht vor diesen Entscheidungen, sondern ganz viele Akteure im Stück. Und es ist einfach super cool, sich hineinzufühlen in die ganzen Personen und in die Situationen. Und es ist wirklich für jeden auch etwas dabei, wo man emotional abgeholt wird.
0: Und auch die Fortsetzung lässt sich laut Janine und Eugen Schreiner der Musical Den Teufel spielt sehen.
1: Der Teufel ist diesmal absolut in Szene. Und der Teufel entscheidet im Stück. Ich sage euch nicht, über was er entscheidet. Er entscheidet sehr viel, meint er zumindest.
2: Meine ich zumindest, genau. Es wird auf jeden Fall sehr, sehr spannend. Die Geschichte bewegt sich durch viele unterschiedliche Zeitalter und zeigt auf, wie die Gemeinsamkeiten oder die Herausforderungen, die der Menschheit immer wieder neu aufs Neue gestellt werden, wie sie in unterschiedlichen Zeitaltern gelöst wird oder eben nicht gelöst wird. Das kommt dann noch auf.
0: Eigentlich war ein Part 2 zunächst gar nicht mal geplant. Als dann bekannt wurde, dass es doch eine Fortsetzung geben wird, war die Freude bei den beiden natürlich riesengroß und vor allem die Vorfreude auf die Premiere jetzt am kommenden Sonntag ist bei beiden unglaublich riesig.
1: Also ich meine, wir sind mitten in den letzten Vorbereitungen. Die Freude kommt dann mit Sicherheit, wenn es jetzt wirklich heißt, heute ist Tag der Premiere. Aber tatsächlich, als es hieß Teil 2, oh, wir waren alle super happy. Also es war erstmal ein digitales Umarmen auf unserer WhatsApp-Gruppe.
2: Meine Vorfreude ist unglaublich groß. Dieses ganze Ensemble ist zu einer Familie zusammengewachsen und emotional sehr, sehr, sehr verbunden. Dieses Stück liegt allen schwer am Herzen oder nicht schwer, sondern leicht und intensiv am Herzen und wir freuen uns alle unglaublich, euch alle wieder willkommen zu heißen und euch das zeigen zu können, was wir alles für euch vorbereiten.
0: Ja, und der Eugen, der spielt den Teufel und die Rolle des Teufels ist ihm gar nicht mal so schwer gefallen.
2: Das war sehr spannend, weil ich war mir nicht ganz sicher, wie der Regisseur sich dachte, wie der Teufel sein sollte. Während den Stücken zum ersten Teil habe ich dann festgestellt, nee, warte mal, das ist ja meine Aufgabe als Schauspieler, dann eben dieser Rolle den Leben einzuhauchen und habe festgestellt, ich muss mich gar nicht so viel verstellen, sondern einfach nur ein paar meiner persönlichen Persönlichkeitsanteile einfach nur mal rausholen und sie ein bisschen mehr Kontrast verleihen.
0: Das Rock-Musical Jerilo Part 2 kehrt nach dem großen Erfolg des ersten Teils zurück nach Kaufbeuren und wird in der Energie Schwaben Arena erneut zu einem ganz besonderen Bühnenerlebnis. Los geht's, wie gesagt, am kommenden Sonntag. Ticket gibt es an allen bekannten Vorverkaufsstellen sowie direkt online auf jerilo.de. Und Janine und Eugen haben noch eine persönliche Einladung für uns.
3: Herzlich willkommen bei Jerilo. Das Rad der Zeit
1: dreht sich weiter und weiter. Sei dabei
3: und erlebe das einzigartige Rockmusical in Kaufbeuren und Allgäu.
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0: Hier ist der Allgäuwecker am Dienstag. Auch heute wird es wieder richtig heiß und an solchen Tagen ist selbst das Faulenzen manchmal anstrengend und treibt uns den Schweiß auf die Stirn. Und während wir uns vielleicht schon mit dem dritten Eis abkühlen, müssen auch unsere Haustiere mit den hohen Temperaturen klarkommen. Aber wie schaffen die das eigentlich? Das weiß Nicole Enders.
1: Die haben so einige Tricks. Hunde hecheln, um überschüssige Wärme abzugeben, während sich Katzen oft an kühle, schattige Orte zurückziehen und sich viel ausruhen. Schatten lieben auch unsere Kaninchen und die Wärme können sie über ihre großen Öhrchen abgeben. Ja, und Vögel spreizen ihre Flügel etwas vom Körper ab und finden Baden ganz toll.
0: Und wie wir Bello und Co. gut durch diese heißen Sommertage bringen, ein bisschen ausführlicher sprechen wir dazu heute bei mir im Allgäuwecker um 8:40 Uhr. Schönen guten Morgen.

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2: Ich bin Babette Büchner. Wie kann die Rente auch noch in den kommenden Jahrzehnten vernünftig finanziert werden? Die Rentenkommission schlägt insgesamt 30 Maßnahmen vor und wird sie heute Vormittag an die Bundesregierung übergeben. Am Wochenende waren Kernstücke der Pläne schon bekannt geworden. Es gab direkt jede Menge Kritik.
3: Vor allem aus dem linken Lager heißt es, geht gar nicht, denn es gibt eben auch Verlierer, wenn die Pläne so wie angedacht kommen. Die Rente mit 63 soll gestrichen werden, wir müssen also länger arbeiten. Das Ende der Minijobs soll kommen und die Beiträge werden möglicherweise steigen, weil wir eine Aktienrente aufbauen sollen. Eine Menge Zündstoffthemen also. Was die Regierung am Ende umsetzt, ist unklar, aber sie steht mächtig unter Druck. Claudia Wächter, Nachrichtenredaktion.
2: Kein Bock, Konzentrationsprobleme oder gar Aggressivität von Schülern machen Lehrkräften immer stärker zu schaffen. Das zeigt das deutsche Schulbarometer der Robert-Bosch-Stiftung. Fast die Hälfte der Befragten gab darin an, dass das Verhalten ihrer Schüler für sie die größte berufliche Belastung ist. Vor 2 Jahren hatte das nur gut jede dritte befragte Lehrkraft so empfunden. Der Iran will nach Angaben von US-Vizepräsident J.D. Vance wieder Inspektoren der Internationalen Atomenergiebehörde ins Land lassen. Einen Zeitplan dafür gäbe es aber noch nicht, sagte Vance zum Ende seiner Gespräche mit der iranischen Seite in der Schweiz. Der Iran bestätigte das allerdings noch nicht. Die Entscheidung müsse zuvor mit dem Parlament und dem Nationalen Sicherheitsrat abgestimmt werden, hieß es. Und zum Sport. Bei der Fußball-WM bereitet sich die deutsche Mannschaft ab heute auf das letzte Gruppenspiel gegen Ecuador am Donnerstag vor. Die DFB-Elf steht zwar schon als Gruppensieger fest, für Nadim Amiri ändert das aber nichts.
4: Wir müssen im Flow bleiben. Jeder Sieg tut uns gut. Und ich glaube auch einfach aus Respekt zu den anderen Nationen müssen wir das Spiel natürlich so angehen, als würde es auch für uns um alles gehen.
2: Heute früh hat Jordanien mit 2:1 gegen Algerien gewonnen. Zuvor hatte sich Frankreich klar mit 3:0 gegen den Irak durchgesetzt. Norwegen spielte 3:2 gegen den Senegal und Argentinien 2:0 gegen Österreich. Argentinien, Frankreich und Norwegen sind damit sicher in der nächsten Runde.
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5: Mit Niklas Bitzenauer. Der Tourismus bleibt einer der wichtigsten Wirtschaftsmotoren der Region. Eine aktuelle Wirtschaftsfaktorstudie zeigt, mehr als 86.000 Arbeitsplätze hängen im Allgäu direkt von der Branche ab. Davon profitieren nicht nur Hotels und Gastronomie, sondern auch Handel und Dienstleistungen. Trotz rückläufiger Tagesausflüge bleibt die Region gefragt. Vergangenes Jahr wurden mehr als 6 Millionen Gästeankünfte und über 17 Millionen Übernachtungen gezählt. Und in Hohenems bei Vorarlberg hat ein Schwefelsäureaustritt bei einem Industriebetrieb am Abend einen Großeinsatz ausgelöst. Nach der Auslösung der Brandmeldeanlage stellten die Einsatzkräfte fest, dass wegen eines technischen Defekts an einer Pumpe rund 500 Liter Schwefelsäure aus einem unterirdischen Tank ausgetreten waren. Da zunächst gefährliche Dämpfe nicht ausgeschlossen werden konnten, wurden angrenzende Bereiche sowie der Betrieb vorsorglich geräumt.
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6: Sonne, Sonne, Sonne, Sonne. Und zwar haben wir die Sonne so lang, bis sie untergeht. Und das ist nach 21 Uhr ein Hochsommertag, wie er im Bilderbuche steht. Viel blauer Himmel. Ja, haben wir jetzt schon. Und die Temperaturen steigen heute auf bis zu 33 Grad. Herrlich, da ruft natürlich das Freibad oder der Badesee. Keine Wetteränderung eigentlich in den kommenden Tagen. Heute kann es hier und da am Spätnachmittag mal ein kurzes und kleineres Gewitter geben. Aber das verzieht sich dann relativ rasch wieder. Morgen und auch am Donnerstag bleibt es so schön. Sogar noch mit leicht ansteigenden Temperaturen. Und da wird die ein oder andere Rekordmarke dann von 35 Grad geknackt.
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6: Freifahrt für euch um kurz nach 8.
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6: In Schwangau in der Füssener Straße, Schlossstraße in Isny und in der Bleichach in der Sonthofener Straße. Auch da steht ein Blitzer. Fuß vom Gas an dieser Stelle. 0800 75 80 90. Über diese Nummer könnt ihr diese Blitzerliste noch ergänzen.
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5: So schaut's aus. Den bieten wir wieder am kommenden Wochenende.
6: Genau, und da ist
5: Erfrischung angesagt.
6: Ist Erfrischung angesagt. Nicht nur, es geht auch um ein bisschen was. Wir spoilern ganz kurz den Familientag im Vitalpark Bleichach und zwar am kommenden Sonntag. Aber gleich gibt's ein paar ausführliche Informationen.
5: Davor starten wir erstmal rein mit guter Laune Musik. Kygo Khalid, Save My Love.
6: Save My Love. Schönen guten Morgen.

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1: Was für eine coole Nummer. Ich liebe diese Nummer.
2: Da geht Mary richtig im Studio.
1: Wir du musst mich da nicht mal heimlich filmen.
2: Doch, nein, das machen wir nicht. Das ist eine sehr gute Idee. Das machen wir gleich. Ich werde morgen gleich mal mein Handy herrichten.
1: Gute Fotos gibt es auf jeden Fall am Samstag. Ich hatte vorhin doch tatsächlich Sonntag gesagt. Ich meine, dieser Familientag im Vitalpark Bleichach-Burgberg ist am Samstag, 27. Juni. Und da gibt es mit Sicherheit ganz, ganz tolle Bilder, auch in Sachen
2: Arschbomben.
1: Da passiert jede Menge. Es wird gespielt, es wird gesuppt, sage ich mal so. Die Suppler sind auch angesprochen und natürlich auch die Springer. Niklas, mal ganz kurz, was passiert am großen Familientag im Vitalpark Bleichach-Burgberg am Samstag, den 27. Juni?
2: Ja, also es gibt wirklich den ganzen Tag über ganz, ganz viel zu erleben. Es wird Wasserball gespielt ab 12 Uhr im Kinderbecken. Dann gibt es natürlich das Turmspringen. Da geht dann ab 13 Uhr die Anmeldung los und ab 13.30 Uhr beginnt dann das große Turmspringen. Da waren wir ja auch schon mal dabei.
1: Genau.
2: Du saßt in der Jury.
1: Durftest
2: die ganzen Sprünge bewerten.
1: Ja.
2: Dann läuft der Wettbewerb. Da gibt es natürlich auch wieder ganz viele tolle Sachen zu gewinnen. Also mitmachen lohnt sich auf jeden Fall. Und was ich auch richtig cool finde, da würde ich dich sehen. Um 16 Uhr, da gibt es den Subboard-Contest auf dem Schwimmerbecken. Das würde ich zu gern sehen,
1: Mary. Das wäre meine Kategorie, das wäre mein Ding. Ich bin ja immer wieder auf dem Sub unterwegs. Ob das jetzt irgendwie vorteilhaft für mich ausschaut, das weiß ich nicht, aber es macht auf jeden Fall
2: Ich kann gerne mal mit dem Handy vorbeikommen.
1: Es macht sowas von Spaß und da ist wirklich für jede Altersgruppe ist was dabei, vor allem im Kinderbecken, die Kleinsten kommen da auch auf ihre Erfrischungskosten, Wasserball, Turmspringen, das ist natürlich schon
2: bekannt, das haben wir schon oft gemacht.
1: Das ist bekannt und da sind natürlich alle Jüngeren, die egal wie, in welcher Form und mit welcher Badehosenfarbe darunter wollen, angesprochen, es ist Fun ohne Ende.
2: Und das Coole ist, es ist auch noch kostenlos, die Teilnahme ist kostenlos. Ab 17 Uhr gibt es dann tatsächlich nochmal einen Wasserball-Contest. Also es gibt zum Start Wasserball und am Ende nochmal Wasserball. Also dass das Ganze dann so richtig schön abgerundet wird.
1: Ja, das ist so ein kleiner Rahmen drumherum. Alle Infos natürlich findet ihr auf unserer Homepage.
2: allgäuhit.de, gern mal reinklicken und auch auf unseren Social-Media-Kanälen folgen. Instagram und Facebook, weil da gibt es natürlich dann die schönen Bilder von euren tollen Sprüngen zum Beispiel ins Wasser.
1: So schaut's aus. Und wenn wir ein bisschen wettertechnisch reinspitzeln in die kommenden Tage, dann bleibt's hochsommerlich heiß. Dann haben wir viel Sonnenschein und Temperaturen um und kurz über der 30-Grad-Marke. Also wenn das nicht ein erfrischendes Erlebnis ist für den Samstag, dann weiß ich auch nicht, wie man sich irgendwo erfrischen kann.
2: So auf jeden Fall.
1: So auf jeden Fall. Und das garantieren wir am Familientag im Vitalpark Bleichach-Burgberg am kommenden Samstag, den 27. Juni.
2: Viel Spaß.
1: Juhu.

0: Ihr hört den Allgäuwecker an diesem Dienstag. Hallo, Herbert Grönemeyer war heute vor genau 20 Jahren sehr, sehr begeistert und richtig baff auf der einen Seite. Seine Fußball-WM-Hymne Zeit, dass sich was dreht, war damals nämlich die neue Nummer 1 der deutschen Charts. Das hat Grönemeyer einerseits sehr gefreut, weil er selbst leidenschaftlicher Fußballfan ist. Andererseits war er auch extrem überrascht, dass sein Lied es bis an die Spitze geschafft hat, obwohl es gar kein typischer Fußballsong ist, den die Fans auch betrunken mitgrölen können.
1: Weil es ja eben sehr komplex ist, es geht ja durch mehrere. Das ist die Intro, dann kommt die Strophe, dann kommt der Refrain, dann kommt wieder so eine Re-Intro. Und ist ja nicht ganz einfach strukturiert. Aber inzwischen funktioniert das gut und das freut mich, dass dann eben sowas auch über die Zeit dann auch wirklich aufgeht.
0: Grönemeyer hat also mit Zeit, dass sich was dreht, die womöglich anspruchsvollste WM-Hymne der deutschen Fußballgeschichte abgeliefert. Aber wer weiß, vielleicht inspiriert ja gerade dieser Song die deutsche Fußballnationalmannschaft bei dieser Fußball-WM. Hier ist Herbert Grönemeyer mit Zeit, dass sich was dreht.
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3: Tourismus bleibt wichtiger Wirtschaftsfaktor im Allgäu. Schwefelsäureaustritt in Hohenems bei Vorarlberg. Und das Wetter, auch heute früh schon wieder sommerlich bei um die 22 Grad. Ich bin Niklas Bitzenauer, schönen guten Morgen. Der Tourismus bleibt einer der wichtigsten Wirtschaftsmotoren der Region. Eine aktuelle Wirtschaftsfaktorstudie zeigt, mehr als 86.000 Arbeitsplätze hängen im Allgäu direkt von der Branche ab. Davon profitieren nicht nur Hotels und Gastronomie, sondern auch Handel und Dienstleistungen. Trotz rückläufiger Tagesausflüge bleibt die Region gefragt. Vergangenes Jahr wurden mehr als 6 Millionen Gästeankünfte und über 17 Millionen Übernachtungen gezählt. Besonders Radreisen und der Wintertourismus entwickeln sich positiv. Der Tourismusverband fordert eine verlässliche Finanzierung der Infrastruktur und spricht sich statt einer Bettensteuer für zweckgebundene Abgaben aus. Künftig sollen außerdem Kongresse, Veranstaltungen, Digitalisierung und nachhaltige Angebote stärker ausgebaut werden, mit dem Ziel, das Allgäu als Ganzjahresdestination weiterzuentwickeln. In Hohenems bei Vorarlberg hat ein Schwefelsäureaustritt bei einem Industriebetrieb am Abend einen Großeinsatz ausgelöst. Nach der Auslösung der Brandmeldeanlage stellten die Einsatzkräfte fest, dass wegen eines technischen Defekts an einer Pumpe rund 500 Liter Schwefelsäure aus einem unterirdischen Tank ausgetreten waren. Da zunächst gefährliche Dämpfe nicht ausgeschlossen werden konnten, wurden angrenzende Bereiche sowie der Betrieb vorsorglich geräumt. Messungen der Einsatzkräfte ergaben jedoch keine Gefahr für die Bevölkerung oder die Umwelt.

0: Um. Dazu kommt noch Englisch oder die Muttersprache und ein weiteres Fach, zum Beispiel Physik oder Kunst. Die Abschlussprüfung an der Realschule ist in der Regel eine rein schriftliche. In Ausnahmen sind aber freiwillige mündliche Prüfungen ergänzend möglich, um beispielsweise die Abschlussnote zu verbessern.
1: Der erste Wettfahrtag der 8MR-Weltmeisterschaft in Bregenz ist ohne Wertung geblieben. Schwacher und wechselnder Wind verhinderte am Montag eine reguläre Durchführung der Rennen. Die 19 Yachten aus 7 Nationen waren am Vormittag auf dem Bodensee gestartet, mussten den ersten Rennversuch jedoch bereits früh abbrechen. Auch nach mehreren Stunden Warten konnten keine weiteren Wettfahrten stattfinden. Gegen Nachmittag wurden die Boote zurück in den Hafen beordert. Nun hoffen Teams und Wettfahrtleitung heute auf bessere Bedingungen, um die ersten Läufe nachzuholen.
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3: Ach dir, ich finde das Wetter, Niklas, es macht einfach nur gute Laune. So viel Sonnenschein, so viel Sonnenschein. Auch wenn man schwitzen muss, man braucht eigentlich nur ein Ersatz-T-Shirt in der Tasche. Und heute
1: oder einfach nach dem Arbeiten in See, in Pool, ins Freibad, einfach sich abkühlen.
3: Abkühlen ist wahrscheinlich genau das Richtige bei Temperaturen bis zu 33 Grad heute Nachmittag. Wir haben so ein leichtes Schauer- und Gewitterrisiko unmittelbar an den Alpen, also direkt am Bergrand. Und wenn es da mal kracht und scheppert, dann ist das wirklich nur von ganz kurzer Zeit. Das verzupft sich relativ schnell wieder. Und in den kommenden Tagen haben wir dann eigentlich so gut wie gar kein Schauer- und Gewitterrisiko. Wir haben viel Sonnenschein und wir haben noch heißere Temperaturen bis zu 35 Grad.
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3: Es schaut gut aus auf den Allgäuer Straßen. Keine Meldungen.
2: Die Blitzer im Allgäu und am Bodensee.
3: Da haben wir was. Drei habe ich für euch in Schwangau in der Füssener Straße, in Isny in der Schlossstraße und in Bleichach in der Sonthofener Straße. Auch da wird geknipst. Für mehr jener Zeit und kostenfrei für euch. Machbar und ergänzbar über die 0805 70 80 90.
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3: Ich finde manchmal, wenn man Wasser nur hört,
1: Das kühlt auch schon ein bisschen ab, ja?
3: Doch, auch schon eine Erfrischung. Auch gleich sprechen wir ein bisschen ausführlicher Hitze. Hitzestress bei uns, okay, aber Hitzestress bei den Tieren, das ist nochmal eine Nummer anders.
1: Weil ich wusste gar nicht mal schwitzen.
3: Ja. Ich wusste das gar nicht. Gleich mehr hier bei mir. Guten Morgen.
1: Morgen.

0: Wir genießen Hochsommerwetter, wie er im Bilderbuch steht, für Sonnenscheintemperaturen über 30 Grad. Es ist heiß. Und wenn wir Menschen jetzt zur Abkühlung am Nachmittag nach Feierabend ins Freibad oder an den See fahren, haben es unsere Haustiere gar nicht so leicht. Für die kann die Hitze zur echten Belastung werden, weil sie einen großen Nachteil gegenüber Menschen haben. Sie können nicht schwitzen. Wie wir unsere tierischen Mitbewohner gut durch diese heißen Tage bringen, weiß Kollege Dominik Schweiger. Dominik, was können wir denn jetzt ganz konkret für unsere Tiere tun?
1: Ja, das Wichtigste ist genug Wasser. Der Napf sollte immer gefüllt sein, an besonders heißen Tagen gerne auch an mehreren Stellen. Außerdem helfen schattige Plätze und kühle Rückzugsorte. Spaziergänge mit dem Hund legt man am besten in die frühen Morgen- oder späten Abendstunden.
0: Gerade bei Stichwort Hund, Dominik, da hört man ja auch immer wieder Warnungen, muss man ja schon fast sagen, vor heißem Asphalt.
1: Zu Recht, Straßen und Gehwege können sich im Sommer auf weit über 50 Grad aufheizen und das kann dann die Pfoten verletzen. Ein einfacher Test ist, wenn man die Hand nicht einige Sekunden auf dem Boden liegen lassen kann, ist es für die Hundepfoten meist ebenfalls zu heiß.
0: Und wie schaut es mit einer Wasserabkühlung für die Tiere aus? Beim Menschen hilft's, beim Tier?
1: Ja, aber mit Augenmaß. Viele Hunde freuen sich über ein Planschbecken oder ein feuchtes Handtuch. Eiskaltes Wasser besser nicht nehmen, der starke Temperaturunterschied kann nämlich den Kreislauf belasten.
0: Mit ausreichend Wasser, Schatten und so ein bisschen Rücksicht kommen die meisten Haustiere dann auch ganz gut durch die heißen Tage. Einfach so im Hinterkopf ein bisschen behalten. Unsere Tiere spüren die Hitze deutlich stärker, als wir das tun. Danke dir, Dominik.
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0: Hier ist der Allgäuwecker am Dienstag. Sächsisch, Schwäbisch, Hessisch oder Plattdeutsch. Natürlich, das Bayerische dürfen wir da auch nicht vergessen. Jeder zweite Deutsche spricht einen Dialekt. Trotzdem verlieren die Mundarten so ein bisschen an Bedeutung die letzten Jahre. Im Alltag sprechen wir meistens Hochdeutsch. Aber gerade bei uns im Allgäu gehört der Dialekt einfach für viele Menschen immer noch zur Identität. Dialekt verbindet Generationen, erzählt uns auch etwas über die Herkunft und macht unsere Sprache ganz besonders. Und unser Allgäuerisch ist doch einfach richtig schick. Was ist euer Lieblingswort oder Lieblingssatz in eurem Dialekt?
1: Ja, Kreuzkruzifix. Ja.
2: Gibt einen ganz schlimmen Satz im allgäuerischen Dialekt. Unter der Kleinsteppdecke kann der Größstepp stecken.
3: Ich weiß nicht. Grüß dich.
4: Meine Arbeitskollegin sagt immer diesen Satz, und zwar: Wir sind doch auf der Brennsuppe daher geschwommen, und ich finde ihn ganz lustig.

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2: Ich bin David Büchner. Die Bundesregierung will die Rente reformieren. Heute übergibt die Rentenkommission ihren Abschlussbericht an Bundeskanzler Friedrich Merz und Arbeitsministerin Bärbel Baas. Unionsparlamentsgeschäftsführer Hendrik Hoppenstedt warnte die Koalition davor, anschließend einzelne Vorschläge zu zerpflücken. Er sagte der deutschen Presseagentur, nicht jeder Vorschlag werde auf Gegenliebe stoßen. Das Aufschnüren einzelner Punkte werde aber automatisch Forderungen der Gegenseite nach sich ziehen. Das Anstrengendste für Lehrer ist häufig das Verhalten der Schüler. Das zeigt das Deutsche Schulbarometer der Robert-Bosch-Stiftung. Fast die Hälfte der befragten Lehrkräfte gab an, dass das für sie die größte berufliche Belastung ist.
3: Die Schüler können sich nicht gut konzentrieren, sie haben keinen Bock oder sie rufen ständig dazwischen. Dieses Verhalten der Kinder und Jugendlichen stresst Lehrer und Lehrerinnen und das zunehmend. In der aktuellen Schulbarometer-Umfrage haben 46% dort ihr Kreuz gemacht. Vor 2 Jahren waren es 34% der Befragten. An Grundschulen und Gymnasien ist die Lage offenbar etwas besser. Dort nehmen Lehrkräfte das Verhalten der Schüler weniger belastend wahr. Aus Berlin, Lea Matschulat.
2: Der Iran will nach Angaben von US-Vizepräsident J.D. Vance wieder Inspektoren der Internationalen Atomenergiebehörde ins Land lassen. Einen Zeitplan dafür gebe es aber noch nicht, sagte Vance zum Ende seiner Gespräche mit der iranischen Seite in der Schweiz. Der Iran bestätigte das noch nicht. Die Entscheidung müsse zuvor mit dem iranischen Parlament und dem Nationalen Sicherheitsrat abgestimmt werden, hieß es. Und zum Sport. Wir schauen auf die vergangene WM-Nacht. Frankreich hat mit 3:0 gegen den Irak gewonnen. In der gleichen Gruppe zog Norwegen nach Punkten gleich mit einem 3:2 gegen den Senegal.
4: Es ist der Tag der Superstürmer hier bei dieser WM. Erst stellt Lionel Messi einen neuen Torrekord auf. Mit seinen 2 Treffern gegen Österreich steht der Argentinier jetzt bei 18 WM-Toren. Auf die könnte auch Kylian Mbappé bei dieser WM kommen. Beim Sieg gegen den Irak trifft auch er doppelt. Später zieht Norwegens Topstar Erling Haaland nach. Gegen Senegal schnürt auch er einen Doppelpack. Argentinien, Frankreich und Norwegen somit sicher in der nächsten Runde. Aus Winston-Salem, Thomas Bremser.
2: Heute früh hat Algerien dann noch mit 2:1 gegen Jordanien gewonnen.
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5: Mit Niklas Bitzenauer. Im Allgäu gilt aktuell eine Hitzewarnung. Der Deutsche Wetterdienst warnt vor einer erhöhten Wärmebelastung, da die Temperaturen regional auf über 30 Grad steigen. Gleichzeitig nimmt die Waldbrandgefahr deutlich zu. In weiten Teilen der Region gelten bereits Werte der Stufe 4, das bedeutet hohe Gefahr für Wald- und Flächenbrände. Besonders kritisch entwickelt sich die Lage am Bodensee. Für die Station Friedrichshafen wird morgen die höchste Gefahrenstufe 5 prognostiziert. Und vor dem Amtsgericht Lindau ist ein 45-jähriger Mann aus Bodolz vom Vorwurf des tätlichen Angriffs auf einen Polizisten freigesprochen worden. Die Staatsanwaltschaft hatte ihm vorgeworfen, im September vergangenen Jahres mit seinem Auto auf einen Beamten zugefahren zu sein, um eine Festnahme zu verhindern. Laut Anklage konnte sich der Polizist nur durch einen Sprung zur Seite retten.
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6: Viel Sonnenschein heute an diesem Dienstag. Die Temperaturen steigen an. Am Nachmittag lesen wir an unseren Thermometern 28 bis 33 Grad ab. Ein Sprung ins erfrischende Nass ist mit Sicherheit nicht verkehrt nach Arbeitsende. Wobei in Richtung Abend leichtes Schauer- und Gewitterrisiko bei uns heute im Allgäu herrscht. Aber wenn, dann nur punktuell und ganz lokal. Die kommenden Tage bleiben hochsommerlich heiß. Bei viel Sonnenschein und Temperaturen bis 35 Grad.
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6: B16 Füssen Richtung Kaufbeuren zwischen Wiesenhofen und Kaufbeuren. Dichter Verkehr plus 10 Minuten.
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6: In Schwangau, in der Füssener Straße, in Bleichach, in der Sonthofener Straße und in Isten in der Schlossstraße, auch da steht eine Blitzer. Und wenn ihr weiteres für uns habt, jederzeit und kostenfrei, könnt ihr diese Liste ergänzen über die 0805 70 80 90.
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6: Heute heißt es, es lebe der Sport. Passend dazu ist heute Eva Hottenroth eingeladen worden. Vielleicht, Eva, kannst du gerade selber sagen. In Kempten bist du angesetzt beruflich und Sport ist natürlich irgendwo deine Welt.
7: Ja, erstmal schönen guten Morgen.
6: Hallo.
7: Hallo. Ja, und ich bin seit 3 Jahren jetzt mittlerweile bei der Stadt Kempten für Sachgebiet Sport zuständig. Ja, und da dreht sich eigentlich alles um sämtliche Belange im Sport.
6: Es liebe der Sport. Herzlich willkommen.

0: zuständig für den großen Bereich Sport. Eva, so sage ich dich jetzt einfach mal, in der und für die Stadt Kempten. Du bist eine Sportskanone. Ich fühle mich heute richtig schlecht, weil ich bin so unsportlich. Du bist schon mit dem Fahrrad gekommen. Ein bisschen vielleicht zu deinem Werdegang. Wie bist denn du ins Allgäu oder letztendlich auch auf diese, wie heißt diese Position ganz offiziell, die du...
1: Also offiziell heißt aus Verwaltungssicht Sachgebietsleitung Sport.
0: Doch ein bisschen trocken, gell?
1: Ja, das ist halt der Verwaltungshintergrund sozusagen.
0: Ja, aber wo kommst du her? Was ist auch Sport für dich? Das ist Freiheit, so interpretiere ich das. Ein Stück weit Freiheit und ja, raus.
1: Ja, absolut. Also ich komme ursprünglich aus dem Fichtelgebirge, das ist nördlich von Bayreuth, also eigentlich in Nordbayern. Und ich bin eben damals in der Skischule groß geworden, also von Kindesbeinen an schon mit Sport in Kontakt gekommen.
0: Ja,
1: und und weil es bei uns daheim nichts anders gab, außer dass man selber Sport macht, also da gibt es kein großes Angebot, gab es nur Turnen und Skifahren, so bin ich halt komplett in den Sport reingerutscht.
0: Ja, ja.
1: Und da hat alles einen Anfang genommen, genau.
0: Also da warst du schon quasi als Dreijährige auf den Skiern gestanden.
1: Ja, genau.
0: Und Abfahrt und Slalom und so diese ganzen Bereiche irgendwo mitgenommen. Wie viele Pokale hast du zu Hause in Sachen Skisport?
1: Die habe ich nicht gezählt, die sind, glaube ich, in der Kiste.
0: Aber es gab einige.
1: Ja, natürlich, die hat man dann aufgehoben, aber das, was in Erinnerung bleibt, ist oft mehr wert als ein Pokal, deswegen sind die bei mir daheim immer noch ganz gut eingelagert.
0: Das stimmt. Also Sport hat dich von klein auf begleitet und dein ganzes Leben lang irgendwo durch. Was waren so Eckstationen oder du hast auch Sport studiert? Welche Fächer und Trainerscheine? In welcher Kategorie? In welchem Sport?
1: Ja, also ich muss vielleicht noch ein bisschen weiter ausholen. Eckstationen waren auf jeden Fall, ich habe ja Leistungssport in Richtung Skilanglauf gemacht. Und nachdem das dann beendet war, mehr oder weniger, ich habe ja auch die Grenzöffnung miterlebt und dann die Zusammenlegung der verschiedenen Ost- und Westkader. Da sind die Westkader leider damals etwas auf der Strecke geblieben.
0: Oh ja.
1: Aber das war kein Problem, weil das ist aufgrund des unterschiedlichen Leistungsaufbaus gewesen. Und dann habe ich mich natürlich beruflich orientiert und in dem Zuge habe ich dann ein Sportstudium begonnen. Und ja, im Sportstudium habe ich einige Standorte durchlaufen.
0: Ja, ja.
1: Ich war am Anfang in Freiburg, dann über Norwegen, Trondheim, bin ich dann in Innsbruck gelandet.
0: Auch schön. Haben wir ja auch eine Skiflugschanze oder Skisprungschanze.
1: Dort habe ich meinen Abschluss gemacht.
0: Also Sport ist ein Lebensbegleiter von dir. Sport für dich vielleicht in ein paar Sätzen formuliert. Was gibt dir Sport oder was macht Sport mit dir?
1: Also Sport soll vor allem Spaß machen. Das ist das Allerwichtigste, ganz unabhängig von Leistungsgedanken. Es soll Spaß machen, es soll Leute zusammenbringen. Die Kontakte, die man über den Sport hat, die halten oft ein Leben lang. Und ich denke, wenn ich so mit anderen Leuten rede, die auch aus den Vereinen, die haben ihre langjährigsten Freundschaften auch über den Sport. Ja, und vor allem der Sport ist natürlich auch Gesundheit. Das darf man ja nie vergessen. Sport ist nicht nur Leistungssport, Sport ist auch Bewegung und Bewegung muss nicht immer so intensiv sein, dass es anstrengend ist, es soll Spaß machen und das ist ein wichtiger Teil für die Gesunderhaltung, das vergisst man leider immer.
0: Gerade Prävention, vorbeugend, ja, man kann ganz vielem oder bei vielem ein Stück weit entgegenwirken. Wir stehen ja auch aktuell in der Gesundheitswoche Plus hier Kempten-Oberallgäu, wo es ganz, ganz viele unterschiedliche Angebote gibt, wo man auch mal nur reinschnuppern kann. Das ist auch eine tolle Geschichte, oder? Da warst du damit dabei in der Koordination oder so als Ansprechpartner für Kempten?
1: Also ich bin da direkt nicht beteiligt, nur indirekt, da ich immer mit Markus Weber natürlich, kennst du
0: ja,
1: in Verbindung, in Kontakt stehe und natürlich habe ich das schon im Kopf, dass alle Sachen, die auch im Sport in Kempten geschehen, auch in den Vereinen, das geht ja nicht Richtung Leistungssport sofort, sondern in erster Linie sollen die Kinder erstmal anfangen, Spaß dran zu finden und somit einen Teil beizutragen für die Gesunderhaltung später dann. Wenn die Spaß haben, dann bleiben sie lange dabei. Haben sie keinen Spaß, steigen sie irgendwann aus, weil sie sagen, ja, das ist ja bloß anstrengend und habe ich keine Lust drauf.
0: Wie viele Sportvereine hat Kempten?
1: Ja, das sind tatsächlich immer so um die 50 Sportvereine. Im Moment liegen wir bei 46, die auch beim Bayerischen Landessportverband angemeldet sind und noch ein paar sonstige. Ja, also
0: reicht es dann von A wie Angeln bis Z wie Zumba?
1: Ja, das ist wirklich so. Also wir haben die unterschiedlichsten Vereine auch. Mittlerweile haben wir im Minigolfenverein, der auch eine Jugend hat, also haben sie neulich erst mir geschrieben, dass sie jetzt jemand erfolgreichen haben, der in der Jugend spielt. Wir haben Frisbee mittlerweile, ja. Also cool. Das ist zwar eine Abteilung im Verein, das ist kein eigener Verein, das ist beim TV Kempten eben, aber es gibt die unterschiedlichsten Gruppen, Parkour beim TSV Kottan, also es gibt Sportarten noch und noch bei uns.

0: Dass die Stadt Kempten gut aufgestellt ist in Sachen Sportvereine, ist das überhaupt ein Aufgaben- und Teilbereich von deinem Posten? Beziehungsweise, das musst uns, glaube ich, noch ein bisschen auseinanderklabauseln, für was du Ansprechpartnerin bist, für was du zuständig bist. Das bist ja jetzt seit 2023, hast dich da ja auch schon etwas eingrooven und einleben können in dieser Materie, zumindest was die Stadt Kempten betrifft. Wie ist denn da so dieser Posten aufgebaut?
1: Ja, also generell geht es darum, Sport in Kempten möglich zu machen. Mhm. Und wir kümmern uns aber explizit um die nicht kommerziellen, Sport, also auch hier den organisierten nicht kommerziellen Sport. Das sind die Sportvereine, von denen ich ja gerade schon ein bisschen erzählt habe.
0: Genau.
1: Und auch den nicht organisierten Sport. Das ist im, ja, das machen wir dann im Rahmen von der Zurverfügungstellung von verschiedenen Sportflächen und. Also da arbeite ich oder wir mit verschiedenen Ämtern natürlich zusammen. Jetzt können wir ja nicht selber umsetzen. Es ist eine komplette Teamarbeit in der ganzen Stadt. Also sowohl jetzt, wenn es um Sportflächen geht, die müssen ja gebaut werden. Es muss erst von der Politik beschlossen werden. Das entscheide ja nicht ich, wie es hier weitergeht. Wir geben nur eine Empfehlung aus und tragen die Wünsche auch von den Vereinen weiter. Aber im Endeffekt umsetzen muss es dann jetzt, wenn es um Sportflächen geht, oft das Tiefbauamt, das natürlich dann die ganzen Vorplätze baut, Kunstrasenplätze und. Mhm. Und wenn es dann in Richtung Hochbau, also Hallen geht, sieht man jetzt hier in der Nähe, ist ja jetzt dann bald die neue Dreifachsporthalle.
0: Genau.
1: Das macht normalerweise das Hochbauamt, also genau bei uns intern. Und von daher arbeiten wir eng zusammen alle und versuchen, Sport generell in der Stadt für alle möglich zu machen. Und was geht?
0: Und auch zugänglich zu machen, gerade auch wenn ich sage, ich möchte jetzt vielleicht gar nicht in so eine Vereinsstruktur rein oder irgendwas testen. Im Engelhalde-Park oben, da ist ja das Kneippbecken beispielsweise und direkt nebendran, das sind ein paar Gerätschaften, die man da einfach nutzen kann, die sonst in einem Fitnessstudio stehen.
1: Ja, absolut.
0: Das wäre sowas, oder?
1: Genau, das ist dieser frei organisierte Sport. Da ist es so, dass wir die Flächen und die Geräte zur Verfügung stellen. Das ist die Calisthenics-Anlage, von der du gerade gesprochen hast. Und da haben sich jetzt auch schon freie Gruppen gebildet, die sich dort regelmäßig treffen und dort Sport im Freien machen. Das ist eigentlich toll. Kostet nichts, kann man einfach hingehen. Total unkompliziert.
0: Absolut, ja. Ich habe da auch immer wieder schon Männlein, Weiblein dran gesehen, dann mal zu austesten, was macht das Gerät oder wie muss ich das bedienen. Ja. Ja. Oder was mir als zweites noch einfällt, das ist unten in der Rotterstraße, kurz vorm Hofgarten, diese kleine Fußballfläche oder auch sonst vielleicht irgendwelche Halfpipe-Anlagen, so kleinere Stellen, die da zugänglich sind in der Stadt Kempten, wo auch die Kids irgendwie mal mit dem Skateboard was machen können oder den Fußball rausholen und mit den Nachbarkids irgendwie kicken.
1: Absolut, also diese Flächen fallen auch darunter. Die sind jetzt öffentlich zugänglich, ganz einfach, niederschwellig. Und da gehören auch ganz viele Bolzplätze dazu, die man ja immer so neben den Spielplätzen oft hat. Die sollen auch ermöglichen, dass man unkompliziert Sport treibt, wie früher kannte man das. Ist man einfach auf eine grüne Wiese gegangen und hat den Ball ausgepackt. Das ist ja heute alles nicht mehr so leicht möglich. Deswegen brauchen wir solche Flächen, damit die Kinder vor die Tür gehen am Nachmittag und nicht ins Handy schauen, sondern vielleicht mal einen Ball lieber in die Hand nehmen.
0: Ja, ja, auch mal das Physische, das Haptische, die Bewegung überhaupt, dass die Kids sich ein bisschen bewegen. Vom Posten her, den du inne hast, wie ist der angesiedelt? Also wo bist du? Du bist jetzt nicht direkt bei der Stadt oder doch bei der Stadt? Ist es so eine Zwitterstellung? Ja. Ich quetsche dich aus.
1: Ja, kein Problem. Also das ist, also verwaltungstechnisch gesehen ist es so, es gibt ein Amt für Kindertagesstätten, Schulen und Sport. Und da gibt es eine übergeordnete Amtsleitung. Das ist die Frau Dr. Bondorf. Und unter dieser Amtsleitung sind in der Verwaltung eben die Schulen, Verwaltung Kindertagesstätten und Verwaltung Sport angesiedelt. Und wir sind eben die Verwaltung für den Sport.
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3: Hitzewarnung im Allgäu, Waldbrandgefahr steigt bis zur höchsten Stufe. Freispruch in Lindau, Video entkräftet Vorwurf gegen Autofahrer. Und das Wetter, Sonne pur bei 26 bis 30 Grad. Ich bin Niklas Bitzenauer. Im Allgäu gilt aktuell eine Hitzewarnung. Der Deutsche Wetterdienst warnt vor einer erhöhten Wärmebelastung, da die Temperaturen regional auf über 30 Grad steigen können. Gleichzeitig nimmt die Waldbrandgefahr deutlich zu. In weiten Teilen der Region gelten bereits Werte der Stufe 4. Das bedeutet hohe Gefahr für Wald- und Flächenbrände. Besonders kritisch entwickelt sich die Lage am Bodensee. Für die Station Friedrichshafen wird morgen die höchste Gefahrenstufe 5 prognostiziert. Die Behörden rufen daher zu besonderer Vorsicht auf. Offenes Feuer, Grillen im Wald sowie das Wegwerfen von Zigaretten können bereits ausreichen, um Brände auszulösen. Waldbesuchende sollen sich entsprechend umsichtig verhalten und Warnhinweise beachten. Vor dem Amtsgericht Lindau ist ein 45-jähriger Mann aus Bodolz vom Vorwurf des tätlichen Angriffs auf einen Polizisten freigesprochen worden. Die Staatsanwaltschaft hatte ihm vorgeworfen, im September vergangenen Jahres mit seinem Auto auf einen Beamten zugefahren zu sein, um eine Festnahme zu verhindern. Laut Anklage konnte sich der Polizist nur durch einen Sprung zur Seite retten. Der Gesuchte konnte anschließend fliehen. Der Angeklagte bestritt die Vorwürfe und erklärte, er habe nicht erkannt, dass es sich um Polizeibeamte in Zivil gehandelt habe. Im Verlauf der Verhandlung spielte ein nachgestelltes Video eine zentrale Rolle. Dieses sowie die Beweisaufnahme führten zu Zweifeln am Tatablauf. Auch der Staatsanwalt beantragte schließlich selbst einen Freispruch, dem sich die Verteidigung anschloss. Das Gericht sprach den Mann daraufhin frei. Eine bewusste Gefährdung der Beamten konnte nicht zweifelsfrei nachgewiesen werden. Der Tourismus ist weiterhin ein zentraler Wirtschaftsfaktor im Allgäu. Eine aktuelle Studie zeigt, dass mehr als 86.000 Arbeitsplätze direkt von der Branche abhängen. Vergangenes Jahr wurden über 6 Millionen Gästeankünfte und mehr als 17 Millionen Übernachtungen gezählt. Besonders Rad- und Wintertourismus entwickeln sich positiv. Der Tourismusverband fordert aber eine verlässliche Finanzierung der Infrastruktur und lehnt eine Bettensteuer ab. Stattdessen setzt er auf zweckgebundene Abgaben sowie den Ausbau von Kongressen, Veranstaltungen und nachhaltigen Angeboten. Schülerinnen und Schüler am Josef-Bernhardt-Gymnasium in Türkheim können sich freuen. Der Unterricht endet in dieser Woche aufgrund hoher Temperaturen bereits mittags. Betroffen sind die Jahrgangsstufen 5 bis 10. In der Oberstufe wird der Nachmittagsunterricht individuell zwischen Lehrkräften und Schülern abgestimmt. Die Schule reagiert damit auf die anhaltende Sommerhitze. Ein generelles Hitzefrei ist in Bayern nicht vorgeschrieben. Die Entscheidung liegt bei der jeweiligen Schulleitung, den Unterricht an besonders heißen Tagen vorzeitig zu beenden.
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4: Sonne lässt sich heute bis nach 21 Uhr genießen. Wann sie untergeht, die Temperaturen entsprechend hochsommerlich, aber wir befinden uns ja auch schon im Hochsommermonat Juni. Hochsommermonat Juni, 28 bis 33 Grad heute Nachmittag.

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1: B16, Füssen Richtung Kaufbeuren, zwischen Biesenhofen und Kaufbeuren, dichter Verkehr.
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1: In Bleichach in der Sonthofener Straße, in Isny in der Schlossstraße und in Schwangau in der Füssener Straße. Auch da steht einer. Wenn ihr noch was anderes für uns habt, 0805 70 80 90.
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1: Sport ist grenzenlos. Sport ist, wie soll ich sagen, nationalitätenlos. Das ist ein sperriger Begriff, Eva. Aber irgendwie, Sport kann jeder machen. Sport verbindet. Sport ist Gemeinschaft. Sport ist Spaß, hast du ja auch schon gesagt. Und Sport ist Freude an der Bewegung. Das ist so mal das, was ich jetzt bis dato zusammenfasse.
2: Absolut. Also im Sport kann vieles abgebildet werden, auch vieles aus dem normalen Leben, in der Gesellschaft, was auch für die Gesellschaft wichtig ist, auch wenn man überlegt oder nachdenkt über Regeln. Jede Sportart hat ja ihre eigenen Regeln und diese Regeln, die gelten natürlich auch dann oder können übertragen werden aufs normale Leben und jedes Kind, das Regeln lernt, nimmt die auch hoffentlich mit dann ins normale Leben.
1: Ja.
2: Von daher, Sport kann total viel abbilden und denke ich, dass das auch zum Beispiel in der Stadt Kempten oder der Stadt bewusst ist, dass das eben so wichtig ist,

0: Sport, es lebe der Sport. Vielleicht, Eva, kannst du mich noch ein bisschen animieren, mehr Sport zu machen, denn Sport ist gesund. Und ich als gebürtige Kempnerin habe natürlich in der Stadt Kempten jede Menge Möglichkeiten, mich irgendwo aktiv zu bewegen oder in einen Verein zu stoßen. Wir haben es vorhin gerade gehabt, Inklusion ist natürlich auch ein Thema, auch was unterschiedliche Nationalitäten angeht. Sport ist so eine Basis, die jeder irgendwo hat und man kommt da ganz schnell auch ins Gespräch und ist auf einer Ebene auch.
1: Genau. Und es wird ja eigentlich automatisch schon von vielen Vereinen durch ihr Angebot möglich gemacht. Ja, also Integration braucht man nur in unsere Fußballvereine schauen. Da funktioniert es selbstverständlich. So soll es ja eigentlich sein. Das sollte ja nicht so sein, dass man einen speziellen Kurs jetzt unbedingt

0: anbieten muss, sondern es ist ja viel besser, wenn es automatisch erfolgt, weil das sollte ja völlig normal sein. Und das Gleiche gilt auch für Inklusion. Das wird natürlich auch über die Vereine abgebildet und wir sind da ganz klar, also die Stadt ist, was heißt abhängig, aber es ist schon angewiesen auf die Vereine, dass die einen Übungsleiter zur Verfügung stellen. Ja, wir können natürlich nur den Platz zur Verfügung stellen und vielleicht auch mal eine monetäre kleine Förderung, aber eigentlich sind wir ja schon sehr stark auch von unseren Vereinen abhängig, dass sie das möglich machen.
1: Aufs Ehrenamt, das sind ja oftmals, total. Das ist eigentlich alles, ist das ehrenamtliches Engagement, was den Leuten auch richtig Spaß und Freude macht, aber die investieren ihre eigene Zeit ja für die Gemeinschaft, fürs zusammen auch Spaß haben, weil du gerade nochmals gesagt hast, ihr könnt natürlich Plätze schauen, dass das gebaut wird, dass in jedem Stadtteil auch irgendwo die Möglichkeit ist, sich ein bisschen sportlich zu betätigen. Da nimmt die Stadt Kempten auch ein Batzen Geld in die Hand.
0: Ja, absolut. Also die Stadt Kempten fördert mit circa 2 Millionen Euro die Vereine in Kempten und über das wollen wir halt zumindest einen kleinen kleine monetäre Unterstützung zurückgeben für die Arbeit, die sie natürlich auch machen.
1: Wie steht Kempten da? Du warst ja in deinem Werdegang schon in ein paar anderen, auch wahrscheinlich noch größeren Orten und Städten. Aber wie ist so? Kempten ist eigentlich richtig sauber aufgestellt, oder? Breit aufgestellt, auch was die Vereinslandschaft angeht.
0: Ja, also im Vergleich zu den Städten, in denen ich war, muss man schon sagen, dass ich finde, dass es in Kempten ein großes Angebot an verschiedensten Sportarten gibt. Für die Größe der Stadt ja auch. Also was für verschiedene Sportarten wir haben. Wir haben ja auch bei der Jugendsportler-Ehrung zum Beispiel hat man gesehen, was wir da für Sportler haben. Das ist jedes Mal wieder faszinierend, aus welchen Sportarten. Und das gibt's nicht in jeder Stadt.
1: Nee,
0: das. Das finde ich eigentlich toll, dass so jedes Kind doch eine breite Auswahlmöglichkeit hat für die Fähigkeiten, die es hat oder was es gern machen möchte. Und das ist eigentlich toll.
1: Ist auch so diese Sportler-Ehrung, wo ja auch Vereine oder Mannschaften, Teams, aber auch Einzelpersonen, ist das schon so ein Highlight auch im Jahr?
0: Ja, absolut. Und wir sind da auch immer ganz, was heißt stolz, aber wir freuen uns immer sehr, gerade auf die Jugendsportler-Ehrung, die wir selber organisieren und ausrichten, weil es gibt nichts Schöneres, als strahlende Kinderaugen zu sehen. Wenn sie dann ihre Medaille kriegen und das treibt die auch richtig an, glaube ich. Ich spreche ja mit dem einen oder anderen dann mal und dann erzählen sie mir immer, das ja schaffe ich es dann glaube ich nicht, weil da war ich nicht so gut. Dann sage ich immer, dann kommst du halt nächstes Jahr wieder. Dann bist jetzt nochmal richtig motiviert und haust nochmal richtig rein und dann nächstes Jahr geht's wieder.
1: Du bist selber nicht nur sportlich, wie viele Sportarten oder wie viel Sport? Oder anders gefragt, wie viele Stunden Sport machst du in der Woche?
0: Ja, das ist natürlich weniger geworden, seitdem ich in Vollzeit wieder arbeite. Ja. Früher hatte ich da mehr Zeit, aber also im Winter natürlich meine Hauptsportarten und im Sommer halt viel draußen. Ich bin ein kompletter Outdoor-Sportler Halle im Moment nicht so, aber viel in der Natur, das genieße ich einfach.
1: Du bist nicht nur selber sportlich aktiv, sondern du gibst dein Wissen auch in Form vom Trainer weiter. In welcher Sportart bist du trainertechnisch zu Hause? Ist es auch auf den Wintersport fokussiert?
0: Ja, also derzeit bin ich noch als Trainer beim stadtextern praktisch, beim TSV Buchenberg tätig. Ja. Mache ich im Moment, betreue ich die kleinen nordischen Kombinierer und Skispringer mit. Nordische Kombination besteht ja aus Skisprung und Langlauf und natürlich ist mein Schwerpunkt eher Langlauf, aber ab und zu stehe ich auch an der Schanze.
1: An der Schanze? Bist du schon mal gesprungen?
0: Nee, ich selber komme ja nicht aus dem Skisprung.
1: Ich weiß.
0: Klar, bei uns ist in der Trainerausbildung das kombiniert, von daher die Bewegungsabläufe und Bewegungsanalyse, da komme ich ja natürlich her. Das kann ich schon, ich kann auch gut korrigieren sicher, aber das... Was so das Sensorische, was der fühlt, das kann ich Ihnen nicht mitgeben, weil ich selber nie gesprungen bin. Das macht aber dann jemand, der natürlich selber auch das mal ausgeübt hat.

0: Wir haben ja vorhin schon ein bisschen über das gute Aufgestelltsein in Sachen Sport der Stadt Kempten, das zumindest mal angekratzt, wie viele Sportstätten, wie viele Möglichkeiten. Natürlich differenziert betrachtet, Vereine, die ja auch ihre eigenen Vereinsgelände dann haben, aber du hast mir da gerade Zahlen gesagt, wo ich mir gedacht habe, ja, wo ist denn das überhaupt alles? So viel.
1: Ja, wir haben also derzeit 27 Sporthallen zur Verfügung, wobei die Zweifachhalle im Grundschule-Eibühlweg, die zählt als zwei.
0: Ja.
1: Das sind ja zwei Hallen. Und wir bekommen ja hoffentlich 2027 dann die neue Dreifachsporthalle hier dazu. Die ist ja ganz in der Nähe.
0: Ja, die ist es.
1: Und dann liegen wir bei 30 Sporthallen, ja.
0: Krass.
1: Und klar, es sind viele Sporthallen dabei, die eine kleine Fläche bloß haben. Das darf man nicht vergessen. Also da ist halt dann eine Spielsportart schon nicht so gut möglich, aber immerhin. Also wir sind ja froh, dass wir ein Dach über dem Kopf haben im Winter.
0: Und auf jeden Fall.
1: 30 ist dann schon eine ganz gute Zahl.
0: Das ist eine gute Zahl. Du hast diese neue oder im Bau befindende Dreifach-Sporthalle angesprochen. Das ist ja dann schon auch so ein, was sportlich oder vom Bau her, von den Möglichkeiten her, das ist ja dann schon für den Moment das Nonplusultra.
1: Ja, das hoffen wir dann. Ja, ja. Wir freuen uns schon alle drauf. Und mit einer Dreifachhalle ist es dann halt auch möglich, eben Hallensportarten, eben wie zum Beispiel Handball oder vielleicht auch dann Bundesliga-Turnen wieder, dass die TGA wieder bei uns turnt, eben das möglich zu machen. Und da freuen wir uns schon sehr drauf. Und ich hoffe, die Vereine auch alle, ja, weil dann können wir endlich mal wieder ein paar größere Veranstaltungen mit in der Halle ausrichten.
0: Was ist so ein bisschen auch die Zielsetzung von deinem Arbeitsposten oder wohin möchte die Stadt? Das sind natürlich Ziele und Vorstellungen, die man auch nicht über Nacht irgendwie umsetzen kann. Das ist ja irgendwie so eine Vision, sag ich mal. Das möchten wir, dass die Kemptner so werden.
1: Genau. Also wir gehen schon sehr viel gerade an, was geplant ist. Es wurde 2021 so ein Sportentwicklungsplan aufgestellt von einem externen Unternehmen an Sportwissenschaftlern. Und da wurden Maßnahmen definiert, die natürlich zum damaligen Zeitpunkt definiert wurden. Da hat man die finanzielle Situation und alles natürlich nicht so im Blick noch gehabt, wie es sich entwickelt. Aber es wird sehr viel von diesen Maßnahmen bereits umgesetzt oder ist ständig am Laufen. Mhm. Also die zur Verfügung stellen von größeren Sportflächen, also mehr Sportfläche. Da sind wir ja ständig dran eigentlich.
0: Auf der Suche nach Flächen.
1: Natürlich dann zum Beispiel auch Kooperation Schule-Sport, da macht viel die Schulverwaltung, ist in diesem Punkt stark dran. Aber auch, dass Lehrgänge oder Vorbildungslehrgänge zentral in Kempten stattfinden, dass die Übungsleiter, die Jungen nicht nach München fahren müssen, was auch immer. Da sind wir mit dem BLSV in Rücksprache und mit der BSJ, mit dem Bayerischen Sportjugend, dass auch wirklich hier was stattfindet und dass das möglich ist, ohne viel Geld woanders hinzureisen.
0: Ja,
1: oder dass man nicht woanders hinreisen muss, so um diese Lehrgänge zu absolvieren. Die wiederum, wenn man eine Vorbildung gemacht hat, ja auch der Verein Gelder für den jeweiligen Vorgebildeten.
0: Wenn der zertifiziert so quasi ist,
1: ja,
0: und muss ja auch sein, man hat ja auch eine Verantwortung. Ist auch Sport Senioren, ist das auch eine Kombination, die man auch im Auge behält, weil die Menschen werden ja immer älter, dass Beweglichkeit bis weit nach Richtung also 100 geht?
1: Ja, es ist so, es ist jetzt nicht explizit definiert, aber das natürlich ein Ziel mit den Sportangeboten oder über die Sportangebote der Vereine, das haben die auch selber als Zielsetzung, alle Bevölkerungsgruppen zu bedienen. Das gibt auf jeden Fall schon der Wandel der Gesellschaftsstruktur her, dass man natürlich auch durch entsprechende Kurse auch die Senioren bedienen muss.
0: Gibt es irgendeinen Sportverein, den du gerne in der Stadt hättest, den es noch nicht gibt?
1: Also eine Sportart?
0: Eine Sportart, ja. Mir fällt jetzt irgendwie sowas Exotisches gar nicht ein, auch nicht spontan.
1: Tatsächlich wünsche ich mir selber wieder Rollstuhlbasketball. weil derzeit gibt es keine Gruppe und es scheitert wahrscheinlich auch am Übungsleiter. Mhm. Da müssen wir, da sind wir auch dran. Wir hoffen, dass sich bald was tut, weil das fände ich total schön, wenn es wieder eine feste Gruppe dann in der neuen Dreifachhalle, das wäre natürlich super.
0: Das wäre natürlich, das wäre es.
1: Also alle Vereine, die zuhören, ja, bitte gerne melden, sobald ihr einen Übungsleiter habt. Wir würden uns riesig freuen.
0: Also quasi auch ein bisschen so dieser Ausbau von Inklusionssport oder Sport mit Handicap.
1: Absolut. Also das würde ich mir wünschen. Und in ganz Deutschland geht die Bewegung ja auch mehr dazu. Merkt man ja auch in den Medien, dass auch Special Olympics rücken mehr in den Vordergrund. Mhm. Und diese ganze Inklusionsgeschichte nimmt ein bisschen Fahrt auf. Das finde ich sehr, sehr gut. Das ist eine gute Entwicklung. Und ich hoffe, dass das sich auch bei uns bald auswirkt.
0: Weil da haben wir auch etliche gute Sportler hier bei uns im Allgäu. Gerade im Ostallgäu, die sind richtig Medaillen, also Sammler, sage ich mal, Tischtennisspieler unten in Lindau, der auch bei den Paralympics schon mit dabei war. Also da ist auf jeden Fall was geboten. Hier auch in der Stadt Kempten, da sage ich ganz lieben Dank. Jetzt letzte Frage von mir, wie viele Liegestützen schaffst du aus dem Stand?
1: Jetzt?
0: Wie viel würdest du aus dem Stand schaffen?
1: Richtige? Aus dem Stand, oh. Ja. Kann ich gar nicht sagen. Ich habe so lange schon keine Liegestütze mehr gemacht. Aber wahrscheinlich sind es weniger als erwartet.
0: Dann toi toi toi für die Zukunft. Weiterhin alles Gute auch in Sachen Sport und Kempten. Danke fürs Dasein.
1: Danke.
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2: Ich bin Babette Büchner. Wie kann die Rente auch noch in den kommenden Jahrzehnten vernünftig finanziert werden? Nun liegen die Empfehlungen der Rentenkommission vor. Bundeskanzler Friedrich Merz sagte bei der Entgegennahme des Pakets:
3: Sie haben sich mit großem Sachverstand einem der vermutlich schwierigsten Reformprojekte unserer Zeit gewidmet. Ihre Empfehlungen sind von allergrößter Bedeutung für uns, für unseren Sozialstaat, für uns als Wirtschaftsstandort, aber vor allem für uns als Gesellschaft insgesamt.
2: Gegenwind kommt schon aus diversen Richtungen. Kritik kommt zum Beispiel von Gewerkschaften an der Idee, das Rentenalter in den nächsten Jahrzehnten schrittweise anzuheben. Kein Bock, Konzentrationsprobleme oder Aggressivität von Schülern machen Lehrkräften immer stärker zu schaffen. Das zeigt das deutsche Schulbarometer der Robert-Bosch-Stiftung. Fast die Hälfte der Befragten gab darin an, dass das Verhalten ihrer Schüler für sie die größte berufliche Belastung ist. Vor 2 Jahren hatte das nur gut jede dritte befragte Lehrkraft so empfunden. Das Bundesverfassungsgericht verhandelt heute über die Finanzierung des öffentlich-rechtlichen Rundfunks. ARD und ZDF hatten 2024 in Karlsruhe Verfassungsbeschwerden eingereicht.
4: Die Kommission zur Ermittlung des Finanzbedarfs der Rundfunkanstalten hatte vorgeschlagen, den Rundfunkbeitrag ab Januar 2025 um 58 Cent im Monat zu erhöhen. Die Länder folgten dieser Empfehlung aber nicht und beließen den Beitrag wie bisher bei 18,36 Euro. Die Sender sollten zunächst Reformen umsetzen und Einsparmöglichkeiten ausschöpfen, argumentierten mehrere Länder. ARD und ZDF sehen aber ihre im Grundgesetz verankerte Rundfunkfreiheit verletzt. In Karlsruhe wollen sie unter anderem klären lassen, wie eng die Länder an die Empfehlungen der Kommission gebunden sind. Aus Karlsruhe, Jacqueline Melcher.
2: Und zum Sport. Bei der Fußball-WM hat sich Frankreich mit 3:0 gegen den Irak durchgesetzt. Wegen eines Unwetters musste das Spiel dabei 2 Stunden lang unterbrochen werden. Außerdem spielte Argentinien 2:0 gegen Österreich. Beide Tore machte Messi, der damit insgesamt 18 WM-Tore geschossen hat. 2 mehr als der bisherige Rekordhalter Miroslav Klose. Norwegen schlug Senegal mit 3:2 und Algerien besiegte Jordanien 2:1.
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5: Mit Niklas Bitzenauer. Im Allgäu gilt aktuell eine Hitzewarnung. Der Deutsche Wetterdienst warnt vor einer erhöhten Wärmebelastung, da die Temperaturen regional auf über 30 Grad steigen. Gleichzeitig nimmt die Waldbrandgefahr deutlich zu. In weiten Teilen der Region gelten bereits Werte der Stufe 4. Das bedeutet hohe Gefahr für Wald- und Flächenbrände. Besonders kritisch entwickelt sich die Lage am Bodensee. Für die Station Friedrichshafen wird morgen die höchste Gefahrenstufe 5 prognostiziert. Und vor dem Amtsgericht Lindau ist ein 45-jähriger Mann aus Bodolz vom Vorwurf des tätlichen Angriffs auf einen Polizisten freigesprochen worden. Die Staatsanwaltschaft hatte ihm vorgeworfen, im September vergangenen Jahres mit seinem Auto auf einen Beamten zugefahren zu sein, um eine Festnahme zu verhindern. Laut Anklage konnte sich der Polizist nur durch einen Sprung zur Seite retten.
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6: Sonne satt heute, so gut wie keine Wolke am Himmel, zumindest jetzt am Spätvormittag. Im Laufe des Nachmittags, da kommen sie dann doch, die ein oder andere Quellwolke. Und in Richtung Spätnachmittag, in Richtung Abend, kann es örtlich kurz schauern und auch gewittern. Zuvor und auch am Abend liegen die Temperaturen zwischen 28 und 33 Grad. Keine Wetteränderung die kommenden Tage. Nicht nur morgen oder am Donnerstag, sondern auch am Freitag viel Sonnenschein und ähnlich hochsommerlich heiß bleibt es bei Werten zwischen 28 und streckenweise auch 35 Grad.
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6: Noch immer haben wir dichten Verkehr auf der B16 Füssen Richtung Kaufbeuren zwischen Biesenhofen und Kaufbeuren. Das war's für den Moment. Gute Fahrt dort.
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6: Mein Trio ist noch immer scharf, in Anführungszeichen sozusagen. Es wird geblitzt in Isny in der Schlossstraße, in Bleichach in der Sonthofener Straße und auch in Schwangau in der Füssener Straße. Und wenn ihr wer für uns habt, 0800 5 70 80 90.
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3: Hitzewarnung im Allgäu, Waldbrandgefahr steigt bis zur höchsten Stufe. Freispruch in Lindau, Video entkräftet Vorwurf gegen Autofahrer. Und das Wetter, Sonne pur bei 26 bis 30 Grad. Ich bin Niklas Bitzelauer. Im Allgäu gilt aktuell eine Hitzewarnung. Der Deutsche Wetterdienst warnt vor einer erhöhten Wärmebelastung, da die Temperaturen regional auf über 30 Grad steigen können. Gleichzeitig nimmt die Waldbrandgefahr deutlich zu. In weiten Teilen der Region gelten bereits Werte der Stufe 4, das bedeutet hohe Gefahr für Wald- und Flächenbrände. Besonders kritisch entwickelt sich die Lage am Bodensee. Für die Station Friedrichshafen wird morgen die höchste Gefahrenstufe 5 prognostiziert. Die Behörden rufen daher zu besonderer Vorsicht auf. Offenes Feuer, Grillen im Wald sowie das Wegwerfen von Zigaretten können bereits ausreichen, um Brände auszulösen. Waldbesuchende sollen sich entsprechend umsichtig verhalten und Warnhinweise beachten. Vor dem Amtsgericht Lindau ist ein 45-jähriger Mann aus Bodolz vom Vorwurf des tätlichen Angriffs auf einen Polizisten freigesprochen worden. Die Staatsanwaltschaft hatte ihm vorgeworfen, im September vergangenen Jahres mit seinem Auto auf einen Beamten zugefahren zu sein, um eine Festnahme zu verhindern. Laut Anklage konnte sich der Polizist nur durch einen Sprung zur Seite retten. Der Gesuchte konnte anschließend fliehen. Der Angeklagte bestritt die Vorwürfe und erklärte, er habe nicht erkannt, dass es sich um Polizeibeamte in Zivil gehandelt habe. Im Verlauf der Verhandlung spielte ein nachgestelltes Video eine zentrale Rolle. Dieses sowie die Beweisaufnahme führten zu Zweifeln am Tatablauf. Auch der Staatsanwalt beantragte schließlich selbst einen Freispruch, dem sich die Verteidigung anschloss. Das Gericht sprach den Mann daraufhin frei. Eine bewusste Gefährdung der Beamten konnte nicht zweifelsfrei nachgewiesen werden. Der Tourismus ist weiterhin ein zentraler Wirtschaftsfaktor im Allgäu. Eine aktuelle Studie zeigt, dass mehr als 86.000 Arbeitsplätze direkt von der Branche abhängen. Vergangenes Jahr wurden über 6 Millionen Gästeankünfte und mehr als 17 Millionen Übernachtungen gezählt. Besonders Rad- und Wintertourismus entwickeln sich positiv. Der Tourismusverband fordert aber eine verlässliche Finanzierung der Infrastruktur und lehnt eine Bettensteuer ab. Stattdessen setzt er auf zweckgebundene Abgaben sowie den Ausbau von Kongressen, Veranstaltungen und nachhaltigen Angeboten. Schülerinnen und Schüler am Josef-Bernhardt-Gymnasium in Türkheim können sich freuen. Der Unterricht endet in dieser Woche aufgrund hoher Temperaturen bereits mittags. Betroffen sind die Jahrgangsstufen 5 bis 10. In der Oberstufe wird der Nachmittagsunterricht individuell zwischen Lehrkräften und Schülern abgestimmt. Die Schule reagiert damit auf die anhaltende Sommerhitze. Ein generelles Hitzefrei ist in Bayern nicht vorgeschrieben. Die Entscheidung liegt bei der jeweiligen Schulleitung, den Unterricht an besonders heißen Tagen vorzeitig zu beenden.
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4: Viel, viel Sonnenschein auch heute an diesem Dienstag. Später gibt's ein paar Wolken. Dann haben wir eine Mischung aus Sonne und Wolken nachmittags. Und in Richtung Abend kann es örtliche Schauer oder Gewitter geben. Die Höchstwerte liegen zwischen 28 und 33 Grad. Morgen ebenfalls viel Sonnenschein. Wir haben ein geringes Schauer- und Gewitterrisiko. Die Temperaturen erreichen Rekordwerte von 31 bis 36 Grad. Und so heiß wird es dann auch am Donnerstag.
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0: 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Kostenfrei über die 0800 5 70 80 90.
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2: Ich bin Babit Büchner. Die Rentenkommission hat der Bundesregierung 33 Vorschläge für eine große Rentenreform übergeben. Bundeskanzler Friedrich Merz stellt sich zu 100% hinter die Empfehlungen und hat die vollständige Umsetzung angekündigt.
3: Deswegen brauchen wir einen langen Atem und zugleich die Unterstützung der ganzen Gesellschaft. Alle Elemente dieses Reformpakets müssen jetzt zügig umgesetzt werden. Wir können es uns nicht erlauben, einzelne Maßnahmen herauszunehmen oder abzulehnen.
2: Auch Bundesarbeitsministerin Bärbel Baas sagte mit Blick auf die Vorschläge, es gebe jetzt kein Rosinenpicken. In dem Paket greife alles ineinander, sodass man nicht das eine oder andere weglassen könne. Die Ukraine hat Medienberichten zufolge erneut russische Ölanlagen auf der von Moskau annektierten Halbinsel Krim und auf dem gegenüberliegenden Festland angegriffen. Offiziell gibt es bislang keine Bestätigung. Das russische Verteidigungsministerium meldete lediglich den Abschuss von insgesamt 143 ukrainischen Drohnen, ohne Angaben zu den Folgen zu machen. Die Schäden durch Diebstahl im deutschen Einzelhandel haben im vergangenen Jahr einen Höchststand erreicht. Einer Studie des Handelsforschungsinstituts EHI zufolge wurden Waren im Wert von mehr als 4,3 Milliarden Euro gestohlen. Ein Plus von gut 3% gegenüber 2024.
4: Nicht nur die Kunden greifen zu, auch Mitarbeiter und Lieferanten. Doch den weitaus größten Schaden verursacht der Diebstahl durch Kunden. Das Paar Socken mal eben in die Tasche fallen lassen, die Packung Käse unauffällig im Rucksack verschwinden lassen. Das an sich sind zwar kleine Fälle, doch sie summierten sich zusammen mit größeren Diebstählen im vergangenen Jahr auf einen Schaden von gut 3 Milliarden Euro. Die Diebstähle der Mitarbeiter belaufen sich auf 910 Millionen Euro. Lea Matschulat, Nachrichtenredaktion.
2: Eine Woche Strand oder Berge, für viele Menschen bleibt das unbezahlbar. Wie 2024 lebte auch 2025 gut jede fünfte Person hierzulande in einem Haushalt, der sich nach eigener Einschätzung keine einwöchige Urlaubsreise leisten konnte. Insgesamt waren das laut Statistischem Bundesamt 17,3 Millionen Menschen. Besonders häufig fehlt demnach Alleinerziehenden das Geld.
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5: Mit Niklas Bitzenauer. Im Allgäu gilt aktuell eine Hitzewarnung. Der Deutsche Wetterdienst warnt vor einer erhöhten Wärmebelastung, da die Temperaturen regional auf über 30 Grad steigen. Gleichzeitig nimmt die Waldbrandgefahr deutlich zu. In weiten Teilen der Region gelten bereits Werte der Stufe 4, das bedeutet hohe Gefahr für Wald- und Flächenbrände. Besonders kritisch entwickelt sich die Lage am Bodensee. Für die Station Friedrichshafen wird morgen die höchste Gefahrenstufe 5 prognostiziert. Und vor dem Amtsgericht Lindau ist ein 45-jähriger Mann aus Bodolz vom Vorwurf des tätlichen Angriffs auf einen Polizisten freigesprochen worden. Die Staatsanwaltschaft hatte ihm vorgeworfen, im September vergangenen Jahres mit seinem Auto auf einen Beamten zugefahren zu sein, um eine Festnahme zu verhindern. Laut Anklage konnte sich der Polizist nur durch einen Sprung zur Seite retten.
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6: Auch heute haben wir Hochsommerwetter. Deluxe bei Höchstwerten zwischen 28 und 33 Grad. Dazu viel Sonnenschein. Später ziehen Wolken durch. Und am Nachmittag kann es lokale Schauer oder kurze Gewitter geben. Abends beruhigt sich das Wetter wieder. Nachts liegen die Temperaturen zwischen 20 und 14 Grad. Morgen und auch am Donnerstag bleibt es so. Es bleibt trocken, oft sonnig und es gibt noch heißere 31 bis 36 Grad.
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5: Mit aktuell keinen Meldungen. Ihr habt freie Fahrt im gesamten Allgäu.
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5: Teure Fotos werden gemacht. Einmal in Schwangau in der Füssner Straße, dann auf der B17 bei Denklingen. In Heimenkirch bei der Lindauer Straße wird auch geblitzt. Und einen haben wir noch stehen in Biberach bei der Hauptstraße. Noch was anderes gesehen, Staus, Blitz oder sonstiges, 0800 570 80 90. Kommt's gut durch.

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2: Hitzewarnung im Allgäu. Waldbrandgefahr steigt bis zur höchsten Stufe. Freispruch in Lindau. Video entkräftet Vorwurf gegen Autofahrer. Und das Wetter. Sonne pur bei 26 bis 30 Grad. Ich bin Niklas Bitzenauer. Im Allgäu gilt aktuell eine Hitzewarnung. Der Deutsche Wetterdienst warnt vor einer erhöhten Wärmebelastung, da die Temperaturen regional auf über 30 Grad steigen können. Gleichzeitig nimmt die Waldbrandgefahr deutlich zu. In weiten Teilen der Region gelten bereits Werte der Stufe 4. Das bedeutet hohe Gefahr für Wald- und Flächenbrände. Besonders kritisch entwickelt sich die Lage am Bodensee. Für die Station Friedrichshafen wird morgen die höchste Gefahrenstufe 5 prognostiziert. Die Behörden rufen daher zu besonderer Vorsicht auf. Offenes Feuer, Grillen im Wald sowie das Wegwerfen von Zigaretten können bereits ausreichen, um Brände auszulösen. Waldbesuchende sollen sich entsprechend umsichtig verhalten und Warnhinweise beachten. Vor dem Amtsgericht Lindau ist ein 45-jähriger Mann aus Bodolz vom Vorwurf des tätlichen Angriffs auf einen Polizisten freigesprochen worden. Die Staatsanwaltschaft hatte ihm vorgeworfen, im September vergangenen Jahres mit seinem Auto auf einen Beamten zugefahren zu sein, um eine Festnahme zu verhindern. Laut Anklage konnte sich der Polizist nur durch einen Sprung zur Seite retten. Der Gesuchte konnte anschließend fliehen. Der Angeklagte bestritt die Vorwürfe und erklärte, er habe nicht erkannt, dass es sich um Polizeibeamte in Zivil gehandelt habe. Im Verlauf der Verhandlung spielte ein nachgestelltes Video eine zentrale Rolle. Dieses sowie die Beweisaufnahme führten zu Zweifeln am Tatablauf. Auch der Staatsanwalt beantragte schließlich selbst einen Freispruch, dem sich die Verteidigung anschloss. Das Gericht sprach den Mann daraufhin frei. Eine bewusste Gefährdung der Beamten konnte nicht zweifelsfrei nachgewiesen werden. Der Tourismus ist weiterhin ein zentraler Wirtschaftsfaktor im Allgäu. Eine aktuelle Studie zeigt, dass mehr als 86.000 Arbeitsplätze direkt von der Branche abhängen. Vergangenes Jahr wurden über 6 Millionen Gästeankünfte und mehr als 17 Millionen Übernachtungen gezählt. Besonders Rad- und Wintertourismus entwickeln sich positiv. Der Tourismusverband fordert aber eine verlässliche Finanzierung der Infrastruktur und lehnt eine Bettensteuer ab. Stattdessen setzt er auf zweckgebundene Abgaben sowie den Ausbau von Kongressen, Veranstaltungen und nachhaltigen Angeboten. Schülerinnen und Schüler am Josef-Bernhardt-Gymnasium in Türkheim können sich freuen. Der Unterricht endet in dieser Woche aufgrund hoher Temperaturen bereits mittags. Betroffen sind die Jahrgangsstufen 5 bis 10. In der Oberstufe wird der Nachmittagsunterricht individuell zwischen Lehrkräften und Schülern abgestimmt. Die Schule reagiert damit auf die anhaltende Sommerhitze. Ein generelles Hitzefrei ist in Bayern nicht vorgeschrieben. Die Entscheidung liegt bei der jeweiligen Schulleitung, den Unterricht an besonders heißen Tagen vorzeitig zu beenden.
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3: Viel, viel Sonnenschein auch heute an diesem Dienstag. Später gibt's ein paar Wolken. Dann haben wir eine Mischung aus Sonne und Wolken nachmittags. Und in Richtung Abend kann es örtliche Schauer oder Gewitter geben. Die Höchstwerte liegen zwischen 28 und 33 Grad. Morgen ebenfalls viel Sonnenschein. Wir haben ein geringes Schauer- und Gewitterrisiko. Die Temperaturen erreichen Rekordwerte von 31 bis 36 Grad. Und so heiß wird es dann auch am Donnerstag.
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2: Einmal aufgepasst auf der A7 Ulm Richtung Füssenreute zwischen dem Rastplatz Rottachtal und der Rottachtalbrücke. Hier Gefahr durch ein liegen gebliebenes Fahrzeug auf dem Standstreifen. Also hier besonders Obacht geben.
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2: Es wird einmal in Schwangau in der Füssener Straße geblitzt, dann in Heimenkirch in der Lindauer Straße, in Otterbeuren im Kneipp-Radweg steht auch noch einer und in der Schlachthofstraße bei Memmingen in der 30er-Zone. Habt ihr noch was gesehen? Staus in der Lindauer Straße, in Otterbeuren im Kneipp-Radweg steht auch noch einer und in der Schlachthofstraße bei Memmingen in der 30er-Zone. Habt ihr noch was gesehen? Staus, Blitz oder sonstiges? Dann

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1: 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Es ist 12 Uhr.
2: Ich bin Babette Büchner. Die Rentenkommission hat der Bundesregierung ihre Vorschläge für eine große Rentenreform übergeben. Bundeskanzler Friedrich Merz will nun alle Elemente zügig umsetzen.
3: Die 33 Maßnahmen greifen ineinander und balancieren sich aus, betonte Merz bei der Pressekonferenz in Berlin. Wichtigste Säule bleibt demnach die gesetzliche Rente, die auch nicht gekürzt werde, versprach der Kanzler. Hinzu kommen soll eine Kapitalrente, die von Arbeitnehmern und Arbeitgebern je zur Hälfte getragen wird. Die Renten sollen schwächer steigen als das Lohnniveau und das Renteneintrittsalter angehoben und an die Lebenserwartung gekoppelt werden. Außerdem sollen künftig auch Selbstständige und Politiker einzahlen, nicht aber Beamte. Tanja Wagner, Nachrichtenredaktion.
2: Die Bundesanwaltschaft ermittelt gegen mutmaßliche Mitglieder der Terrororganisation Islamischer Staat. In Baden-Württemberg, Brandenburg und Hessen haben Beamte die Wohnungen von 5 Beschuldigten durchsucht. Gegen sie wird wegen Mitgliedschaft in einer ausländischen terroristischen Vereinigung ermittelt. Sie sollen demnach zur Vernetzung und Geldbeschaffung für den IS nach Deutschland gekommen sein. Nirgendwo in Deutschland wird so viel Geld mit E-Bikes gemacht wie in Deutschland. Doch nach Jahren des Booms ist der Markt allmählich gesättigt, zeigt eine Studie der Beratungsgesellschaft EY Parthenon. Kunden profitieren in Form sinkender Preise. E-Bikes kosteten demnach im vergangenen Jahr 4% weniger als im Jahr zuvor. Die Preise herkömmlicher Fahrräder blieben dagegen stabil. Und zum Fußball. Bundestrainer Julian Nagelsmann muss vor dem nächsten WM-Spiel am Donnerstag entscheiden, wie er den Ausfall von Nico Schlotterbeck ausgleicht. Nach dem freien Tag gestern startet das DFB-Team heute mit der Vorbereitung auf das Duell mit Ecuador.
4: Den ganz großen Druck hat die deutsche Mannschaft ja nicht mehr gegen Ecuador, denn der Gruppensieg ist ja schon perfekt. Aber ein Spannungsabfall soll natürlich unbedingt verhindert werden, damit die Mannschaft im Flow bleibt für das erste K.O.-Spiel am Montag kommender Woche. Während der Einsatz von Antonio Rüdiger in der Innenverteidigung relativ klar scheint, bleibt die Frage, wie viel der Bundestrainer im sportlich bedeutungslosen dritten Gruppenspiel noch wechselt. Zum Beispiel, ob Superjoker Dennis Undav mal von Beginn an ran darf. Thomas Thonfeld, Nachrichtenredaktion.
2: Anpfiff ist am Donnerstag wieder um 22 Uhr unserer Zeit.
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5: Mit Niklas Bitzenauer. Die Allgäuer Polizei warnt aktuell vor einer Betrugsmasche, bei der Täter gezielt Traueranzeigen ausnutzen. Im Raum Neu-Ulm wurden bereits Fälle bekannt. Die Kriminellen entnehmen persönliche Daten aus Todesanzeigen und recherchieren Telefonnummern. Anschließend rufen sie Hinterbliebene an und geben sich als Polizei oder Justiz aus. Unter dem Vorwand eines schweren Unfalls eines Angehörigen fordern sie dann hohe Geldbeträge oder Wertsachen. Und im Allgäu gilt aktuell eine Hitzewarnung. Der Deutsche Wetterdienst warnt vor einer erhöhten Wärmebelastung, da die Temperaturen regional auf über 30 Grad steigen. Parallel dazu steigt die Waldbrandgefahr deutlich an. In vielen Teilen der Region wird bereits die Gefahrenstufe 4 erreicht, was ein hohes Risiko für Wald- und Flächenbrände bedeutet. Besonders angespannt ist die Lage am Bodensee. Für die Station Friedrichshafen wird morgen die höchste Warnstufe 5 erwartet.
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6: Auch heute haben wir Hochsommerwetter Deluxe bei Höchstwerten zwischen 28 und 33 Grad. Dazu viel Sonnenschein, später ziehen Wolken durch und am Nachmittag kann es lokale Schauer oder kurze Gewitter geben. Abends beruhigt sich das Wetter wieder. Nachts liegen die Temperaturen zwischen 20 und 14 Grad. Morgen und auch am Donnerstag bleibt es so. Es bleibt trocken, oft sonnig und es gibt noch heißere 31 bis 36 Grad.
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7: Im Moment haben wir keine Störungsmeldungen. Gute Fahrt für euch.
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7: Ich habe da einen Blitzer gerade gesehen, der mich ein bisschen verwirrt, bin ich ganz ehrlich. Kneipp Radweg Otto Beuren steht hier. Also nehmen wir mal so zur Kenntnis. Vom Bild her würde ich sagen, es ist die Ortsumfahrung Otto Beuren. In der Fraunhofer Straße in Memmingen blitzt es außerdem. Wir haben einen im Tal in Altusried. In der Bischof-Moser-Straße in Leutkirch blitzt es. Außerdem in der Leutkircher Straße in Isny. In der Lindauer Straße in Heimenkirchen auf der A96 am Tunnel bei Herfahrts.

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2: Polizei warnt vor Schockanrufen im Zusammenhang mit Traueranzeigen. Hitzewarnung im Allgäu, Waldbrandgefahr erreicht teils höchste Stufe. Und das Wetter, Sommer pur mit viel Sonne und Temperaturen um die 30 Grad. Ich bin Niklas Bitzenauer. Die Allgäuer Polizei warnt aktuell vor einer Betrugsmasche, bei der Täter gezielt Traueranzeigen ausnutzen. Im Raum Neu-Ulm wurden bereits Fälle bekannt. Die Kriminellen entnehmen persönliche Daten aus Todesanzeigen und recherchieren Telefonnummern. Anschließend rufen sie Hinterbliebene an und geben sich als Polizei oder Justiz aus. Unter dem Vorwand eines schweren Unfalls eines Angehörigen fordern sie dann hohe Geldbeträge oder Wertsachen. Dabei setzen sie die Betroffenen massiv emotional unter Druck. Die Polizei rät, bei solchen Anrufen sofort aufzulegen, keine Daten preiszugeben und den Notruf 110 zu wählen. Angehörige sollten direkt selbst kontaktiert werden. Im Allgäu gilt aktuell eine Hitzewarnung. Der Deutsche Wetterdienst warnt vor einer erhöhten Wärmebelastung, da die Temperaturen regional auf über 30 Grad steigen. Parallel dazu steigt die Waldbrandgefahr deutlich an. In vielen Teilen der Region wird bereits die Gefahrenstufe 4 erreicht, was ein hohes Risiko für Wald- und Flächenbrände bedeutet. Besonders angespannt ist die Lage am Bodensee. Für die Station Friedrichshafen wird für morgen die höchste Warnstufe 5 erwartet. Die Behörden rufen daher zur erhöhten Vorsicht auf. Offenes Feuer, Grillen im Wald oder weggeworfene Zigaretten können unter den aktuellen Bedingungen Schnellbrände auslösen. Waldbesuchende sollen Warnhinweise beachten und besonders umsichtig handeln. In Sonthofen ist die Hans-Böckler-Straße seit gestern voll gesperrt. Grund ist die Ausweitung eines Baufeldes im Zuge laufender Arbeiten. Die Sperrung soll voraussichtlich bis zum 24. Juli andauern. Eine Zufahrt zum Werksgelände von BHS Voigt bleibt jederzeit möglich, ebenso die Erreichbarkeit der Wohnhäuser von Osten kommend. Der Verkehr wird über eine ausgeschilderte Umleitung geleitet. Diese führt über die Brüchle-Kreuzung sowie den Handwerkshof Eisenschmelze zurück in Richtung Rieden. Die Stadt Sonthofen bittet Verkehrsteilnehmende um Verständnis für die Einschränkungen. Und noch zum Eishockey. Die Frauenmannschaft des ECDC Memmingen setzt weiter auf den eigenen Nachwuchs. Mit Diana Musa und Amelie Neudert erhalten zwei Spielerinnen aus dem U17-Team einen Platz im Bundesliga-Kader. Die 15-jährige Diana Musa überzeugte zuletzt als Torjägerin und sammelte in 14 Spielen 34 Punkte. Verteidigerin Amelie Neudert spielte in der U17-Bayernliga und trainierte bereits regelmäßig mit dem Frauenteam. Beide Nachwuchstalente sollen Schritt für Schritt an das Bundesliga-Niveau herangeführt werden. Zudem wurden sie im Juli erstmals zu einem Lehrgang der U18-Frauennationalmannschaft des Deutschen Eishockeybundes eingeladen. Der ECDC setzt damit seine Nachwuchsförderung fort und möchte weitere eigene Spielerinnen in die Frauenmannschaft integrieren.
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3: Viel Sonnenschein auch heute an diesem Dienstag. Später gibt's ein paar Wolken. Dann haben wir eine Mischung aus Sonne und Wolken nachmittags. Und in Richtung Abend kann es örtliche Schauer oder Gewitter geben. Die Höchstwerte liegen zwischen 28 und 33 Grad. Morgen ebenfalls viel Sonnenschein. Wir haben ein geringes Schauer- und Gewitterrisiko. Die Temperaturen erreichen Rekordwerte von 31 bis 36 Grad. Und so heiß wird es dann auch am Donnerstag.
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4: Wir haben keine aktuellen Verkehrsstörungsmeldungen im Moment. Gute Fahrt.
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4: Es blitzt im Moment auf der Umfahrung von Otto Beuren. Wir haben außerdem einen Blitzer in der Bodenseestraße in Memmingen. Es blitzt in Altusried im Tal. Außerdem haben wir einen in der Bischof-Moser-Straße in Leutkirch. In der Leutkircher Straße in Isny blitzt es, in der Lindauer Straße in Heimenkirch und auf der A96 am Tunnel bei Herfahrt. Und ihr dürft auch gern melden, wenn ihr was entdeckt. 0805 70 80 90.
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3: Ich bin David Büchner. Die Empfehlungen der Rentenkommission sollen zügig 1:1 umgesetzt werden. Das haben Bundeskanzler Friedrich Merz und Arbeitsministerin Bärbel Baas nach der Übergabe angekündigt. Merz betonte jedoch:
4: Es muss sich keine Bürgerin, kein Bürger Sorgen machen. Der soziale Ausgleich bleibt bestehen, das aktuelle Rentenniveau bleibt erhalten. Einen fundamentalen Systembruch wird es nicht geben.
3: Kern ist eine neue Kapitalrente, für die die Rentenbeiträge steigen würden. Am Ende verspricht das Konzept für junge Leute höhere Altersbezüge als das, was Rentner heute haben. Die Bundesanwaltschaft ermittelt gegen mutmaßliche Mitglieder der Terrororganisation Islamischer Staat und durchsucht seit dem Morgen deshalb Wohnungen in Baden-Württemberg, Brandenburg und Hessen. Ermittelt wird gegen 5 Verdächtige.
5: Konkret geht es um den Vorwurf Mitgliedschaft in einer ausländischen Terrorvereinigung. Und nicht nur das. Die Ermittler vermuten, dass die 5 hier nach Deutschland eingereist sind, um andere IS-Anhänger zu kontaktieren, um Netzwerke aufzubauen und um Geld zu beschaffen. Durchsuchungen gab es etwa auch bei rund 1 Dutzend Personen, die im Moment aber noch nicht verdächtig sind. Und Stand jetzt wurde auch noch niemand festgenommen. Doch die Ermittlungen laufen. Claudia Wächter, Nachrichtenredaktion.
3: Der iranische Botschafter bei den Vereinten Nationen hat US-Vizepräsident J.D. Vance widersprochen. Es gibt noch kein grünes Licht für die Inspektoren der Internationalen Atomenergiebehörde. Vance hatte gesagt, der Iran werde sie ins Land lassen, einen Zeitplan gebe es jedoch bisher nicht. Das sei aber Gegenstand der Gespräche einer Arbeitsgruppe, die erst noch zusammentreten müsse, sagte nun der Botschafter. Eine Woche Strand oder Berge, für viele Menschen bleibt das unbezahlbar. Wie 2024 lebte auch 2025 gut jede 5. Person hierzulande in einem Haushalt, der sich nach eigener Einschätzung keine einwöchige Urlaubsreise leisten konnte. Insgesamt waren das laut Statistischem Bundesamt 17,3 Millionen Menschen. Besonders häufig fehlt demnach Alleinerziehenden das Geld.
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6: Mit Niklas Bitzenauer. Die Allgäuer Polizei warnt aktuell vor einer Betrugsmasche, bei der Täter gezielt Traueranzeigen ausnutzen. Im Raum Neu-Ulm wurden bereits Fälle bekannt. Die Kriminellen entnehmen persönliche Daten aus Todesanzeigen und recherchieren Telefonnummern. Anschließend rufen sie Hinterbliebene an und geben sich als Polizei oder Justiz aus. Unter dem Vorwand eines schweren Unfalls eines Angehörigen fordern sie dann hohe Geldbeträge oder Wertsachen. Und im Allgäu gilt aktuell eine Hitzewarnung. Der Deutsche Wetterdienst warnt vor einer erhöhten Wärmebelastung, da die Temperaturen regional auf über 30 Grad steigen. Parallel dazu steigt die Waldbrandgefahr deutlich an. In vielen Teilen der Region wird bereits die Gefahrenstufe 4 erreicht, was ein hohes Risiko für Wald- und Flächenbrände bedeutet. Besonders angespannt ist die Lage am Bodensee. Für die Station Friedrichshafen wird morgen die höchste Warnstufe 5 erwartet.
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7: Auch heute haben wir Hochsommerwetter. Deluxe bei Höchstwerten zwischen 28 und 33 Grad. Dazu viel Sonnenschein. Später ziehen Wolken durch. Und am Nachmittag kann es lokale Schauer oder kurze Gewitter geben. Abends beruhigt sich das Wetter wieder. Nachts liegen die Temperaturen zwischen 20 und 14 Grad. Morgen und auch am Donnerstag bleibt es so. Es bleibt trocken, oft sonnig und es gibt noch heißere 31 bis 36 Grad.
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8: Die A7 Füssen Richtung Ulm zwischen Memmingen-Süd und dem Kreuz. Memmingen hat es einen Unfall gegeben. Achtung, hier sind Gegenstände auf der Fahrbahn.
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8: Es blitzt auf der Umfahrung von Otto Beuren aktuell. Außerdem in der Bodenseestraße in Memmingen. Ein Blitzer in der Leutkircher Straße in Isny auf der A96 am Tunnel bei Herfahrts. Und in Altusried im Tal.

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2: Polizei warnt vor Schockanrufen im Zusammenhang mit Traueranzeigen. Hitzewarnung im Allgäu, Waldbrandgefahr erreicht teils höchste Stufe. Und das Wetter, Sommer pur mit viel Sonne und Temperaturen um die 30 Grad. Ich bin Niklas Bitzenauer. Die Allgäuer Polizei warnt aktuell vor einer Betrugsmasche, bei der Täter gezielt Traueranzeigen ausnutzen. Im Raum Neu-Ulm wurden bereits Fälle bekannt. Die Kriminellen entnehmen persönliche Daten aus Todesanzeigen und recherchieren Telefonnummern. Anschließend rufen sie Hinterbliebene an und geben sich als Polizei oder Justiz aus. Unter dem Vorwand eines schweren Unfalls eines Angehörigen fordern sie dann hohe Geldbeträge oder Wertsachen. Dabei setzen sie die Betroffenen massiv emotional unter Druck. Die Polizei rät, bei solchen Anrufen sofort aufzulegen, keine Daten preiszugeben und den Notruf 110 zu wählen. Angehörige sollten direkt selbst kontaktiert werden. Im Allgäu gilt aktuell eine Hitzewarnung. Der Deutsche Wetterdienst warnt vor einer erhöhten Wärmebelastung, da die Temperaturen regional auf über 30 Grad steigen. Parallel dazu steigt die Waldbrandgefahr deutlich an. In vielen Teilen der Region wird bereits die Gefahrenstufe 4 erreicht, was ein hohes Risiko für Wald- und Flächenbrände bedeutet. Besonders angespannt ist die Lage am Bodensee. Für die Station Friedrichshafen wird für morgen die höchste Warnstufe 5 erwartet. Die Behörden rufen daher zur erhöhten Vorsicht auf. Offenes Feuer, Grillen im Wald oder weggeworfene Zigaretten können unter den aktuellen Bedingungen schnell Brände auslösen. Waldbesuchende sollen Warnhinweise beachten und besonders umsichtig handeln. In Sonthofen ist die Hans-Böckler-Straße seit gestern voll gesperrt. Grund ist die Ausweitung eines Baufeldes im Zuge laufender Arbeiten. Die Sperrung soll voraussichtlich bis zum 24. Juli andauern. Eine Zufahrt zum Werksgelände von BHS Voigt bleibt jederzeit möglich, ebenso die Erreichbarkeit der Wohnhäuser von Osten kommend. Der Verkehr wird über eine ausgeschilderte Umleitung geleitet. Diese führt über die Brüchle-Kreuzung sowie den Handwerkshof Eisenschmelze zurück in Richtung Rieden. Die Stadt Sonthofen bittet Verkehrsteilnehmende um Verständnis für die Einschränkungen. Und noch zum Eishockey. Die Frauenmannschaft des ECDC Memmingen setzt weiter auf den eigenen Nachwuchs. Mit Diana Musa und Amelie Neudert erhalten zwei Spielerinnen aus dem U17-Team einen Platz im Bundesliga-Kader. Die 15-jährige Diana Musa überzeugte zuletzt als Torjägerin und sammelte in 14 Spielen 34 Punkte. Verteidigerin Amelie Neudert spielte in der U17-Bayernliga und trainierte bereits regelmäßig mit dem Frauenteam. Beide Nachwuchstalente sollen Schritt für Schritt an das Bundesliga-Niveau herangeführt werden. Zudem wurden sie im Juli erstmals zu einem Lehrgang der U18-Frauennationalmannschaft des Deutschen Eishockeybundes eingeladen. Der ECDC setzt damit seine Nachwuchsförderung fort und möchte weitere eigene Spielerinnen in die Frauenmannschaft integrieren.
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3: Viel, viel Sonnenschein auch heute an diesem Dienstag. Später gibt's ein paar Wolken. Dann haben wir eine Mischung aus Sonne und Wolken nachmittags. Und in Richtung Abend kann es örtliche Schauer oder Gewitter geben. Die Höchstwerte liegen zwischen 28 und 33 Grad. Morgen ebenfalls viel Sonnenschein. Wir haben ein geringes Schauer- und Gewitterrisiko. Die Temperaturen erreichen Rekordwerte von 31 bis 36 Grad. Und so heiß wird es dann auch am Donnerstag.
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4: Die A7 Füssen Richtung Ulm zwischen Memmingen Süd und dem Kreuz Memmingen. Nach einem Unfall sind hier Gegenstände auf der Fahrbahn. Bitte Vorsicht.
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4: Und da blitzt es aktuell auf der B310 bei Wertach. Ein Blitzer in der Leutkircher Straße in Isny. Auf der A96 am Tunnel bei Herfahrts, in Altusried im Tal, in der Legauer Straße in Lautrach und in der Bodenseestraße in Memmingen.
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2: Ich bin Jan-Henner Ratze. Die Rentenkommission hat ihre Reformvorschläge an die Bundesregierung übergeben und Bundeskanzler Friedrich Merz hat gleich bei der Übergabe erklärt, alle Empfehlungen komplett umsetzen zu wollen.
3: Die 33 Maßnahmen greifen ineinander und balancieren sich aus, betonte Merz bei der Pressekonferenz in Berlin. Auch Arbeitsministerin Baas sagte, dass es keine Rosinenpickerei geben dürfe. Einzelne Maßnahmen herauszunehmen, könne man sich nicht erlauben. Wichtigste Säule bleibt demnach die gesetzliche Rente, die auch nicht gekürzt werde, versprach der Kanzler. Hinzu kommen soll eine Kapitalrente, die von Arbeitnehmern und Arbeitgebern je zur Hälfte getragen wird. Die Renten sollen schwächer steigen als das Lohnniveau und das Renteneintrittsalter angehoben und an die Lebenserwartung gekoppelt werden. Tanja Wagner, Nachrichtenredaktion.
2: Wegen Terrorverdacht sind heute in Baden-Württemberg, Brandenburg und Hessen die Wohnungen von 5 Verdächtigen durchsucht worden. Vorgeworfen wird ihnen Mitgliedschaft in der Terrororganisation Islamischer Staat. Sie sollen Geld beschafft haben, für den IS nach Deutschland gekommen sein und die Vernetzung der Organisation vorangetrieben haben. Im ersten Halbjahr des Jahres werden in Deutschland voraussichtlich 12.900 Unternehmen Insolvenz anmelden. Das geht aus einer Prognose von Kreditreform hervor. Das wäre ein Anstieg von knapp 8% im Vergleich zum Vorjahr und der höchste Stand seit 2013. Und zum Fußball-Bundestrainer Julian Nagelsmann muss vor dem abschließenden WM-Gruppenspiel übermorgen von Deutschland gegen Ecuador entscheiden, wer den Ausfall von Nico Schlotterbeck ausgleicht. Alles deutet darauf hin, dass Antonio Rüdiger den Platz in der Innenverteidigung übernimmt.
4: Den ganz großen Druck hat die deutsche Mannschaft ja nicht mehr gegen Ecuador, denn der Gruppensieg ist ja schon perfekt. Aber ein Spannungsabfall soll natürlich unbedingt verhindert werden, damit die Mannschaft im Flow bleibt für das erste K.O.-Spiel am Montag kommender Woche. Während der Einsatz von Antonio Rüdiger in der Innenverteidigung relativ klar scheint, bleibt die Frage, wie viel der Bundestrainer im sportlich bedeutungslosen dritten Gruppenspiel noch wechselt. Zum Beispiel, ob Superjoker Dennis Undaff mal von Beginn an ran darf. Thomas Thonfeld, Sportredaktion.
2: Der WM-Spieltag heute Abend beginnt um 19 Uhr mit der Begegnung Portugal gegen Usbekistan.
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5: Mit Leon Dauter. Die IHK Schwaben stellt klar, dass es trotz der aktuellen Hitzewelle im Allgäu kein Hitzefrei am Arbeitsplatz gibt. Arbeitgeber sind jedoch verpflichtet, ab bestimmten Temperaturen Maßnahmen wie Sonnenschutz, flexible Arbeitszeiten und ausreichende Pausen umzusetzen, um die Belastung der Beschäftigten zu reduzieren. Und das Alpenstadtmuseum Sonthofen wurde in Bilbao mit dem Sile-Tor-Preis für besondere Bürgerbeteiligung ausgezeichnet. Gewürdigt wurde vor allem die enge Einbindung der Bevölkerung und die Rolle als lebendiger Kulturtreffpunkt.
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6: Ja, was haben wir für ein Wetter? Wir haben vor allem viel Sonne und wir haben richtig hohe Temperaturen. Es ist knackig. Also, und es kann sein, dass wir heute Nachmittag wieder Lokalschauer oder kurze Gewitter bekommen. Beruhigt sich dann aber wieder und wir kriegen nachts so Werte zwischen 14 und 20 Grad. Und dann geht's ab morgen früh wieder hoch. Es wird heiß, eigentlich noch heißer. 31 bis 36 Grad. Das sind so die angekündigten Rekordwerte für den Rest der Woche. Also bis Freitag geht's mal auf jeden Fall so weiter.
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6: Die A7 Füssen Richtung Ulm zwischen Memmingen Süd und dem Kreuz Memmingen. Ein Unfall. Achtung, hier sind Gegenstände auf der Fahrbahn.
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6: Es blitzt auf der B310 bei Wertach. Wir haben einen Blitzer in der Bodenseestraße in Memmingen. Im Tal in Altusried wird geblitzt. Außerdem in der Legauer Straße in Lautrach. Wir haben einen Blitzer auf der A96 am Tunnel bei Herfatz, in der Pfänderstraße in Lindenberg und noch eine Abstandsmessung auf der A96 bei Leutkirch.
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6: Hallo und Servus. Also meine Motivation, jetzt Sport zu machen, hält sich ehrlich gesagt in Grenzen. Ich komme schon ins Schwitzen einfach nur durchs Nachdenken oder durchs Nichtstun. Vielleicht geht's euch ja auch gerade so. Aber ich finde es super. Sommer ist super, Wetter ist super. Und für super Musik sorgen wir auch. Leonie und Callum Scott sind jetzt die Ersten hier bei uns mit

0: Drive Time Zeit hier bei Allgäu Hit heute am Dienstag.
1: Das Leben ist der Sport.
0: Klassiker von Reinhard Fendrich. Sport für jedermann soll es vor allem in der Stadt Kempten geben. Zuständig dafür ist Eva Hottenroth. Seit 2023 leitet sie das Sachgebiet Sport und ist damit zentrale Ansprechpartnerin für zahlreiche sportliche Themen in der Stadt. Im Kaffeeklatsch heute Morgen, da hat sie erzählt, es geht darum, Sport in der Stadt möglich zu machen. Und zwar neben dem üblichen Vereinssport.
2: Wir kümmern uns aber explizit um die nicht kommerziellen Sport und auch den nicht organisierten Sport. Das machen wir dann im Rahmen von der Zurverfügungstellung von verschiedenen Sportflächen und. Also da arbeite ich oder wir mit verschiedenen Ämtern natürlich zusammen. Wenn es um Sportflächen geht, die müssen ja gebaut werden. Das muss erst von der Politik beschlossen werden. Das entscheide ja nicht ich.
0: Nee.
2: Geben nur eine Empfehlung aus und tragen die Wünsche auch von den Vereinen weiter. Umsetzen muss es dann jetzt, wenn es um Sportflächen geht, oft das Tiefbauamt. Und wenn es dann Richtung Hallen geht, das macht normalerweise das Hochbauamt. Und versuchen, Sport generell in der Stadt für alle möglich zu machen.
0: Und Kempten steht richtig gut da mit Sportstätten. 30 Hallen gibt es beispielsweise, zahlreiche Bolzplätze, den Calisthenics-Park im Enhelde-Park, die Sportanlage am Bachtelweiher und. Sport soll aber vor allem auch Spaß machen.
2: Im Sport kann vieles abgebildet werden, vieles aus dem normalen Leben, aus der Gesellschaft, was auch für die Gesellschaft wichtig ist, auch wenn man überlegt oder nachdenkt über Regeln. Jede Sportart hat ja ihre eigenen Regeln und diese Regeln, die gelten natürlich auch dann oder können übertragen werden aufs normale Leben und jedes Kind, das Regeln lernt, nimmt die auch hoffentlich mit dann ins normale Leben. Sport kann total viel abbilden und denke ich, dass das auch zum Beispiel der Stadt bewusst ist, dass das eben so wichtig ist.
0: Was das sportliche Jahreshighlight in Kempten ist, auf das sich viele freuen? Ihr könnt es nachhören. Das ganze Gespräch mit Eva Hottenroth gibt es zum Nachhören auf allgäuhit.de. 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
2: Kein hitzefrei im Job, trotz Hitze im Allgäu. Alpenstadtmuseum Sonthofen erhält internationalen Museumspreis. Das Wetter? Sommerlich heiß und sonnig, bei Höchstwerten von 30 Grad. Ich bin Leon Dauter. Die Hitzewelle im Allgäu bringt derzeit Temperaturen von über 30 Grad. Eine echte Belastung für viele Beschäftigte in Büros, Werkstätten und auf Baustellen. Die Industrie- und Handelskammer Schwaben stellt klar, ein Recht auf hitzefrei im Job gibt es jedoch nicht. Arbeitsrechtlich gelten jedoch klare Vorgaben. Ab 26 Grad sollen Arbeitgeber reagieren, ab 30 Grad sind Maßnahmen sogar verpflichtend. Etwa besserer Sonnenschutz, mehr Lüftung, flexible Arbeitszeiten oder eine lockerere Kleiderordnung. Einfach früher nach Hause gehen dürfen Beschäftigte aber nicht. Stattdessen empfiehlt die IHK, gemeinsam Lösungen zu finden, zum Beispiel durch Gleitzeit oder Arbeit in den kühleren Morgenstunden. Besonders wichtig ist der Schutz bei Arbeiten im Freien. Dort helfen Schattenplätze, zusätzliche Pausen und ausreichend Trinkwasser, um die Belastung durch die Hitze zu reduzieren. Das Alpenstadtmuseum in Sonthofen ist bei den European Museum of the Year Awards im spanischen Bilbao ausgezeichnet worden. Es erhielt den Sileto-Preis für besondere Beteiligung der Bevölkerung und Engagement in der Region. Museumsleiterin Mechthild Fischer nahm den Preis stellvertretend für das Team entgegen. Die Jury würdigte vor allem die enge Einbindung der Menschen vor Ort und die Rolle des Museums als Ort des Austauschs im sozialen und kulturellen Leben Sonthofens. Das Museum gilt damit als europaweit anerkanntes Beispiel für gelebte Gemeinschaftsarbeit. Die Palliativstation des Klinikums Memmingen hat eine besondere Spende erhalten. Ehrenamtliche Näherinnen aus Legau übergaben handgefertigte Herzkissen, die schwerkranken Patienten und ihren Angehörigen Trost und Geborgenheit schenken sollen. Jedes Kissen ist ein Unikat aus bunten Stoffen. Größere Exemplare sind für Patienten gedacht, kleinere für die Angehörigen als Symbol der Verbundenheit. Neben ihrer emotionalen Bedeutung können die Kisten auch körperlich entlasten, etwa beim Lagern im Bett. Das Klinikum dankt den Näherinnen für ihr großes Engagement. Der ESV Kaufbeuren verstärkt sich mit dem erfahrenen Verteidiger Maximilian Renner. Der 34-Jährige wechselt vom DEL-Club Augsburger Panther in die Wertherstadt und bringt die Erfahrung aus über 800 Profispielen mit. Renner war in seiner Karriere unter anderem in der DEL und DEL2 aktiv und führte Augsburg zuletzt als Kapitän aufs Eis. Ab der kommenden Saison soll er beim ESVK mit der Rücknummer 24 für Stabilität und Führungsstärke sorgen.
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3: Es ist sonnig, es ist heiß und es kann sein, dass es heute Nachmittag oder Abend dann lokal mal wieder scheppert. So ein paar Gewitter gehören zu so einem krassen Sommerwetter einfach dazu. Beruhigt sich dann über Nacht wieder. Was haben wir nachts für Temperaturen? Naja, am Bodensee werden es 20 Grad vielleicht. Richtung Berge können es auch mal 14 werden. Das reicht mal für Frischluftzufuhr. Und dann geht das Thermometer wieder hoch. Bis zum Freitag geht es dann weiter mit heißem, sonnigem, trockenem Wetter. Also Höchstwerte 31 bis 36 Grad. Das bleibt an der Oberkante.
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3: Da haben wir keine Störungsmeldungen im Moment. Gute Fahrt.
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3: Es blitzt aktuell in der Füssnerstraße in Schwangau. Dann haben wir einen in der Legauer Straße in Lautrach stehen. In der Pfänderstraße in Lindenberg blitzt es und eine Abstandsmessung haben wir auf der A96 bei Leutkirch. Wenn ihr was melden wollt, Staublitzer, Unfallbehinderung, ganz einfach durchklingeln, kostenfrei 0805 70 80 90.
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3: Die heute sehr glücklich ist. Was für ein Wechsel. Gestern noch so um die 31 Grad hier im Studio. Was soll ich sagen? Der Chef hatte ein Einsehen. Jetzt habe ich einen neuen Workbuddy, Workbestie hier. Eine Klimaanlage und sie funktioniert. Es sind angenehme 24,3 Grad. Also ich habe da jetzt nicht mehr viel zu meckern. Andere sind im Moment schon, ja, ordentlich geplagt mit auch ihrem Wohnort vielleicht. Wir sprechen da gleich mal drüber und was man vielleicht dagegen tun kann. Erstmal Musik von Sommer Homewrecker gibt's für euch. Allen einen schönen Nachmittag.

0: 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Dienstag, 23. Juni, hier ist Algo-Hit und wir schmelzen weiter. Es ist wirklich heiß, wobei, heureka, seit heute haben wir eine Klimaanlage im Studio. Also da können wir jetzt nicht mehr groß meckern. Aber es ist schon, also ich mag es wirklich warm, ich mag Sommer gern, aber es ist krachig im Moment. Vor allem, wer im Dachgeschoss wohnt, der ist gerade nicht zu beneiden. Das kann eine echte Herausforderung sein. Ich weiß nicht, so aus eurer Erfahrung raus, wie macht ihr das? Wie kühlt ihr denn eure Wohnung ab?
1: Wenn es einem einfach gerade viel zu heiß ist, kann man sich auch einfach mal schnell kalt abduschen oder sich ein Eis gönnen.
2: Ventilator und immer Jalousie runter und Fenster gekippt halten nur tagsüber, damit es irgendwie ein bisschen durchzieht.
1: Solche Sprühflaschen, mit denen man sich immer mit Wasser einsprühen kann, das kühlt auch auf jeden Fall ab.
3: Wenn man also in der heißen Zeit beschattet und dann in der kühlen Zeit mal durchlüftet.
4: Ich hänge immer nasse Tücher aus auf dem Wäscheständer und durch die Verdunstung wird das ein bisschen runtergekühlt. Das geht schon.
0: Na, das ist doch auch mal ein interessanter Tipp. Und wir wissen ja alle, ewig hält das auch nicht mit der Hitze. Und irgendwie ist es ja auch schön im Sommer.

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2: Ich bin Jan-Henner Ratze. Bundeskanzler Friedrich Merz will alle Vorschläge der Rentenkommission für eine Reform umsetzen. Es sind insgesamt 33 und teilweise sind sie umstritten. Die Vorschläge sind heute in Berlin übergeben worden und Merz erklärte, keine der Empfehlungen ändern zu wollen.
3: Ohne Reformen würden unweigerlich das Rentenniveau sinken und die Beiträge steigen. Mit dieser Reform können wir das umkehren.
2: Zum Beispiel soll das Rentenalter in kleinen Schritten über 67 steigen. Außerdem soll eine Kapitalrente eingeführt werden. Das heißt, Arbeitgeber und Arbeitnehmer zahlen Teile vom Einkommen in einen Aktienfonds, um Kapital fürs Alter anzusparen. Altersteilzeit soll erst mit 58 Jahren beginnen können und nicht mehr mit 55. Der Anteil von Studiengängen mit Zugangsbeschränkungen in Deutschland geht weiter zurück. Wer sich zum kommenden Wintersemester an einer Universität einschreiben möchte, muss nur noch bei rund einem Drittel der Angebote einen bestimmten Abischnitt erfüllen oder einen Eignungstest machen, heißt es vom Zentrum für Hochschulentwicklung.
4: Nächtelanges Büffeln für einen Top-Abi-Durchschnitt ist nicht mehr unbedingt nötig. Die allermeisten Studierenden, die können nämlich nun das Fach und auch die Hochschule wählen, sagen die Forschenden. Und selbst in NC-Studienfächern wie Medizin oder Pharmazie, da ist die Chance nun größer, einen Platz zu ergattern, weil das Angebot zunimmt. Aber es gibt regionale Unterschiede. In Berlin zum Beispiel gibt es häufiger Zugangsbeschränkungen als in Rheinland-Pfalz. Claudia Wächter, Nachrichtenredaktion.
2: Die Ukraine und Russland setzen ihre gegenseitigen Angriffe fort. Die Ukraine soll wieder ein Ölterminal auf der von Russland annektierten Insel Krim getroffen haben. Bei russischen Raketenangriffen auf die Ukraine kamen im Südosten des Landes mindestens 3 Menschen ums Leben. Die aktuelle Hitzewelle hat zu einem Temperaturrekord in Frankreich geführt. Mit 21,6 Grad wurde die höchste Durchschnittstemperatur einer Nacht seit Beginn der Aufzeichnungen im Jahr 1947 gemessen. Tagsüber sind in Frankreich schon 43 Grad erreicht worden. In diese Richtung geht es auch noch in Deutschland. Es werden auch noch 40 Grad und mehr erwartet.
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5: Mit Leon Dauter. Die IHK Schwaben stellt klar, dass es trotz der aktuellen Hitzewelle im Allgäu kein Hitzefrei am Arbeitsplatz gibt. Arbeitgeber sind jedoch verpflichtet, ab bestimmten Temperaturen Maßnahmen wie Sonnenschutz, flexible Arbeitszeiten und ausreichende Pausen umzusetzen, um die Belastung der Beschäftigten zu reduzieren. Und das Alpenstadtmuseum Sonthofen wurde in Bilbao mit dem Sile-Thor-Preis für besondere Bürgerbeteiligung ausgezeichnet. Gewürdigt wurde vor allem die enge Einbindung der Bevölkerung und die Rolle als lebendiger Kulturtreffpunkt.
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6: Ein weiterer heißer Sommertag. Wieder mit Temperaturen über 30 Grad. Und es kann sein, dass es heute Abend wieder örtlich das ein oder andere Gewitter oder mal einen kurzen Schauer gibt. Beruhigt sich dann über Nacht wieder. Da gehen die Temperaturen so auf 14 bis 20 Grad runter. Und morgen klettert das Thermometer wieder über 30 Grad. So wie den Rest der Woche. 31 bis 36 Grad sind so die Top-Werte. Das ist schon außergewöhnlich, aber hey, es ist Sommer.
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6: Und wir schauen auf die Straßen und da haben wir eine Meldung für die B300 Memmingen Richtung Augsburg zwischen Babenhausen und Krumbach. Dichter Verkehr. Zeitverlust 6 Minuten.
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6: Es blitzt in der Füssener Straße in Schwangau aktuell. Außerdem haben wir einen Blitzer in der Alpenblickstraße in Altusried, in der Legauer Straße in Lautrach. Es blitzt in der Sonthofer Straße in Sonthofen und in der Pfänder Straße in Lindenberg. Außerdem gibt es eine Abstandsmessung auf der A96 bei Leutkirch.
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6: Euch einen schönen Nachmittag. Möget ihr ein kühles Plätzchen haben, um den Tag so richtig genießen zu können. Wobei manche finden das ja auch super, sich da in die Sonne zu knallen. Jeder wie er will. Wir Menschen können es uns ja zumindest ein bisschen meistens aussuchen, außer vielleicht am Arbeitsplatz. Aber wie machen das eigentlich die Tiere? Ich meine, die können ja jetzt nicht einfach ein dünneres Fell mal eben anziehen. Wir sprechen gleich mal drüber hier in der Drive-Time.
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0: Dienstagnachmittag, die Drive Time bei Allgäu Hit. An Tagen wie heute, wenn es so heiß ist, da kann sogar Faulenzen anstrengend sein. Irgendwie, man macht nichts und schwitzt trotzdem. Aber während wir uns vielleicht, keine Ahnung, schon mit dem dritten Eis irgendwie abkühlen, müssen unsere Haustiere ja auch irgendwie mit den hohen Temperaturen klarkommen. Die Frage ist nur, wie machen sie das?
1: Schon gewusst?
2: Wie kühlen sich Tiere ab?
3: Die haben so einige Tricks. Hunde hecheln, um überschüssige Wärme abzugeben, während sich Katzen oft an kühle, schattige Orte zurückziehen und sich viel ausruhen. Schatten lieben auch unsere Kaninchen und die Wärme können sie über ihre großen Öhrchen abgeben. Ja, und Vögel spreizen ihre Flügel etwas vom Körper ab und finden Baden ganz toll.
0: Aber trotzdem, wenn es so heiß ist wie in diesen Tagen, da müssen wir als Tierbesitzer schon auch ein bisschen mitdenken und unseren Tieren vielleicht zusätzliche Abkühlung verschaffen. Denn auch bei denen kann es schnell tatsächlich mal zu einem Hitzschlag kommen. Und das ist dann, wie bei uns Menschen, auch ein medizinischer Notfall. Also auch da nicht stressen und für Abkühlung sorgen.

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2: Kein hitzefrei im Job, trotz Hitze im Allgäu. Alpenstadtmuseum Sonthofen erhält internationalen Museumspreis. Das Wetter? Sommerlich heiß und sonnig, bei Höchstwerten von 30 Grad. Ich bin Leon Dauter. Die Hitzewelle im Allgäu bringt derzeit Temperaturen von über 30 Grad. Eine echte Belastung für viele Beschäftigte in Büros, Werkstätten und auf Baustellen. Die Industrie- und Handelskammer Schwaben stellt klar, ein Recht auf hitzefrei im Job gibt es jedoch nicht. Arbeitsrechtlich gelten jedoch klare Vorgaben. Ab 26 Grad sollen Arbeitgeber reagieren, ab 30 Grad sind Maßnahmen sogar verpflichtend. Etwa besserer Sonnenschutz, mehr Lüftung, flexible Arbeitszeiten oder eine lockerere Kleiderordnung. Einfach früher nach Hause gehen dürfen Beschäftigte aber nicht. Stattdessen empfiehlt die IHK, gemeinsam Lösungen zu finden, zum Beispiel durch Gleitzeit oder Arbeit in den kühleren Morgenstunden. Besonders wichtig ist der Schutz bei Arbeiten im Freien. Dort helfen Schattenplätze, zusätzliche Pausen und ausreichend Trinkwasser, um die Belastung durch die Hitze zu reduzieren. Das Alpenstadtmuseum in Sonthofen ist bei den European Museum of the Year Awards im spanischen Bilbao ausgezeichnet worden. Es erhielt den Sileto-Preis für besondere Beteiligung der Bevölkerung und Engagement in der Region. Museumsleiterin Mechthild Fischer nahm den Preis stellvertretend für das Team entgegen. Die Jury würdigte vor allem die enge Einbindung der Menschen vor Ort und die Rolle des Museums als Ort des Austauschs im sozialen und kulturellen Leben Sonthofens. Das Museum gilt damit als europaweit anerkanntes Beispiel für gelebte Gemeinschaftsarbeit. Die Palliativstation des Klinikums Memmingen hat eine besondere Spende erhalten. Ehrenamtliche Näherinnen aus Legau übergaben handgefertigte Herzkissen, die schwerkranken Patienten und ihren Angehörigen Trost und Geborgenheit schenken sollen. Jedes Kissen ist ein Unikat aus bunten Stoffen. Größere Exemplare sind für Patienten gedacht, kleinere für die Angehörigen als Symbol der Verbundenheit. Neben ihrer emotionalen Bedeutung können die Kisten auch körperlich entlasten, etwa beim Lagern im Bett. Das Klinikum dankt den Näherinnen für ihr großes Engagement. Der ESV Kaufbeuren verstärkt sich mit dem erfahrenen Verteidiger Maximilian Renner. Der 34-Jährige wechselt vom DEL-Club Augsburger Panther in die Wertherstadt und bringt die Erfahrung aus über 800 Profispielen mit. Renner war in seiner Karriere unter anderem in der DEL und DEL2 aktiv und führte Augsburg zuletzt als Kapitän aufs Eis. Ab der kommenden Saison soll er beim ESVK mit der Rücknummer 24 für Stabilität und Führungsstärke sorgen.
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3: Ja, so viel gibt's zum Wetter nicht zu sagen. Es ist heiß und es bleibt heiß. Kann sein, dass es heute Abend wieder ein paar Gewitter gibt. Mal kurz regnet zwischendurch, beruhigt sich dann über Nacht und dann geht's wieder hoch. Morgen wieder über 30 Grad und es geht bis Freitag so weiter mit diesen Rekordwerten.
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3: Wir haben keine Störungsmeldungen im Moment. Kommt gut an.
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3: Ein Blitzer steht in der Füssner Straße in Schwangau. Es blitzt außerdem in der Sonthofer Straße in Sonthofen. In der Alpenblickstraße in Altusried steht ein Blitzer. In der Pfänder Straße in Lindenberg. Und wir haben eine Abstandsmessung auf der A96 bei Leutkirch.
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3: Schönen Nachmittag für euch. Habt ihr euch schon mal vorgestellt, wie es wäre, ein Promi zu sein? Klar, also vielleicht denkt der eine oder andere dann an, oh, viel Geld und Luxus und Swimmingpool und Ruhm und Ehre und was weiß ich nicht. Ich glaube, andere, dazu gehöre ich, denken dran, man hat echt nie mehr seine Ruhe, glaube ich, wenn man so ein richtiger Promi ist und wird dann wahrscheinlich überall ständig angesprochen. Das mag manchmal schön sein, manchmal auch ganz lästig. Aber es gibt tatsächlich auch Promis, die werden privat gar nicht so oft erkannt. Wer zum Beispiel genau dieses Phänomen kennt und nicht für sich selbst gehalten wird, das hört ihr gleich hier bei uns in der Drive Time. Tyler featuring Sarah Larson. She did it again hier bei uns.

0: Es ist die Drive-Time an diesem Dienstag. Du siehst so ein bisschen aus wie diese Sängerin, diese Anastasia. Das bekommt Anastasia öfter zu hören, wenn sie privat unterwegs ist. Dass sie dann tatsächlich die echte Anastasia ist, das glaubt ihr kaum jemand. Das hat sie jetzt in einem Interview erzählt. Klar, bei Auftritten, da sorgt ein ganzes Team von Make-up-Spezialisten und Stylisten dafür, dass sie glamourös aussieht. Privat läuft sie in ganz normalen Klamotten rum.
1: I pay to look like this is really the bottom line. Just sort of a norm girl. So I just sort of fit in. People think I look like her. Somebody called me a doppelganger.
0: Ja, die Leute glauben eben, dass sie es mit einer Doppelgängerin zu tun haben, statt mit dem echten Popstar. Ab heute ist es allerdings ein bisschen wahrscheinlicher, dass euch tatsächlich die echte Anastasia über den Weg läuft. Denn ab heute ist sie mal wieder auf Deutschland-Tournee. Im Zweifel muss Anastasia eigentlich nur ein paar Takte von einem ihrer Hits singen. Ich glaube, dann sollte jedem klar sein, diese Stimme kann nur dem Original gehören.

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2: Ich bin Jan-Henner Ratze. Die vorgelegten Reformvorschläge der Rentenkommission betreffen alle, die arbeiten, Unternehmen, junge Menschen, wie auch alle, die schon Rente bekommen. Bundeskanzler Friedrich Merz und Arbeitsministerin Bärbel Baas haben die Vorschläge heute entgegengenommen und wollen sie komplett umsetzen. Kritik kommt von Arbeitgebern, Gewerkschaften und Sozialverbänden.
3: Altersarmut könnte sich verschärfen, besonders langjährige Arbeitnehmer durch den Wegfall der Frührente benachteiligt werden, lautet die Sorge von Sozialverbänden und Gewerkschaften. Die Arbeitgeberseite stört dagegen, dass sie die neue Kapitalrente zusätzlich mitbezahlen soll. 2040 stehen einer Person im Rentenalter laut Kommission nur noch zwei Beschäftigte gegenüber. Deshalb müssten alle einen Beitrag leisten, heißt es. Die Renten sollen nicht mehr so stark steigen wie die Löhne, Jüngere erst später in Rente gehen können. Auch sollen künftig selbstständige Politiker und Minijobber mit einzahlen. Tanja Wagner, Nachrichtenredaktion.
2: Im Iran sind durch einen Cyberangriff wieder mehrere staatliche Banken lahmgelegt worden. Um unerlaubte Zugriffe zu verhindern, sind Karten aller Kunden gesperrt worden, auch Online-Banking geht nicht mehr. Private Banken sind nicht betroffen. Hackerangriffe gelten im Iran als Form des Protests gegen das islamische Staatssystem. Diebstahl hat im Einzelhandel im vergangenen Jahr einen so großen Schaden angerichtet wie noch nie. Nach Zahlen des Handelsforschungsinstituts EHI wurden Waren im Wert von mehr als 4,3 Milliarden Euro gestohlen. Ein Plus von gut 3% im Vergleich zum Vorjahr.
4: Nicht nur die Kunden greifen zu, auch Mitarbeiter und Lieferanten. Doch den weitaus größten Schaden verursacht der Diebstahl durch Kunden. Das Paar Socken mal eben in die Tasche fallen lassen, die Packung Käse unauffällig im Rucksack verschwinden lassen. Das an sich sind zwar kleine Fälle, doch sie summierten sich zusammen mit größeren Diebstählen im vergangenen Jahr auf einen Schaden von gut 3 Milliarden Euro. Die Diebstähle der Mitarbeiter belaufen sich auf 910 Millionen Euro. Lea Matschulat, Nachrichtenredaktion.
2: In Hessen ist ein Kleinflugzeug abgestürzt. Das Unglück passiert auf einem Segelflugplatz in Polheim. An Bord der Propellermaschine waren zwei Menschen. Weitere Einzelheiten sind noch unklar.
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5: Mit Leon Dauter. Die IHK Schwaben stellt klar, dass es trotz der aktuellen Hitzewelle im Allgäu kein Hitzefrei am Arbeitsplatz gibt. Arbeitgeber sind jedoch verpflichtet, ab bestimmten Temperaturen Maßnahmen wie Sonnenschutz, flexible Arbeitszeiten und ausreichende Pausen umzusetzen, um die Belastung der Beschäftigten zu reduzieren. Und das Alpenstadtmuseum Sonthofen wurde in Bilbao mit dem Sile-To-Preis für besondere Bürgerbeteiligung ausgezeichnet. Gewürdigt wurde vor allem die enge Einbindung der Bevölkerung und die Rolle als lebendiger Kulturtreffpunkt.
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6: Ein Wahnsinns-Sommertag, dieser 23. Juni. Und es ist nicht der letzte in der Reihe. Kann sein, dass es heute Abend örtlich mal scheppert, ein Gewitterchen gibt. Nachts kühlt es ein bisschen ab. In den Bergen sogar Richtung so 14 Grad. Da rentiert sich das Lüften. Richtung Bodensee sind es eher 20. Und ansonsten geht es bis Freitag weiter mit Rekordwerten zwischen 31 und 36 Grad und viel Sonne.
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6: Wir haben keine Störungsmeldungen im Moment. Kommt gut an.
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6: Es blitzt in der Füssner Straße in Schwangau, außerdem in der Sonthofer Straße in Sonthofen. Dann haben wir einen Blitzer stehen in der Pfänder Straße in Lindenberg und in der Alpenblickstraße in Altusried. Außerdem gibt es eine Abstandsmessung auf der A96 bei Leutkirch. Und wenn ihr noch was habt für unsere Liste, gern kostenfrei durchklingeln hier im Studio unter 0805 70 80 90.
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6: Alles schwitzt und hat Sommer. Ja, jetzt haben wir vorher schon gesprochen. Wir schwitzen dann eben. Bei unseren Haustieren ist das teilweise nicht so einfach. Hunde können jetzt nicht so klassisch schwitzen oder auch Katzen. Wie bringen wir also unsere Tiere aber durch diese heißen Tage, ohne dass sie da irgendwie einen Schaden davon nehmen? Darüber sprechen wir gleich hier in der Drive Time.
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0: Allgäu-Hits an diesem sommerlichen Dienstag. Es ist heiß. Ich glaube, darüber braucht man gar nicht groß diskutieren. Das ist ein Fakt. Ja, und wenn wir Menschen jetzt zur Abkühlung ins Freibad oder an See fahren, ja, dann haben es im Vergleich dazu unsere Haustiere gar nicht so leicht. Für die kann Hitze wirklich zur echten Belastung werden. Die haben einen großen Nachteil gegenüber uns Menschen. Sie können nicht schwitzen. Wie wir unsere tierischen Mitbewohner trotzdem gut durch die heißen Tage bringen, das weiß mein Kollege Dominik Schweiger. Dominik, grüße dich.
1: Hallo, grüß dich.
0: Dominik, was können wir denn jetzt ganz konkret für unsere Tiere tun?
1: Ja, das Wichtigste ist genug Wasser. Der Napf sollte immer gefüllt sein, an besonders heißen Tagen gerne auch an mehreren Stellen. Außerdem helfen schattige Plätze und kühle Rückzugsorte. Spaziergänge mit dem Hund legt man am besten in die frühen Morgen- oder späten Abendstunden.
0: Jetzt sagst du gerade Spaziergänge. Gerade bei Hunden hört man ja auch immer wieder diese Warnungen vor heißem Asphalt.
1: Zu Recht. Straßen und Gehwege können sich im Sommer auf weit über 50 Grad aufheizen und das kann dann die Pfoten verletzen. Ein einfacher Test ist, wenn man die Hand nicht einige Sekunden auf dem Boden liegen lassen kann, ist es für die Hundepfoten meist ebenfalls zu heiß.
0: Okay, das ist ein guter Tipp. Wie schaut's denn mit einer Wasserabkühlung für Tiere aus?
1: Ja, aber mit Augenmaß. Viele Hunde freuen sich über ein Planschbecken oder ein feuchtes Handtuch. Eiskaltes Wasser besser nicht nehmen. Der starke Temperaturunterschied kann nämlich den Kreislauf belasten.
0: Und das wollen wir nicht. Also mit ausreichend Wasser, Schatten und ein bisschen Rücksicht kommen die meisten Haustiere gut durch die heißen Tage. Man muss das einfach im Hinterkopf behalten. Unsere Tiere spüren die Hitze deutlich stärker, als wir das tun. Ganz klar und selbstverständlich sollte sein, dass man sie nicht, auch nicht nur kurz und nicht im Schatten und nicht mit offenen Fenstern im Auto lässt. Dominik, danke dir für die Tipps.
1: Gerne, tschüss.

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2: Kein hitzefrei im Job, trotz Hitze im Allgäu. Alpenstadtmuseum Sonthofen erhält internationalen Museumspreis. Das Wetter? Sommerlich heiß und sonnig, bei Höchstwerten von 30 Grad. Ich bin Leon Dauter. Die Hitzewelle im Allgäu bringt derzeit Temperaturen von über 30 Grad. Eine echte Belastung für viele Beschäftigte in Büros, Werkstätten und auf Baustellen. Die Industrie- und Handelskammer Schwaben stellt klar, ein Recht auf hitzefrei im Job gibt es jedoch nicht. Arbeitsrechtlich gelten jedoch klare Vorgaben. Ab 26 Grad sollen Arbeitgeber reagieren, ab 30 Grad sind Maßnahmen sogar verpflichtend. Etwa besserer Sonnenschutz, mehr Lüftung, flexible Arbeitszeiten oder eine lockerere Kleiderordnung. Einfach früher nach Hause gehen dürfen Beschäftigte aber nicht. Stattdessen empfiehlt die IHK, gemeinsam Lösungen zu finden, zum Beispiel durch Gleitzeit oder Arbeit in den kühleren Morgenstunden. Besonders wichtig ist der Schutz bei Arbeiten im Freien. Dort helfen Schattenplätze, zusätzliche Pausen und ausreichend Trinkwasser, um die Belastung durch die Hitze zu reduzieren. Das Alpenstadtmuseum in Sonthofen ist bei den European Museum of the Year Awards im spanischen Bilbao ausgezeichnet worden. Es erhielt den Siletó-Preis für besondere Beteiligung der Bevölkerung und Engagement in der Region. Museumsleiterin Mechthild Fischer nahm den Preis stellvertretend für das Team entgegen. Die Jury würdigte vor allem die enge Einbindung der Menschen vor Ort und die Rolle des Museums als Ort des Austauschs im sozialen und kulturellen Leben Sonthofens. Das Museum gilt damit als europaweit anerkanntes Beispiel für gelebte Gemeinschaftsarbeit. Die Palliativstation des Klinikums Memmingen hat eine besondere Spende erhalten. Ehrenamtliche Näherinnen aus Legau übergaben handgefertigte Herzkissen, die schwerkranken Patienten und ihren Angehörigen Trost und Geborgenheit schenken sollen. Jedes Kissen ist ein Unikat aus bunten Stoffen. Größere Exemplare sind für Patienten gedacht, kleinere für die Angehörigen als Symbol der Verbundenheit. Neben ihrer emotionalen Bedeutung können die Kisten auch körperlich entlasten, etwa beim Lagern im Bett. Das Klinikum dankt den Näherinnen für ihr großes Engagement. Der ESV Kaufbeuren verstärkt sich mit dem erfahrenen Verteidiger Maximilian Renner. Der 34-Jährige wechselt vom DEL-Club Augsburger Panther in die Wertherstadt und bringt die Erfahrung aus über 800 Profispielen mit. Renner war in seiner Karriere unter anderem in der DEL und DEL2 aktiv und führte Augsburg zuletzt als Kapitän aufs Eis. Ab der kommenden Saison soll er beim ESVK mit der Rücknummer 24 für Stabilität und Führungsstärke sorgen.
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3: Wir haben Sonne, wir haben aber auch ein paar Wolken und es kann durchaus sein, dass wir jetzt am Nachmittag oder auch abends dann lokal mal wieder ein Gewitter kriegen oder einen kurzen Schauer. Beruhigt sich aber alles wieder über Nacht. Vielleicht kühlt es ja sogar ein bisschen runter. Tiefstwerte sind so zwischen 14 und 20 Grad angesagt. Die Höchstwerte morgen dafür dann wieder, ja, jenseits der 30 Grad und es geht bis Freitag so weiter mit viel Sonne und heißen Temperaturen. Bis jetzt sind da Rekordwerte von 36 Grad angesagt. Es könnte sogar noch ein bisschen mehr werden. Schauen wir mal.
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3: Keine Störungsmeldungen im Moment, heißt gute Fahrt für euch.
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3: In Schwangau in der Füssner Straße steht ein Blitzer. Außerdem haben wir einen in der Sonthofer Straße in Sonthofen. Es blitzt in der Pfänder Straße in Lindenberg, in der Alpenblickstraße in Altusried. Dann haben wir einen auf der Kreisstraße 8025 bei Leutkirch stehen. Und haben wir noch mal was? Ja, eine Abstandsmessung auf der A96 bei Leutkirch habe ich auch noch.
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3: Hallo, servus. Habt ihr Lust? Bisschen Spaß haben am Wochenende, so mit Abkühlung und Wasser und vielleicht mit etwas, mal ein bisschen Mumm dazu braucht? Wir haben genau das Richtige für euch gleich hier in der Drive-Time. Hier ist Katy Perry, I Kissed a Girl.

0: Es ist Dienstag, es ist der 23. Juni und es ist heiß, würde ich sagen. Niklas hat schon das durchsichtige Hemd rausgeholt mit vielen Löchern drin.
1: Ja, ein bisschen muss man sich ja irgendwie abkühlen.
0: Vor allem, wenn man dann noch vor der Klimaanlage steht, die so ein bisschen pustet, dann windet es da ordentlich durch, glaube ich.
1: Ja, das kann durchaus passieren, ja.
0: Wir haben ja jetzt aktuell, ne, so wie wir hier beim Arbeiten sind, leider nicht die Chance, mal eben kurz ins Freibad oder in den nächsten Weiher zu springen.
1: Ich kann dir aber einen Planschbecken mitnehmen.
0: Bitte gerne. Also okay. Ne, wenn es bloß für die Füße ist, das ist ein guter Plan. Aber wir würden euch gern zum Planschen mit einladen. Genauer gesagt zum Radio Allgäu Hit Familientag in den Vitalpark Bleichach-Burgberg am Samstag. Niklas, warum sollten nicht nur wir, sondern auch alle unsere Hörer dort mit anwesend sein? Was ist geboten?
1: Ja, jede Menge ist da den ganzen Tag über geboten. Wir spielen mit euch zusammen. Zum Beispiel Wasserball, ab 12 Uhr geht's da los im Kinderbecken. Dann gibt's natürlich auch unser legendäres Turmspringen. Da waren wir beide auch schon mal dabei. Du warst in der Jury, ich habe ein bisschen Musik aufgelegt.
0: Genau. Aber man muss ehrlich sein, wir haben uns beide nicht getraut zu springen, ne?
1: Ja, vor allem ich wegen der Anlage auch nicht, weil ich hatte Angst, dass danach dann mein DJ-Pult kaputt geht. Aber ja, es ist auch sehr hoch tatsächlich.
0: Also ich wollte einfach das Becken nicht leer machen. Ja. Sage ich jetzt einfach mal so.
1: Ja, auf jeden Fall, ab 13.30 Uhr geht's los mit dem Turmspringen. Danach gibt es dann wirklich was ganz Neues, einen Subboard-Contest auf dem Schwimmerbecken. Also da könnt ihr zeigen, wie toll ihr auf eurem Sub da unterwegs seid.
0: Schon mal probiert?
1: Nein, tatsächlich nicht. Du?
0: Nee, tatsächlich auch nicht.
1: Aber es ist, glaube ich, richtig cool auf dem Sub. Also muss man können. Ich glaube, wenn man das erste Mal draufsteht aus dem Sub, sollte man vielleicht nicht mitmachen. Das ist dann eher was für die Erfahrenen. Die anderen können gerne zuschauen.
0: Oder man lernt es. Learning by doing, ne?
1: Absolut. Dann gibt es natürlich ganz viel Unterhaltung mit Musik und natürlich ganz viel Sonne. Es wird wirklich ein Traumwetter, bis zu 34 Grad am Samstag. Und um das Ganze dann abzuschließen, gibt es um 17 Uhr nochmal, wie am Anfang, eine Runde Wasserball im Kinderbecken.
0: Und um nochmal aufs Turmspringen zu schauen, da kann man natürlich auch was gewinnen.
1: Oh ja, das stimmt. Da gibt es ganz viele tolle Sachen zu gewinnen, zum Beispiel auch vielleicht ein paar Gutscheine, aber es geht natürlich prinzipiell um den Spaß. Das muss man schon mal an der Stelle sagen, weil ich meine, im Wasser Spaß zu haben mit einer gaudigen Musik, was will man mehr?
0: Und das ist, glaube ich, auch genau das richtige Programm für den Samstag, denn auch da soll es ja wieder heiß werden. Also in eurem Kalender unbedingt eintragen. Samstag, 27. Juni, Familientag im Vitalpark Bleichach-Burgberg.
1: Und das Ganze ist noch zu toppen. Es ist kostenlos.
0: Ja dann, wir sehen uns dort, würde ich sagen. Danke, Niklas.
1: Gerne.

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2: Ich bin Jan-Henner Reitzen. Die Bundesregierung will alle 33 Reformempfehlungen der Rentenkommission umsetzen, die heute vorgelegt wurden, trotz Kritik von verschiedenen Seiten. Vorgesehen ist zum Beispiel, dass Arbeitgeber und Arbeitnehmer neben den Rentenbeiträgen auch in eine Kapitalrente einzahlen sollen. Das Rentenalter soll langsam über 67 Jahre hinaus steigen. Wirtschaftsexperten bezweifeln zum Beispiel, dass die Änderungen ausreichen, um das Rentensystem langfristig zu stabilisieren. Im Rahmen von Ermittlungen gegen mutmaßliche Mitglieder der Terrororganisation Islamischer Staat hat die Bundesanwaltschaft Wohnungen in mehreren Bundesländern durchsuchen lassen, in Baden-Württemberg, Brandenburg und Hessen. Ermittelt wird gegen 5 Verdächtige.
3: Konkret geht es um den Vorwurf Mitgliedschaft in einer ausländischen Terrorvereinigung. Und nicht nur das. Die Ermittler vermuten, dass die 5 hier nach Deutschland eingereist sind, um andere IS-Anhänger zu kontaktieren, um Netzwerke aufzubauen und um Geld zu beschaffen. Durchsuchungen gab es etwa auch bei rund 1 Dutzend Personen, die im Moment aber noch nicht verdächtig sind. Und Stand jetzt wurde auch noch niemand festgenommen. Doch die Ermittlungen laufen. Claudia Wächter, Nachrichtenredaktion.
2: Im vergangenen Jahr konnte sich jede 5. Person in Deutschland keinen Urlaub leisten und damit etwa genauso viele wie im Jahr davor. Das geht aus Zahlen des Statistischen Bundesamts hervor. Insgesamt waren 17,3 Millionen Menschen betroffen. Besonders häufig fehlt Alleinerziehenden das Geld für Urlaub. Und zum Fußball. Bundestrainer Julian Nagelsmann muss vor dem abschließenden WM-Gruppenspiel übermorgen gegen Ecuador entscheiden, wie er den Ausfall von Nico Schlotterbeck ausgleicht. Alles deutet darauf hin, dass Antonio Rüdiger den Platz in der Innenverteidigung übernimmt.
4: Den ganz großen Druck hat die deutsche Mannschaft ja nicht mehr gegen Ecuador, denn der Gruppensieg ist ja schon perfekt. Aber ein Spannungsabfall soll natürlich unbedingt verhindert werden, damit die Mannschaft im Flow bleibt für das erste K.O.-Spiel am Montag kommender Woche. Während der Einsatz von Antonio Rüdiger in der Innenverteidigung relativ klar scheint, bleibt die Frage, wie viel der Bundestrainer im sportlich bedeutungslosen dritten Gruppenspiel noch wechselt. Zum Beispiel, ob Superjoker Dennis Undaf mal von Beginn an ran darf. Thomas Thonfeld, Sportredaktion.
2: Der WM-Spieltag heute Abend beginnt um 19 Uhr mit der Begegnung Portugal gegen Usbekistan.
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5: Mit Leon Dauter. Bei einer groß angelegten Zollaktion gegen Schwarzarbeit und illegale Beschäftigung haben Ermittler in Bayern und Baden-Württemberg zahlreiche Objekte durchsucht. 8 Personen stehen im Verdacht, Sozialangaben hinterzogen und Arbeitskräfte rechtswidrig beschäftigt zu haben. Der Schaden soll sich auf rund 23 Millionen Euro belaufen. Und in Illertissen ist der Bayerisch-Schwäbische Innovationspreistransfer 2026 für erfolgreiche Kooperationen zwischen Wissenschaft, Wirtschaft und Praxis vergeben worden. Ausgezeichnet wurden Projekte aus dem Allgäu und Schwaben mit innovativen Lösungen in Pflege, Nachhaltigkeit und Digitalisierung.
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6: Sonnenschein, aber auch ein paar Wolken und die können örtlich ja von harmlos mal eben auf Gewitter und ein bisschen Regen umschalten. Das ist ganz normal an so heißen, schwülen Tagen. Heute Nacht kühlt es ein bisschen ab. Kleine Erleichterung und morgen rast das Thermometer wieder hoch. Höchstwerte für den Rest der Woche bis Freitag eher tendenziell noch steigend. 31 bis 36 Grad. Der Wahnsinn.
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6: Wir haben keine Störungsmeldungen aktuell. Gute Fahrt für euch.
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6: In der Füssnerstraße in Schwangau wird aktuell geblitzt, auch in der Alpenblickstraße in Altusried, auf der B19 bei Rettenberg, in der Pfänderstraße in Lindenberg und dann haben wir noch eine Abstandsmessung auf der A96 bei Leutkirch.
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6: Euch einen schönen Dienstag. Nachmittag, Abend, irgendwo da dazwischen, spät Nachmittag. Herilo habt ihr wahrscheinlich schon mal gehört. Vielleicht sagt ihr zu euch, was? Herilo, was ist das? Nein, das ist nichts Neues. Das ist ein Rockmusical. Part 2 steht in den Startlöchern. Lange Rede, kurzer Sinn. Wir sprechen gleich drüber hier in der Drive Time.
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0: Ihr hört Allgäu Hits in der Drive Time an diesem Dienstag in Zeiten von Social Media und künstlicher Intelligenz. Also ich bin ehrlich, Mama, weiß man nicht mehr so wirklich, was echt ist und was nicht. Aber in Kaufbeuren gibt es jetzt mal wieder was ganz Reales zu erleben, und zwar hautnah das Rockmusical Herilo Part 2. Nach dem großen Erfolg des ersten Teils kehrt die Produktion in diesem Sommer zurück, diesmal als eigenständige Fortsetzung in der Energie Schwaben Arena Kaufbeuren. Sowohl am kommenden Sonntag als auch zwischen dem 2. und 5. Juli entsteht da eine aufwendig inszenierte Musicalwelt mit Live-Orchester, Rockband und rund 40 Musikerinnen und Musikern auf der Bühne. Im Mittelpunkt steht erneut die Figur Herilo, die durch ein geheimnisvolles Rad quer durch verschiedene Zeitepochen reist, von der Vergangenheit bis in die Gegenwart. Auch die Besetzung ist prominent und regional stark verankert, und das Stück funktioniert dabei auch ohne Vorkenntnisse vom ersten Teil. Worum es bei Herilo genau geht, hat uns Janine Bravon von Herilo verraten.
1: Bei Herilo geht es natürlich um den Hauptdarsteller, unseren Mönch. Und es geht aber auch ganz viel neben Geschichte um Gut und Böse, um Entscheidungen zu treffen, um Ja zu sagen zum Leben oder zu Frieden und zu Liebe oder sich doch vielleicht für Krieg und Hass zu entscheiden. Und nicht nur Herilo steht vor diesen Entscheidungen, sondern ganz viele Akteure im Stück. Und es ist einfach super cool, sich hineinzufühlen in die ganzen Personen und in die Situationen, und es ist wirklich für jeden auch etwas dabei, wo man emotional abgeholt wird.
0: Und auch die Fortsetzung lässt sich sehen, sagt Janine, und das bestätigt auch Eugen Schreiner, der im Musical den Teufel spielt.
1: Der Teufel ist diesmal absolut in Szene, und der Teufel entscheidet im Stück. Ich sage euch nicht, über was er entscheidet. Er entscheidet sehr viel, meint er zumindest.
2: Meine ich zumindest, genau. Es wird auf jeden Fall sehr, sehr spannend. Die Geschichte bewegt sich durch viele unterschiedliche Zeitalter und zeigt auf, wie die Gemeinsamkeiten oder die Herausforderungen, die der Menschheit immer wieder neu aufs Neue gestellt werden, wie sie in unterschiedlichen Zeitaltern gelöst wird oder eben nicht gelöst wird. Das kommt dann noch auf.
0: Eigentlich war ein Part 2 zunächst gar nicht geplant. Als dann bekannt wurde, dass es doch eine Fortsetzung geben wird, war die Freude bei den beiden natürlich groß. Und vor allem die Vorfreude auf die Premiere am Sonntag. Die ist jetzt natürlich riesig.
1: Also ich meine, wir sind mitten in den letzten Vorbereitungen. Die Freude kommt dann mit Sicherheit, wenn es jetzt wirklich heißt, heute ist Tag der Premiere. Aber tatsächlich, als es hieß Teil 2, oh, wir waren alle super happy. Also es war erstmal ein digitales Umarmen auf unserer WhatsApp-Gruppe.
2: Meine Vorfreude ist unglaublich groß. Dieses ganze Ensemble ist zu einer Familie zusammengewachsen und emotional sehr, sehr, sehr verbunden. Dieses Stück liegt allen schwer am Herzen, oder nicht schwer, sondern leicht und intensiv am Herzen, und wir freuen uns alle unglaublich, euch alle wieder willkommen zu heißen und euch das zeigen zu können, was wir alles für euch vorbereitet haben.
0: Übrigens, die Rolle des Teufels ist Eugen gar nicht schwer gefallen.
2: Das war sehr spannend, weil ich war mir nicht ganz sicher, wie der Regisseur sich dachte, wie der Teufel sein sollte. Während den Stücken zum ersten Teil habe ich dann festgestellt, nee, warte mal, das ist ja meine Aufgabe als Schauspieler, dann eben dieser Rolle ein Leben einzuhauchen, und habe festgestellt, ich muss mich gar nicht so viel verstellen, sondern einfach nur ein paar meiner persönlichen Persönlichkeitsanteile einfach nur mal rausholen und sie ein bisschen mehr Kontrast verleihen.
0: Das klingt auch spannend. Das Rockmusical Herilo Part 2 kehrt also nach dem großen Erfolg des ersten Teils zurück nach Kaufbeuren und wird in der Energie Schwaben Arena erneut zu einem besonderen Bühnenerlebnis werden. Los geht's am kommenden Sonntag. Tickets gibt's an allen bekannten Vorverkaufsstellen sowie direkt online auf herilo.de. Und Janine und Eugen haben noch eine persönliche Einladung für euch.
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2: Zoll geht gegen Schwarzarbeit vor. Razzia auch in Schwaben. Innovationspreistransfer zeichnet Projekte aus Schwaben und dem Allgäu aus. Das Wetter? Weiter sonnig und heiß bei Temperaturen von 29 Grad. Ich bin Leon Dauter. Große Zollrazzia auch in Schwaben. Bei einem Einsatz gegen Schwarzarbeit und illegale Beschäftigung haben rund 370 Einsatzkräfte zahlreiche Baustellen, Firmengebäude und Wohnungen in Bayern und Baden-Württemberg durchsucht. Die Staatsanwaltschaft Augsburg ermittelt gegen 8 Verdächtige. Ihnen wird unter anderem vorgeworfen, Beschäftigte nicht korrekt angemeldet und Menschen illegal nach Deutschland gebracht zu haben. Der mutmaßliche Schaden für die Sozialversicherung liegt bei rund 23 Millionen Euro. 4 Personen wurden vorläufig festgenommen. Zudem stellten die Ermittler 250.000 Euro Bargeld sicher. Die Ermittlungen dauern weiter an. Im Hochschulzentrum Föhlinschloss in Illertissen ist der Bayerisch-Schwäbische Innovationspreistransfer 2026 verliehen worden. Ausgezeichnet wurden dabei Projekte, die erfolgreich Wissenschaft, Wirtschaft und Praxis in der Region Schwaben und im Allgäu verbinden. Besonders im Fokus stand das Projekt PIO Oberallgäu der Hochschule Kempten, eine digitale Plattform für ambulante Pflegedienste zur Verbesserung der Versorgung im ländlichen Raum. Auch weitere Projekte aus Augsburg und Neu-Ulm wurden prämiert, etwa zu nachhaltigem Bauen und digitaler Pflege sowie Glasfaserdokumentation. Insgesamt wurden 34 Einreichungen bewertet. Die Johanniter-Sozialstation Sonthofen hat bei der jüngsten Qualitätsprüfung des medizinischen Dienstes die Bestnote 1,0 erhalten. Damit wurde die hohe Qualität der ambulanten Pflegeleistungen sowie der tägliche Einsatz des Teams in Sonthofen und der Region bestätigt. Geprüft wurden unter anderem Pflegequalität, Dokumentation und Betreuung der Patienten. Die Verantwortlichen sehen die Note als große Anerkennung für die professionelle und menschliche Arbeit der Mitarbeitenden, die Menschen in ihrer häuslichen Umgebung umfassend unterstützen. 2 Nachwuchsspielerinnen der Memminger Indians schaffen den Sprung ins Frauen-Bundesliga-Team des ECDC Memmingen. Die 15-jährige Diana Musa und die 16-jährige Amelie Neudert erhalten einen Kaderplatz in der ersten Mannschaft. Musa überzeugte zuletzt als Top-Torjägerin im U15-Team. Neudert spielte in der U17 Bayernliga und sammelte ebenfalls bereits Trainingserfahrung bei den Frauen. Beide sollen nun schrittweise an das Bundesliga-Niveau herangeführt werden. Zudem wurden sie für einen Lehrgang der U18-Frauen-Nationalmannschaft des DEB eingeladen.
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3: Wenn ihr da gerade ein paar Wolken am Himmel seht, es könnte sein, dass da noch ein Schauer oder ein Gewitter draus wird heute im Laufe des Abends. Ist auch nicht ungewöhnlich an so schwülheißen Sommertagen, hält sich aber nicht lang, beruhigt sich über Nacht schon wieder und dann wird es morgen wieder heiß. Es wird eigentlich den Rest der Woche heiß. 31 bis 36 Grad, die Höchstwerte. Jo!
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3: Keine Störungsmeldungen im Moment.
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3: Ein Blitzer steht in der Füssener Straße in Schwangau. Außerdem haben wir einen in der Alpenblickstraße in Altusried. Auf der Kreisstraße 8025 bei Leutkirch in der Pfänderstraße in Lindenberg. Und eine Abstandsmessung auf der A96 bei Leutkirch. Wenn ihr auch was melden wollt, einfach kostenfrei hier im Studio durchklingeln 0805 70 80 90.
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3: Hallo, servus. Wenn ich jetzt sage, passt schon, dann weiß der Allgäuer im Allgemeinen, was gemeint ist. Er variiert noch ein bisschen mit der Betonung, aber das ist ja Schöne am Dialekt. Na, manchmal ist kurz und knapp alles gesagt. Aber sind Dialekte eigentlich noch wichtig heutzutage? Ich finde, darüber sollten wir sprechen, gleich hier in der Drive-Time. Und hier ist Musik von Nico Santos, All Time High.

0: Das ist euer Dienstag mit der Drive Time hier bei Allgäu Hit. Was ist eigentlich euer Lieblingswort oder Lieblingssatz in eurem Dialekt?
1: Ja, Kreuzkruzifix, ja.
2: Gibt einen ganz schlimmen Satz im allgäuerischen Dialekt. Unter der Kleinsteppdecke kann der Größsteppstecke.
3: Ich weiß nicht.
4: Grüß dich.
5: Meine Arbeitskollegen sagen immer diesen Satz, und zwar, wir sind doch it auf der Brennsuppe dahergeschwommen. Und ich finde ihn ganz lustig.
6: Das Liebe ist kein Ponyhof.
0: Das auch, und ich schimpft dich glaubt nur, oder? Irgendwie so, also egal, bayerisch, schwäbisch, fränkisch, allein in Bayern werden ja schon verschiedene Dialekte gesprochen, die unterscheiden sich schon von einem Ort zum anderen. Im Alltag tatsächlich aber verwenden immer weniger Leute die regionalen Sprachvarianten. Sterben Dialekte also aus? Wir haben mal nachgefragt beim Sprachwissenschaftler Lars Bülow von der Ludwig-Maximilians-Universität in München.
7: Dialekte sterben nicht aus, aber es gibt Befunde, die ein Stück weit besorgniserregend sind. Es gibt zum Beispiel immer weniger Menschen, die sich selbst als gute Dialektsprecher verorten. Und das ist innerhalb des deutschsprachigen Raums sehr unterschiedlich verteilt. Zum Beispiel in Bayern oder in weiten Teilen Bayerns ist es so, dass sich noch 80% der Menschen als gute Dialektsprecher verorten. Wenn man nach Norddeutschland schaut, dann sind es viel, viel weniger Menschen.
0: Dialekte werden also schwächer, gleichzeitig bleibt der eigene Dialekt für viele Menschen wichtig, sagt auch Rudolf Neumeier vom Bayerischen Landesverein für Heimatpflege.
8: Für mich ist Dialektpflege ein wesentlicher Teil von bayerischer Kulturpflege, weil unsere Sprache, unsere Dialekte ein Grundelement unserer bayerischen Kultur sind und ein großartiger Ausdruck unserer kulturellen Vielfalt.
0: Dass Dialekte erhalten bleiben sollen, das hat in Bayern sogar die Politik als Ziel ausgegeben. Was denkt ihr denn? Ist Dialekt heutzutage noch wichtig?
9: Ich glaube nicht mehr, dass das in der heutigen Zeit so wichtig ist. Denke ich nicht. Ja, aber ich glaube, da legt man heutzutage keinen Wert mehr drauf, auf Dialekte.
2: Ja, natürlich ist ein Dialekt wichtig, weil er ja Heimatgefühl ausdrückt.
10: Ja, also ich finde schon, dass Dialekt wichtig ist, einfach um die Kultur beizubehalten.
11: Die sollten auf alle Fälle beibehalten werden.

0: Damit man sofort weiß, der kommt aus Sachsen, der kommt von der Küste oder die kommen aus Bayern. Das muss einfach sein.
1: Ich finde schon, dass Dialekte wichtig sind, denn sie sind Kultur einer bestimmten Region. Und ich finde das auf jeden Fall, dass sie beibehalten werden sollten und dass man die halt im Alltag noch benutzen sollte, wenn man das kann.
2: Nein, ich finde nicht mehr, dass die Dialekte so wichtig sind, da sie für mich besonders, da ich ja keinen Dialekt spreche, für mich ist es halt besonders schwer, dann die Personen zu verstehen. Deshalb würde ich sagen, dass Dialekte nicht mehr so wichtig sind.
3: Also ich positioniere mich da ganz klar pro Dialekt. Wer das möchte, wer das kann, redet drauf los, wie euch der Schnabel gewachsen ist. Ich finde es schön, das immer wieder mal zu hören.

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2: Ich bin Jan-Henna Reitzer. Die Bundesregierung will alle Vorschläge der Rentenkommission für eine Reform umsetzen. Es sind insgesamt 33 und teilweise sind sie umstritten. Die Vorschläge wurden heute in Berlin übergeben und Bundeskanzler Friedrich Merz hält alle für wichtig und richtig.
3: Ohne Reformen würden unweigerlich das Rentenniveau sinken und die Beiträge steigen. Mit dieser Reform können wir das umkehren.
2: Zum Beispiel soll das Rentenalter in kleinen Schritten über 67 Jahre hinaus steigen. Außerdem soll eine Kapitalrente eingeführt werden. Das heißt, Arbeitnehmer und Arbeitgeber zahlen auch in einen Aktienfonds ein, um Kapital fürs Alter anzusparen und das neben den normalen Rentenbeiträgen. Aus der Wirtschaft, der Opposition und von Gewerkschaften kommt Kritik an den Vorschlägen. Einschnitte werden einerseits als zu groß kritisiert. Es gibt aber auch umgekehrt Zweifel, ob sie langfristig überhaupt ausreichen. Vertreter der islamistischen Taliban sind erstmals seit ihrer Machtübernahme in Afghanistan von der EU-Kommission zu Gesprächen in Brüssel empfangen worden. Es ging um das Thema Abschiebungen.
4: Die EU-Staaten wollen mehr afghanische Kriminelle, die ein Sicherheitsrisiko sind, in deren Heimat abschieben. Schon im Januar hatten 20 Staaten die EU-Kommission um Hilfe bei den Abschiebungen gebeten. Das Ganze ist aber heikel. Erstens, weil die EU die Taliban nicht als legitime Regierung anerkennt. Daher ist auch die Rede von technischer Ebene. Zweitens aber auch, weil den Taliban schwere Menschenrechtsverletzungen angelastet werden. Deutschland hofft dennoch in der Zukunft auf 3 Abschiebeflüge pro Monat. Dieter Ebeling, Brüssel.
2: Im ersten Halbjahr des Jahres werden in Deutschland voraussichtlich 12.900 Unternehmen Insolvenz anmelden. Das geht aus einer Prognose von Kreditreform hervor. Das wäre ein Anstieg um knapp 8% im Vergleich zum Vorjahr und der höchste Stand seit 2013. Die aktuelle Hitzewelle hat schon zu einem Temperaturrekord in Frankreich geführt. Mit 21,6 Grad wurde die höchste Durchschnittstemperatur einer Nacht seit Beginn der Aufzeichnungen im Jahr 1947 gemessen. Tagsüber sind in Frankreich schon 43 Grad gemessen worden. In diese Richtung geht es auch noch in Deutschland. Mit 40 Grad und mehr könnten in den nächsten Tagen Temperaturrekorde für den Monat Juni übertroffen werden.
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5: Mit Leon Dauter. Bei einer groß angelegten Zollaktion gegen Schwarzarbeit und illegale Beschäftigung haben Ermittler in Bayern und Baden-Württemberg zahlreiche Objekte durchsucht. 8 Personen stehen im Verdacht, Sozialangaben hinterzogen und Arbeitskräfte rechtswidrig beschäftigt zu haben. Der Schaden soll sich auf rund 23 Millionen Euro belaufen. Und in Illertissen ist der Bayerisch-Schwäbische Innovationspreistransfer 2026 für erfolgreiche Kooperationen zwischen Wissenschaft, Wirtschaft und Praxis vergeben worden. Ausgezeichnet wurden Projekte aus dem Allgäu und Schwaben mit innovativen Lösungen in Pflege, Nachhaltigkeit und Digitalisierung.
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6: Wir haben da draußen Sonne, wir haben aber auch Wolken und die bleiben nicht immer harmlos. Kann durchaus sein, nach so einem heißen, schwülen Tag, dass es da örtlich mal noch lokalen Schauer oder ein Gewitter gibt. Wird sich dann aber über Nacht wieder auflösen. Da kühlt es ein bisschen runter, 14 bis 20 Grad. Am wärmsten ist es Richtung Bodensee. Und dann gibt's morgen für die Temperaturen wieder nur eine Richtung, nämlich steil nach oben. Es wird wieder über 30 Grad heiß und es geht bis Freitag so weiter mit viel Sonne und Höchstwerten von 31 bis 36 Grad.
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6: Keine Störungsmeldungen im Moment, kommt gut an.
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6: Es blitzt immer noch in der Füssner Straße in Schwangau, ein Blitzer auch immer noch in der Pfänderstraße in Lindenberg. Dann haben wir einen auf der Kreisstraße 8025 bei Leutkirch, genauer gesagt zwischen Gebratshofen und Hundhöfe. Und eine Abstandsmessung auf der A96 bei Leutkirch.
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6: Euch einen schönen Nachmittag. Warte heute schon fleißig, schon ein bisschen Sport gemacht nach der Arbeit vielleicht. Jetzt wird mir der ein oder andere einen Vogel zeigen und sagen, findest du bei den Temperaturen? Ja, mag sein, ich glaube, da kann man mal eine Pause machen. Aber so generell ist ja Sport kein Fehler, also würde ich mal sagen. Und gerade hier in Kempten gibt es auch wirklich viele Möglichkeiten und das auch außerhalb der Vereine. Das war ein Thema auch heute Morgen im Kaffeeklatsch und da hören wir gleich nochmal rein.
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0: Xanadu. Drive Time Zeit hier bei Allgäu Hit heute am Dienstag.
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0: Klassiker von Reinhard Fendrich. Sport für jedermann soll es vor allem in der Stadt Kempten geben. Zuständig dafür ist Eva Hottenroth. Seit 2023 leitet sie das Sachgebiet Sport und ist damit zentrale Ansprechpartnerin für zahlreiche sportliche Themen in der Stadt. Im Kaffeeklatsch heute Morgen, da hat sie erzählt, es geht darum, Sport in der Stadt möglich zu machen. Und zwar neben dem üblichen Vereinssport.
2: Wir kümmern uns aber explizit um den nicht kommerziellen Sport und auch den nicht organisierten Sport. Das machen wir dann im Rahmen von der Zurverfügungstellung von verschiedenen Sportflächen und. Also da arbeite ich oder wir mit verschiedenen Ämtern natürlich zusammen. Wenn es um Sportflächen geht, die müssen ja gebaut werden, es muss erst von der Politik beschlossen werden, das entscheide ja nicht ich.
3: Nee.
2: Geben nur eine Empfehlung aus und tragen die Wünsche auch von den Vereinen weiter. Umsetzen muss es dann jetzt, wenn es um Sportflächen geht, oft das Tiefbauamt. Und wenn es dann Richtung Hallen geht, das macht normalerweise das Hochbauamt. Und versuchen, Sport generell in der Stadt für alle möglich zu machen.
0: Und Kempten steht richtig gut da mit Sportstätten. 30 Hallen gibt es beispielsweise, zahlreiche Bolzplätze, den Calisthenics-Park im Enhalde-Park, die Sportanlage am Bachtelweiher und. Sport soll aber vor allem auch Spaß machen.
2: Im Sport kann vieles abgebildet werden, vieles aus dem normalen Leben, aus der Gesellschaft, was auch für die Gesellschaft wichtig ist, auch wenn man überlegt oder nachdenkt über Regeln. Jede Sportart hat ja ihre eigenen Regeln und diese Regeln, die gelten natürlich auch dann oder können übertragen werden aufs normale Leben und jedes Kind, das Regeln lernt, nimmt die auch hoffentlich mit dann ins normale Leben. Sport kann total viel abbilden und denke ich, dass das auch zum Beispiel der Stadt bewusst ist, dass das eben so wichtig ist.
0: Was das sportliche Jahreshighlight in Kempten ist, auf das sich viele freuen? Ihr könnt's nachhören. Das ganze Gespräch mit Eva Hottenroth gibt's zum Nachhören auf allgäuhit.de. 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
2: Zoll geht gegen Schwarzarbeit vor. Razzia auch in Schwaben. Innovationspreistransfer zeichnet Projekte aus Schwaben und dem Allgäu aus. Das Wetter? Weiter sonnig und heiß bei Temperaturen von 29 Grad. Ich bin Leon Dauter. Große Zollrazzia auch in Schwaben. Bei einem Einsatz gegen Schwarzarbeit und illegale Beschäftigung haben rund 370 Einsatzkräfte zahlreiche Baustellen, Firmengebäude und Wohnungen in Bayern und Baden-Württemberg durchsucht. Die Staatsanwaltschaft Augsburg ermittelt gegen 8 Verdächtige. Ihnen wird unter anderem vorgeworfen, Beschäftigte nicht korrekt angemeldet und Menschen illegal nach Deutschland gebracht zu haben. Der mutmaßliche Schaden für die Sozialversicherung liegt bei rund 23 Millionen Euro. 4 Personen wurden vorläufig festgenommen. Zudem stellten die Ermittler 250.000 Euro Bargeld sicher. Die Ermittlungen dauern weiter an. Im Hochschulzentrum Föhlinschloss in Illertissen ist der Bayerisch-Schwäbische Innovationspreistransfer 2026 verliehen worden. Ausgezeichnet wurden dabei Projekte, die erfolgreich Wissenschaft, Wirtschaft und Praxis in der Region Schwaben und im Allgäu verbinden. Besonders im Fokus stand das Projekt PIO Oberallgäu der Hochschule Kempten, eine digitale Plattform für ambulante Pflegedienste zur Verbesserung der Versorgung im ländlichen Raum. Auch weitere Projekte aus Augsburg und Neu-Ulm wurden prämiert, etwa zu nachhaltigem Bauen und digitaler Pflege sowie Glasfaserdokumentation. Insgesamt wurden 34 Einreichungen bewertet. Die Johanniter-Sozialstation Sonthofen hat bei der jüngsten Qualitätsprüfung des medizinischen Dienstes die Bestnote 1,0 erhalten. Damit wurde die hohe Qualität der ambulanten Pflegeleistungen sowie der tägliche Einsatz des Teams in Sonthofen und der Region bestätigt. Geprüft wurden unter anderem Pflegequalität, Dokumentation und Betreuung der Patienten. Die Verantwortlichen sehen die Note als große Anerkennung für die professionelle und menschliche Arbeit der Mitarbeitenden, die Menschen in ihrer häuslichen Umgebung umfassend unterstützen. 2 Nachwuchsspielerinnen der Memminger Indians schaffen den Sprung ins Frauen-Bundesliga-Team des ECDC Memmingen. Die 15-jährige Diana Musa und die 16-jährige Amelie Neudert erhalten einen Kaderplatz in der ersten Mannschaft. Musa überzeugte zuletzt als Top-Torjägerin im U15-Team. Neudert spielte in der U17 Bayernliga und sammelte ebenfalls bereits Trainingserfahrung bei den Frauen. Beide sollen nun schrittweise an das Bundesliga-Niveau herangeführt werden. Zudem wurden sie für einen Lehrgang der U18-Frauen-Nationalmannschaft des DEB eingeladen.
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3: Lokal fliegt uns dieses heiße Sommerwetter heute Abend noch um die Ohren, sprich, da kann es nochmal ein Gewitter geben, beruhigt sich aber relativ schnell wieder. Dann kühlt es nachts ein bisschen ab, Gott sei Dank werden manche sagen. Und dann geht's wieder los mit einem neuen heißen, rekordheißen Sommertag morgen. Eigentlich bis Freitag haben wir immer Höchstwerte irgendwo zwischen 31 und 36 Grad. Und es kann eben lokal auch immer mal ein Schauer oder ein Gewitter geben.
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3: Keine Störungsmeldungen im Moment. Kommt gut heim.
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3: In der Kemptnerstraße in Buchloe wird aktuell geblitzt. Außerdem immer noch in Schwangau in der Füssnerstraße. Wir haben einen Blitzer in der Pfänderstraße in Lindenberg und immer noch die Abstandsmessung auf der A96 auf Höhe Leutkirch.
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3: An diesem Dienstagabend, ihr kennt das bestimmt, bestimmte Ereignisse im Leben sind manchmal mit einer gewissen Musik, mit bestimmten Titeln verbunden. Das kann privat sein, einfach so Sachen, die man nicht mehr vergisst, die man da abgespeichert hat. Oder das betrifft auch große Ereignisse, sprich natürlich Sachen wie aktuell wieder die Fußball-WM. Und schönes Beispiel dazu, das haben wir gleich wieder hier, wenn wir unseren Hit des Tages auspacken. Erst gibt's aber mal Musik von Loi zum Einstand in diese Stunde. Get Lucky hätten wir da.

0: Es ist Dienstag, es ist der 23. Juni und was fehlt uns noch? Genau, unser Hit des Tages. Und da landen wir bei Herbert Grönemeyer, der war heute vor genau 20 Jahren sehr begeistert und richtig baff. Seine Fußball-WM-Hymne, Zeit, dass sich was dreht, war damals nämlich die neue Nummer 1 der deutschen Charts. Das hat Grönemeyer einerseits sehr gefreut, weil er selber leidenschaftlicher Fußballfan ist. Andererseits war er auch extrem überrascht, dass sein Lied es bis an die Spitze geschafft hat, obwohl es kein typischer Fußballsong ist, den die Fans auch betrunken mitgrölen können.
1: Weil es ja eben sehr komplex ist, es geht ja durch mehrere. Das ist die Intro, dann kommt die Strophe, dann kommt der Refrain, dann kommt wieder so eine Re-Intro. Und ist ja nicht ganz einfach strukturiert. Aber inzwischen funktioniert das gut und das freut mich, dass dann eben sowas auch über die Zeit dann auch wirklich aufgeht.
0: Grönemeyer hat also mit Zeit, dass sich was dreht, die womöglich anspruchsvollste WM-Hymne der deutschen Fußballgeschichte abgeliefert.
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Allgäu Hit und die Drive Time und das Ende der Drive Time für heute. Ich wünsche euch einen schönen Sommerabend noch. Macht das Beste draus. Morgen früh ab 6, da ist es noch ein bisschen kühler. Da gibt's den nächsten Kaffeeklatsch hier mit Mario und Altrozzo. 14 Uhr bin ich wieder da mit Klimaanlage. Ich bin Uschi Binkert. Servus, für's euch.

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2: Ich bin Jan-Henner Reitzen. Bei der Rente soll sich in Deutschland einiges ändern. Die Bundesregierung will alle 33 Empfehlungen der Rentenkommission umsetzen. Das kündigten Bundeskanzler Friedrich Merz und Arbeitsministerin Bärbel Baas an, als sie die Vorschläge heute im Kanzleramt entgegengenommen haben.
3: Kern der Empfehlungen ist eine neue Kapitalrente. Sie soll das Rentenniveau stabilisieren. Dafür sollen Arbeitgeber und Arbeitnehmer 2% des Bruttoeinkommens zahlen, zusätzlich zum normalen Rentenbeitrag. Außerdem geplant, ein schrittweise ansteigendes Renteneintrittsalter und keine Frührente ohne Abschläge mehr ab 63. Frühestens ab 64 soll man künftig in Rente gehen können, aber dann mit Abschlägen. Thomas Thonfeld, Berlin.
2: Lob, aber auch Kritik an den Vorschlägen kommt von der Opposition, Gewerkschaften und aus der Wirtschaft. Die EU-Kommission hat in Brüssel erstmals Vertreter der islamistischen Taliban empfangen, seitdem diese in Afghanistan die Macht wieder übernommen haben. Bei den Gesprächen ging es um Abschiebungen. Aus der EU sollen mehr afghanische Staatsangehörige in ihrer Heimat abgeschoben werden. Es geht vor allem um Menschen, die Straftaten begangen haben. Diebstahl hat im Einzelhandel im vergangenen Jahr einen so großen Schaden angerichtet wie noch nie. Nach Zahlen des Handelsforschungsinstituts EHI wurden Waren im Wert von mehr als 4,3 Milliarden Euro gestohlen. Ein Plus von gut 3% im Vergleich zum Vorjahr.
4: Nicht nur die Kunden greifen zu, auch Mitarbeiter und Lieferanten. Doch den weitaus größten Schaden verursacht der Diebstahl durch Kunden. Das Paar Socken mal eben in die Tasche fallen lassen, die Packung Käse unauffällig im Rucksack verschwinden lassen. Das an sich sind zwar kleine Fälle, doch sie summierten sich zusammen mit größeren Diebstählen im vergangenen Jahr auf einen Schaden von gut 3 Milliarden Euro. Die Diebstähle der Mitarbeiter belaufen sich auf 910 Millionen Euro. Lea Matschulat, Nachrichtenredaktion.
2: In Hessen ist ein Kleinflugzeug abgestürzt. Das Unglück passierte bei einem Segelflugplatz in Polheim. Die Propellermaschine stürzte neben die Landebahn. Der Pilot und ein Begleiter im Alter von 69 und 56 Jahren kamen ums Leben. Die Ursache ist noch unklar. Experten der Bundesstelle für Flugunfalluntersuchung helfen bei den Ermittlungen dazu.
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5: Mit Leon Dauter. Bei einer groß angelegten Zollaktion gegen Schwarzarbeit und illegale Beschäftigung haben Ermittler in Bayern und Baden-Württemberg zahlreiche Objekte durchsucht. 8 Personen stehen im Verdacht, Sozialangaben hinterzogen und Arbeitskräfte rechtswidrig beschäftigt zu haben. Der Schaden soll sich auf rund 23 Millionen Euro belaufen. Und in Illertissen ist der Bayerisch-Schwäbische Innovationspreistransfer 2026 für erfolgreiche Kooperationen zwischen Wissenschaft, Wirtschaft und Praxis vergeben worden. Ausgezeichnet wurden Projekte aus dem Allgäu und Schwaben mit innovativen Lösungen in Pflege, Nachhaltigkeit und Digitalisierung.
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6: Die Nacht wird eigentlich ziemlich ruhig und die Wolken lösen sich auf. Es kühlt auch ein bisschen runter, je nachdem, wo ihr seid. Liegen die Tiefstwerte zwischen 14 und 20 Grad. Das ist immer noch sehr, sehr warm. Ja, und dann geht's weiter mit dem Hitzesommer. Mittwoch bis Freitag trocken und oft sonnig und noch heißere 31 bis 36 Grad. Fürs Allgäu ist das schon Rekord.
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7: Normaler Verkehr im Sendegebiet. Ich wünsche euch eine gute Fahrt.
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2: Zoll geht gegen Schwarzarbeit vor. Razzia auch in Schwaben. Innovationspreistransfer zeichnet Projekte aus Schwaben und dem Allgäu aus. Das Wetter? Weiter sonnig und heiß bei Temperaturen von 29 Grad. Ich bin Leon Dauter. Große Zollrazzia auch in Schwaben. Bei einem Einsatz gegen Schwarzarbeit und illegale Beschäftigung haben rund 370 Einsatzkräfte zahlreiche Baustellen, Firmengebäude und Wohnungen in Bayern und Baden-Württemberg durchsucht. Die Staatsanwaltschaft Augsburg ermittelt gegen 8 Verdächtige. Ihnen wird unter anderem vorgeworfen, Beschäftigte nicht korrekt angemeldet und Menschen illegal nach Deutschland gebracht zu haben. Der mutmaßliche Schaden für die Sozialversicherung liegt bei rund 23 Millionen Euro. 4 Personen wurden vorläufig festgenommen. Zudem stellten die Ermittler 250.000 Euro Bargeld sicher. Die Ermittlungen dauern weiter an. Im Hochschulzentrum Föhlinschloss in Illertissen ist der Bayerisch-Schwäbische Innovationspreistransfer 2026 verliehen worden. Ausgezeichnet wurden dabei Projekte, die erfolgreich Wissenschaft, Wirtschaft und Praxis in der Region Schwaben und im Allgäu verbinden. Besonders im Fokus stand das Projekt PIO Oberallgäu der Hochschule Kempten, eine digitale Plattform für ambulante Pflegedienste zur Verbesserung der Versorgung im ländlichen Raum. Auch weitere Projekte aus Augsburg und Neu-Ulm wurden prämiert, etwa zu nachhaltigem Bauen und digitaler Pflege sowie Glasfaserdokumentation. Insgesamt wurden 34 Einreichungen bewertet. Die Johanniter-Sozialstation Sonthofen hat bei der jüngsten Qualitätsprüfung des medizinischen Dienstes die Bestnote 1,0 erhalten. Damit wurde die hohe Qualität der ambulanten Pflegeleistungen sowie der tägliche Einsatz des Teams in Sonthofen und der Region bestätigt. Geprüft wurden unter anderem Pflegequalität, Dokumentation und Betreuung der Patienten. Die Verantwortlichen sehen die Note als große Anerkennung für die professionelle und menschliche Arbeit der Mitarbeitenden, die Menschen in ihrer häuslichen Umgebung umfassend unterstützen. 2 Nachwuchsspielerinnen der Memminger Indians schaffen den Sprung ins Frauen-Bundesliga-Team des ECDC Memmingen. Die 15-jährige Diana Musa und die 16-jährige Amelie Neudert erhalten einen Kaderplatz in der ersten Mannschaft. Musa überzeugte zuletzt als Top-Torjägerin im U15-Team. Neudert spielte in der U17 Bayernliga und sammelte ebenfalls bereits Trainingserfahrung bei den Frauen. Beide sollen nun schrittweise an das Bundesliga-Niveau herangeführt werden. Zudem wurden sie für einen Lehrgang der U18-Frauen-Nationalmannschaft des DEB eingeladen.
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3: Dort, wo es am Abend vielleicht noch geregnet oder ein bisschen gescheppert hat, beruhigt sich das Wetter wieder. Die Temperaturen gehen auf 14 bis 20 Grad zurück. Am wärmsten ist es am Bodensee. Und dann geht das Thermometer schon wieder hoch morgen in der Früh. Und es werden wieder 31 bis 36 Grad in den Höchstwerten. Und es geht bis Freitag so weiter mit diesem Rekordsommer im Juni.
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4: Normaler Verkehr im Sendegebiet. Ich wünsche euch eine gute Fahrt.
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1: Ich bin Jan-Henner Reitzen. Die 33 Reformvorschläge der Rentenkommission betreffen alle, die arbeiten, junge Menschen, Arbeitgeber und auch alle, die schon Rente bekommen. Bundeskanzler Friedrich Merz und Arbeitsministerin Bärbel Baas haben die Vorschläge heute entgegengenommen und wollen sie komplett umsetzen. Kritik kommt von Arbeitgebern, Gewerkschaften und Sozialverbänden.
2: Altersarmut könnte sich verschärfen. Besonders langjährige Arbeitnehmer durch den Wegfall der Frührente benachteiligt werden, lautet die Sorge von Sozialverbänden und Gewerkschaften. Die Arbeitgeberseite stört dagegen, dass sie die neue Kapitalrente zusätzlich mitbezahlen soll. 2040 stehen einer Person im Rentenalter laut Kommission nur noch zwei Beschäftigte gegenüber. Deshalb müssten alle einen Beitrag leisten, heißt es. Die Renten sollen nicht mehr so stark steigen wie die Löhne, Jüngere erst später in Rente gehen können. Auch sollen künftig selbstständige Politiker und Minijobber mit einzahlen. Tanja Wagner, Nachrichtenredaktion.
1: Die Sicherheitslage in der Straße von Hormus hat sich durch die Annäherung im Konflikt zwischen den USA und dem Iran etwas entspannt, auch wenn die Gespräche über einen dauerhaften Frieden weiter schwer vorankommen. Die Weltschifffahrtsorganisation will jetzt versuchen, 11.000 festsitzende Seeleute aus der Region zu evakuieren. Seit Beginn des Irankrieges Ende Februar ist der Schiffsverkehr in der Straße von Hormus stark eingeschränkt. Wer ein Paket empfängt oder aufgeben möchte, kann in Deutschland immer häufiger auf einen Automaten zurückgreifen. Marktführer DHL bietet etwa schon 18.000 solcher Stationen an und damit etwa 3.000 mehr als vor anderthalb Jahren.
3: Ein paar Klicks und die Ware ist bestellt. Online-Käufe sind in Deutschland weiter auf dem Vormarsch. Und entsprechend steigt auch die Zahl der Pakete. Rund 3,8 Milliarden wurden im vergangenen Jahr verschickt. Die meisten davon gingen noch immer direkt zum Kunden an die Haustür. Da gibt es aber oft Probleme, etwa wenn der Paketbote klingelt und warten muss, bis jemand öffnet oder sogar niemand da ist. Das alles kostet viel Zeit und damit Geld. Deshalb wird verstärkt auf Paketautomaten gesetzt. Die stehen vor allem in Städten, aber auch auf dem Land geht es voran. Thomas Bocht, Redaktion.
1: Durch die aktuelle Hitzewelle ist in Frankreich ein weiterer Rekord gebrochen worden. Heute wurde mit 29,8 Grad landesweit die höchste Durchschnittstemperatur seit Beginn der Aufzeichnungen gemessen. Wie schon vorher in der Nacht mit 21,6 Grad. In den nächsten Tagen könnten auch in Deutschland noch Temperaturrekorde fallen.
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4: Mit Leon Dauter. Das Festspielhaus Bregenz ist mit dem österreichischen Innovationspreis Tourismus 2026 ausgezeichnet worden und erreicht in der Kategorie Kongresstourismus den ersten Platz. Gewürdigt wurden vor allem die nachhaltige Ausrichtung, die hohe Auslastung und die internationale Bedeutung des Hauses als Kongress- und Veranstaltungsort. Und in Lindau hat ein größerer Polizeieinsatz wegen einer Bedrohungslage stattgefunden, nachdem eine Frau von ihrem Ex-Partner bedroht und verletzt worden sein soll. Der 29-jährige Tatverdächtige wurde nach dem Zugriff einer Spezialeinheit festgenommen und sitzt inzwischen in Haft.
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5: Die Nacht wird eigentlich ziemlich ruhig und die Wolken lösen sich auf. Es kühlt auch ein bisschen runter, je nachdem, wo ihr seid, liegen die Tiefstwerte zwischen 14 und 20 Grad. Das ist immer noch sehr, sehr warm. Ja, und dann geht's weiter mit dem Hitzesommer. Mittwoch bis Freitag trocken und oft sonnig und noch heißere 31 bis 36 Grad. Fürs Allgäu ist das schon Rekord.
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6: Die A96 Richtung München zwischen Bad Wörishofen und Buchloe Westbaustelle von heute 20 Uhr bis morgen 4 Uhr. Die A96 Richtung München zwischen Bad Wörishofen und Buchloe Westbrücken arbeiten. Vorsicht Personen auf der Fahrbahn. Von heute etwa 20 Uhr bis ungefähr Mitternacht Brückenkontrolle an drei Brücken zwischen den Anschlussstellen. Ich wünsche eine gute und sichere Fahrt.
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1: Dort, wo es am Abend vielleicht noch geregnet oder ein bisschen gescheppert hat, beruhigt sich das Wetter wieder. Die Temperaturen gehen auf 14 bis 20 Grad zurück. Am wärmsten ist es am Bodensee. Und dann geht das Thermometer schon wieder hoch morgen in der Früh. Und es werden wieder 31 bis 36 Grad in den Höchstwerten. Und es geht bis Freitag so weiter mit diesem Rekordsommer im Juni.
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2: Die A96 Richtung München zwischen Bad Wörishofen und Buchloe West. Baustelle von heute 20 Uhr bis morgen 4 Uhr. Die A96 Richtung München zwischen Bad Wörishofen und Buchloe West. Brückenarbeiten. Vorsicht, Personen auf der Fahrbahn. Von heute etwa 20 Uhr bis ungefähr Mitternacht Brückenkontrolle an drei Brücken zwischen den Anschlussstellen. Ich wünsche euch eine gute Fahrt.
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1: Ich bin Jan-Henner Reitze. Die Bundesregierung will alle 33 Reformempfehlungen der Rentenkommission umsetzen, trotz Kritik von verschiedenen Seiten. Vorgesehen ist zum Beispiel, dass Arbeitgeber und Arbeitnehmer in Zukunft neben den Rentenbeiträgen auch in eine Kapitalrente einzahlen. Das Rentenalter soll langsam über 67 Jahre hinaus steigen. Wirtschaftsexperten bezweifeln, dass die Änderungen ausreichen, um das Rentensystem langfristig zu stabilisieren. Gewerkschaften gehen die Einschnitte zu weit. Vertreter der islamistischen Taliban sind erstmals seit ihrer Machtübernahme in Afghanistan von der EU-Kommission zu Gesprächen in Brüssel empfangen worden. Es ging um das Thema Abschiebungen.
2: Die EU-Staaten wollen mehr afghanische Kriminelle, die ein Sicherheitsrisiko sind, in deren Heimat abschieben. Schon im Januar hatten 20 Staaten die EU-Kommission um Hilfe bei den Abschiebungen gebeten. Das Ganze ist aber heikel. Erstens, weil die EU die Taliban nicht als legitime Regierung anerkennt. Daher ist auch die Rede von technischer Ebene. Zweitens aber auch, weil den Taliban schwere Menschenrechtsverletzungen angelastet werden. Deutschland hofft dennoch in der Zukunft auf 3 Abschiebeflüge pro Monat. Dieter Ebeling, Brüssel.
1: Der Anteil von Studiengängen mit Zugangsbeschränkungen geht in Deutschland weiter zurück. Wer sich zum kommenden Wintersemester an einer Universität einschreiben möchte, muss nur noch für etwa ein Drittel der Angebote einen bestimmten Abischnitt erfüllen oder einen Eignungstest machen, heißt es vom Zentrum für Hochschulentwicklung.
3: Nächtelanges Büffeln für einen Top-Abi-Durchschnitt ist nicht mehr unbedingt nötig. Die allermeisten Studierenden, die können nämlich nun das Fach und auch die Hochschule wählen, sagen die Forschenden. Und selbst in NC-Studienfächern wie Medizin oder Pharmazie, da ist die Chance nun größer, einen Platz zu ergattern, weil das Angebot zunimmt. Aber es gibt regionale Unterschiede. In Berlin zum Beispiel gibt es häufiger Zugangsbeschränkungen als in Rheinland-Pfalz. Claudia Wächter, Nachrichtenredaktion.
1: Wegen Terrorverdacht sind heute in Baden-Württemberg, Brandenburg und Hessen die Wohnungen von 5 Verdächtigen durchsucht worden. Vorgeworfen wird ihnen Mitgliedschaft in der Terrororganisation Islamischer Staat. Sie sollen Geld beschafft haben, für den IS nach Deutschland gekommen sein und Kontakte für die Organisation geknüpft haben.
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4: Mit Leon Dauter. In der Schmerztagesklinik und Schmerzambulanz an der Klinik Otto Beuren übernimmt zum 1. Juli Dr. Sandra Hamerich die ärztliche Leitung. Sie folgt auf die bisherigen Chefärzte, die in den Ruhestand gehen, und sorgt als langjährige Oberärztin für einen nahtlosen Übergang. Und das Festspielhaus Bregenz ist mit dem österreichischen Innovationspreis Tourismus 2026 ausgezeichnet worden und erreichte in der Kategorie Kongresstourismus den 1. Platz. Gewürdigt wurden vor allem die nachhaltige Ausrichtung, die hohe Auslastung und die internationale Bedeutung des Hauses als Kongress- und Veranstaltungsort.
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5: Die Nacht wird eigentlich ziemlich ruhig und die Wolken lösen sich auf. Es kühlt auch ein bisschen runter, je nachdem, wo ihr seid. Liegen die Tiefstwerte zwischen 14 und 20 Grad. Das ist immer noch sehr, sehr warm. Ja, und dann geht's weiter mit dem Hitzesommer. Mittwoch bis Freitag trocken und oft sonnig und noch heißere 31 bis 36 Grad. Fürs Allgäu ist das schon Rekord.
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6: Die A96 Richtung München zwischen Bad Wörishofen und Buchloe West. Baustelle von heute 20 Uhr bis morgen 4 Uhr. Die A96 Richtung München zwischen Bad Wörishofen und Buchloe West. Brückenarbeiten. Vorsicht! Personen auf der Fahrbahn. Von heute etwa 20 Uhr bis ungefähr Mitternacht Brückenkontrolle an 3 Brücken zwischen den Anschlussstellen. Ich wünsche eine gute und sichere Fahrt.
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1: Dort, wo es am Abend vielleicht noch geregnet oder ein bisschen gescheppert hat, beruhigt sich das Wetter wieder. Die Temperaturen gehen auf 14 bis 20 Grad zurück. Am wärmsten ist es am Bodensee. Und dann geht das Thermometer schon wieder hoch morgen in der Früh. Und es werden wieder 31 bis 36 Grad in den Höchstwerten. Und es geht bis Freitag so weiter mit diesem Rekordsommer im Juni.
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2: Die A7 Ulm Richtung Füssenreute zwischen Kreuz Memmingen und Memmingen Süd. Nachtbaustelle, linker Fahrstreifen gesperrt. Von heute 22 Uhr bis morgen 5 Uhr. Die A96 Lindau Richtung München zwischen Bad Wörishofen und Buchloe West, Baustelle, von heute 20 Uhr bis morgen 4 Uhr. Die A96 Lindau Richtung München zwischen Bad Wörishofen und Buchloe West, Vorsicht, Brückenarbeiten und Gefahr durch Personen auf der Fahrbahn, von heute etwa 20 Uhr bis ungefähr Mitternacht, Brückenkontrolle an drei Brücken zwischen den Anschlussstellen. Ich wünsche euch eine gute Fahrt.

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1: Ich bin Doc Zeitler. In Deutschland rücken ein steigendes Rentenalter und eine weitreichende Umgestaltung der Alterssicherung näher. Union und SPD wollen die Empfehlungen der Rentenkommission schnell 1:1 umsetzen. Das kündigten Bundeskanzler Merz und Sozialministerin Baas an.
2: Kern der Empfehlungen ist eine neue Kapitalrente. Sie soll das Rentenniveau stabilisieren. Dafür sollen Arbeitgeber und Arbeitnehmer 2% des Bruttoeinkommens zahlen, zusätzlich zum normalen Rentenbeitrag. Außerdem geplant ein schrittweise ansteigendes Renteneintrittsalter und keine Frührente ohne Abschläge mehr ab 63. Frühestens ab 64 soll man künftig in Rente gehen können, aber dann mit Abschlägen. Aus Berlin, Thomas Thonfeld.
1: Vertreter der islamistischen Taliban sind erstmals seit ihrer Machtübernahme in Afghanistan von der EU-Kommission zu Gesprächen in Brüssel empfangen worden. Bei dem Austausch auf technischer Ebene ging es um die Abschiebungen von Afghanen in ihre Heimat. Das bestätigte die Europäische Kommission. Ziel der Gespräche ist es demnach, mehr Rückführungen aus der EU von afghanischen Staatsangehörigen zu ermöglichen, die Straftaten begangen haben und ein Sicherheitsrisiko darstellen. Frankreich hat den heißesten Tag seit Beginn der Messungen 1947 erlebt. In der Spitze wurden teilweise Werte deutlich über 40 Grad gemessen.
3: Nach der heißesten Nacht folgt in Frankreich der heißeste Tag seit Jahrzehnten. Riesige Teile des Landes ächzen unter Hitze. Noch nie gab es in so vielen Gegenden Hitzewarnung rot und ein Ende ist noch immer nicht in Sicht. Auch für Touristinnen und Touristen haben die hohen Temperaturen mittlerweile Folgen. So schließen Eiffelturm und Louvre schon um 16 Uhr und selbst bei Mont Saint-Michel in der sonst eher kühleren Normandie rieten die Betreiber Besuchern dazu, lieber wann anders zu kommen. Rache Sommer, Paris.
1: Zum Sport. Ein wieder starker Cristiano Ronaldo hat Portugal zum Comeback im Favoritenkreis dieser Fußball-WM geführt. Der Superstar traf beim 5:0 gegen Außenseiter Usbekistan zweimal. Als erster Spieler überhaupt hat der 41-Jährige jetzt bei 6 Weltmeisterschaften getroffen.
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4: Mit Leon Dauter. Das Festspielhaus Bregenz ist mit dem österreichischen Innovationspreis Tourismus 2026 ausgezeichnet worden und erreicht in der Kategorie Kongresstourismus den ersten Platz. Gewürdigt wurden vor allem die nachhaltige Ausrichtung, die hohe Auslastung und die internationale Bedeutung des Hauses als Kongress- und Veranstaltungsort. Und in Lindau hat ein größerer Polizeieinsatz wegen einer Bedrohungslage stattgefunden, nachdem eine Frau von ihrem Ex-Partner bedroht und verletzt worden sein soll. Der 29-jährige Tatverdächtige wurde nach dem Zugriff einer Spezialeinheit festgenommen und sitzt inzwischen in Haft.
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5: Die Nacht wird eigentlich ziemlich ruhig und die Wolken lösen sich auf. Es kühlt auch ein bisschen runter, je nachdem, wo ihr seid. Liegen die Tiefstwerte zwischen 14 und 20 Grad. Das ist immer noch sehr, sehr warm. Ja, und dann geht's weiter mit dem Hitzesommer. Mittwoch bis Freitag trocken und oft sonnig und noch heißere 31 bis 36 Grad. Fürs Allgäu ist das schon Rekord.
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6: Die A7 Richtung Füssenreute zwischen Kreuz Memmingen und Memmingen Süd, Nachtbaustelle. Der linke Fahrstreifen ist von heute 22 Uhr bis morgen 5 Uhr gesperrt. Die A96 Richtung München zwischen Bad Wörishofen und Buchloe West, Baustelle. Von heute 20 Uhr bis morgen 4 Uhr. Die A96 Richtung München zwischen Bad Wörishofen und Buchloe West, Brückenarbeiten. Vorsicht, Personen auf der Fahrbahn. Von heute ca. 20 Uhr bis ungefähr Mitternacht Brückenkontrolle an 3 Brücken zwischen den Anschlussstellen. Die A96 Richtung Lindau zwischen Wangen West und Weißensberg, 1 Kilometer Stau. 10 Minuten Zeitverlust. Ich wünsche eine gute und sichere Fahrt.
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1: Dort, wo es am Abend vielleicht noch geregnet oder ein bisschen gescheppert hat, beruhigt sich das Wetter wieder. Die Temperaturen gehen auf 14 bis 20 Grad zurück. Am wärmsten ist es am Bodensee. Und dann geht das Thermometer schon wieder hoch morgen in der Früh. Und es werden wieder 31 bis 36 Grad in den Höchstwerten. Und es geht bis Freitag so weiter mit diesem Rekordsommer im Juni.
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2: Die A7 Richtung Füssenreute zwischen Kreuz Memmingen und Memmingen Süd, Nachtbaustelle. Der linke Fahrstreifen ist von heute 22 Uhr bis morgen 5 Uhr gesperrt. Die A96 Richtung München, zwischen Bad Wörishofen und Buchloe West, Baustelle von heute 20 Uhr bis morgen 4 Uhr. Die A96 Richtung München, zwischen Bad Wörishofen und Buchloe West, Brückenarbeiten, Vorsicht vor Personen auf der Fahrbahn, von heute etwa 20 Uhr bis ungefähr Mitternacht Brückenkontrolle an drei Brücken zwischen den Anschlussstellen. Ich wünsche euch eine gute Fahrt.

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1: Ich bin Dirk Zeitler. Gewerkschaften und Arbeitgeber können den Vorschlägen der Rentenkommission Positives abgewinnen, sehen wesentliche Punkte aber auch kritisch. DGB-Chefin Fahimi lobte in einem ZDF-Spezial das Bekenntnis der Kommission, dass es eine lebensstandardsichernde Rente für alle geben müsse. Das Paket enthalte aber auch Ungerechtigkeiten. Ähnlich äußerte sich auch BDEA-Hauptgeschäftsführer Kampeter. Er sprach von politischem Mut der Bundesregierung. Das bedeutet aber nicht, dass die Wirtschaft alles super daran finde. Wer ein Paket empfängt oder aufgeben möchte, kann in Deutschland immer häufiger auf einen Automaten zurückgreifen. Marktführer DHL etwa bietet rund 18.000 solcher Stationen an.
2: Ein paar Klicks und die Ware ist bestellt. Online-Käufe sind in Deutschland weiter auf dem Vormarsch. Und entsprechend steigt auch die Zahl der Pakete. Rund 3,8 Milliarden wurden im vergangenen Jahr verschickt. Die meisten davon gingen noch immer direkt zum Kunden an die Haustür. Da gibt es aber oft Probleme, etwa wenn der Paketbote klingelt und warten muss, bis jemand öffnet oder sogar niemand da ist. Das alles kostet viel Zeit und damit Geld. Deshalb wird verstärkt auf Paketautomaten gesetzt. Die stehen vor allem in Städten, aber auch auf dem Land geht es voran. Thomas Brock, Nachrichtenredaktion.
1: Frankreich hat den heißesten Tag seit Beginn der Messungen 1947 erlebt. In der Spitze wurden teilweise Werte deutlich über 40 Grad gemessen.
3: Nach der heißesten Nacht folgt in Frankreich der heißeste Tag seit Jahrzehnten. Riesige Teile des Landes ächzen unter Hitze. Noch nie gab es in so vielen Gegenden Hitzewarnung rot und ein Ende ist noch immer nicht in Sicht. Auch für Touristinnen und Touristen haben die hohen Temperaturen mittlerweile Folgen. So schließen Eiffelturm und Louvre schon um 16 Uhr und selbst bei Mont-Saint-Michel in der sonst eher kühleren Normandie rieten die Betreiber Besuchern dazu, lieber wann anders zu kommen. Rache Sommer, Paris.
1: Ein wieder erstarkter Cristiano Ronaldo hat Portugal zum Comeback im Favoritenkreis dieser Fußball-WM geführt. Der Superstar traf beim 5:0 gegen Außenseiter Usbekistan zweimal. Als erster Spieler überhaupt hat der 41-Jährige jetzt bei 6 Weltmeisterschaften getroffen.
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4: Mit Leon Dauter. In der Schmerztagesklinik und Schmerzambulanz an der Klinik Otto Beuren übernimmt zum 1. Juli Dr. Sandra Hamerich die ärztliche Leitung. Sie folgt auf die bisherigen Chefärzte, die in den Ruhestand gehen und sorgt als langjährige Oberärztin für einen nahtlosen Übergang. Und das Festspielhaus Bregenz ist mit dem österreichischen Innovationspreis Tourismus 2026 ausgezeichnet worden und erreichte in der Kategorie Kongresstourismus den 1. Platz. Gewürdigt wurden vor allem die nachhaltige Ausrichtung, die hohe Auslastung und die internationale Bedeutung des Hauses als Kongress- und Veranstaltungsort.
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5: Die Nacht wird eigentlich ziemlich ruhig und die Wolken lösen sich auf. Es kühlt auch ein bisschen runter, je nachdem, wo ihr seid. Liegen die Tiefstwerte zwischen 14 und 20 Grad. Das ist immer noch sehr, sehr warm. Ja, und dann geht's weiter mit dem Hitzesommer. Mittwoch bis Freitag trocken und oft sonnig und noch heißere 31 bis 36 Grad. Fürs Allgäu ist das schon Rekord.
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6: Die A7 Ulm Richtung Füssen-Reutte zwischen Kreuz Memmingen und Memmingen Süd Nachtbaustelle. Linker Fahrstreifen gesperrt. Von heute 22 Uhr bis morgen 5 Uhr. Die A96 Lindau Richtung München zwischen Bad Wörishofen und Buchloe West Baustelle. Von heute 20 Uhr bis morgen 4 Uhr. Und noch die A96 Lindau Richtung München zwischen Bad Wörishofen und Buchloe West Brückenarbeiten. Gefahr durch Personen auf der Fahrbahn. Von heute ca. 20 Uhr bis ungefähr Mitternacht Brückenkontrolle an 3 Brücken zwischen den Anschlussstellen. Ich wünsche eine gute und sichere Fahrt.
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1: Dort, wo es am Abend vielleicht noch geregnet oder ein bisschen gescheppert hat, beruhigt sich das Wetter wieder. Die Temperaturen gehen auf 14 bis 20 Grad zurück. Am wärmsten ist es am Bodensee. Und dann geht das Thermometer schon wieder hoch morgen in der Früh. Und es werden wieder 31 bis 36 Grad in den Höchstwerten. Und es geht bis Freitag so weiter mit diesem Rekordsommer im Juni.
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2: Die A7 Ulm Richtung Füssenreute zwischen Kreuz Memmingen und Memmingen Süd Nachtbaustelle. Der linke Fahrstreifen ist von heute 22 Uhr bis morgen 5 Uhr gesperrt. Die A96 Lindau Richtung München zwischen Bad Wörishofen und Buchloe Westbaustelle von heute 20 Uhr bis morgen 4 Uhr. Die A96 München Richtung Lindau zwischen Buchloe West und Bad Wörishofen Brückenarbeiten. Vorsicht, Personen auf der Fahrbahn, bis ungefähr Mitternacht. Ich wünsche euch eine gute Fahrt.

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1: Ich bin Dirk Zeitler. Der Verkehr der Deutschen Bahn ist wegen einer Funkstörung bundesweit eingestellt. Das bestätigte ein Sprecher der Deutschen Bahn am Abend. Vorläufig werden demnach alle Züge an Bahnhöfen zurückgehalten. Den Angaben des Sprechers zufolge ist der digitale Bahnfunk gestört. Die Bahntechniker seien mit Hochdruck daran, die Störung zu beheben, sagte der Sprecher weiter. Noch ist unklar, wie lange die Störung anhält. In Deutschland rücken ein steigendes Rentenalter und eine weitreichende Umgestaltung der Alterssicherung näher. Union und SPD wollen die Empfehlungen der Rentenkommission schnell 1:1 umsetzen. Das kündigten Bundeskanzler Merz und Sozialministerin Baas an.
2: Kern der Empfehlungen ist eine neue Kapitalrente. Sie soll das Rentenniveau stabilisieren. Dafür sollen Arbeitgeber und Arbeitnehmer 2% des Bruttoeinkommens zahlen, zusätzlich zum normalen Rentenbeitrag. Außerdem geplant ein schrittweise ansteigendes Renteneintrittsalter und keine Frührente ohne Abschläge mehr ab 63. Frühestens ab 64 soll man künftig in Rente gehen können, aber dann mit Abschlägen. Aus Berlin, Thomas Thonfeld.
1: Wer ein Paket empfängt oder aufgeben möchte, kann in Deutschland immer häufiger auf einen Automaten zurückgreifen. Marktführer DHL etwa bietet bereits rund 18.000 solcher Stationen an.
3: Ein paar Klicks und die Ware ist bestellt. Online-Käufe sind in Deutschland weiter auf dem Vormarsch. Und entsprechend steigt auch die Zahl der Pakete. Rund 3,8 Milliarden wurden im vergangenen Jahr verschickt. Die meisten davon gingen noch immer direkt zum Kunden an die Haustür. Da gibt es aber oft Probleme, etwa wenn der Paketbote klingelt und warten muss, bis jemand öffnet oder sogar niemand da ist. Das alles kostet viel Zeit und damit Geld. Deshalb wird verstärkt auf Paketautomaten gesetzt. Die stehen vor allem in Städten, aber auch auf dem Land geht es voran. Thomas Brock, Nachrichtenredaktion.
1: Zum Sport: Ein wieder erstarkter Cristiano Ronaldo hat Portugal zum Comeback im Favoritenkreis dieser WM geführt. Der Superstar traf beim 5:0 gegen Außenseiter Usbekistan zweimal. Als erster Spieler überhaupt hat der 41-Jährige jetzt bei 6 Weltmeisterschaften getroffen.
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4: Trocken, sonnig und heiß wird's auch heute. 31 bis 36 Grad schafft das Thermometer. Und es geht übrigens bis Freitag so weiter. Es kann natürlich immer sein, nachmittags, abends, dass es mal irgendwo einen kurzen Schauer oder ein kurzes Gewitter gibt. Aber ansonsten Hochsommer pur.
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5: Die A7 Ulm Richtung Füssen-Reutte. Zwischen Kreuz Memmingen und Memmingen Südnachtbaustelle. Linker Fahrstreifen gesperrt. Von gestern 22 Uhr bis heute 5 Uhr. Die A96 Lindau Richtung München. Zwischen Bad Wörishofen und Buchloe Westbaustelle. Von gestern 20 Uhr bis heute 4 Uhr. Und noch die A96 München Richtung Lindau. Zwischen Buchloe West und Bad Wörishofen Brückenarbeiten. Gefahr durch Personen auf der Fahrbahn. Bis heute ca. 0 Uhr, Brückenkontrolle an 3 Brücken zwischen den Anschlussstellen. Ich wünsche eine gute Fahrt.
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1: Ich bin Dirk Zeitler. Der Verkehr der Deutschen Bahn ist wegen einer Funkstörung zeitweise bundesweit eingestellt gewesen. Erste Züge der Deutschen Bahn sind inzwischen aber wieder losgefahren. Das bestätigten mehrere Reporter aus den Zügen. Nach Angaben der Chefin der Deutschen Bahn, Evelyn Paller, kennt der bundeseigene Konzern die genaue Ursache für die Störung bisher nicht. In Deutschland rücken ein steigendes Rentenalter und eine weitreichende Umgestaltung der Alterssicherung näher. Union und SPD wollen die Empfehlungen der Rentenkommission schnell 1:1 umsetzen. Das kündigten Bundeskanzler Merz und Sozialministerin Baas an.
2: Kern der Empfehlungen ist eine neue Kapitalrente. Sie soll das Rentenniveau stabilisieren. Dafür sollen Arbeitgeber und Arbeitnehmer 2% des Bruttoeinkommens zahlen, zusätzlich zum normalen Rentenbeitrag. Außerdem geplant ein schrittweise ansteigendes Renteneintrittsalter und keine Frührente ohne Abschläge mehr ab 63. Frühestens ab 64 soll man künftig in Rente gehen können, aber dann mit Abschlägen. Aus Berlin, Thomas Thonfeld.
1: Vertreter der islamistischen Taliban sind erstmals seit ihrer Machtübernahme in Afghanistan von der EU-Kommission zu Gesprächen in Brüssel empfangen worden. Das bestätigte ein Kommissionssprecher. Demnach ging es bei dem Austausch um die Abschiebungen von Afghanen in ihre Heimat.
3: Die EU-Staaten wollen mehr afghanische Kriminelle, die ein Sicherheitsrisiko sind, in deren Heimat abschieben. Schon im Januar hatten 20 Staaten die EU-Kommission um Hilfe bei den Abschiebungen gebeten. Das Ganze ist aber heikel. Erstens, weil die EU die Taliban nicht als legitime Regierung anerkennt. Daher ist auch die Rede von technischer Ebene. Zweitens aber auch, weil den Taliban schwere Menschenrechtsverletzungen angelastet werden. Deutschland hofft dennoch in der Zukunft auf 3 Abschiebeflüge pro Monat. Aus Brüssel, Edita Ebeling.
1: Zum Sport. Englands Star-Offensive um Superstürmer Harry Kane ist an Ghanas Abwehrbollwerk verzweifelt und hat auf seiner Titelmission bei der Fußball-WM einen herben Dämpfer kassiert. Die Mannschaft von Trainer Thomas Tuchel kam gegen die Afrikaner nicht über ein 0:0 hinaus. Ein widerstarker Cristiano Ronaldo hat Portugal dagegen zum Comeback im Favoritenkreis dieser Fußball-WM geführt. Der Superstar traf beim 5:0 gegen Außenseiter Usbekistan 2-mal.
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4: Trocken, sonnig und heiß wird's auch heute. 31 bis 36 Grad schafft das Thermometer. Und es geht übrigens bis Freitag so weiter. Es kann natürlich immer sein, nachmittags, abends, dass es mal irgendwo einen kurzen Schauer oder ein kurzes Gewitter gibt. Aber ansonsten Hochsommer pur.
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5: Die A96 Lindau Richtung München, zwischen Bad Wörishofen und Buchloe Westbaustelle, von gestern 20 Uhr bis heute 4 Uhr. Die A96 Lindau Richtung München, zwischen Buchloe Ost und Landsberg am Lech West, Gefahr durch Gegenstände auf der Fahrbahn, linker Fahrstreifen blockiert, toter Fuchs. Die A96 München Richtung Lindau, zwischen Buchloe West und Bad Wörishofen Brückenarbeiten, Gefahr durch Personen auf der Fahrbahn, bis heute ca. 4 Uhr, Brückenkontrolle an 3 Brücken zwischen den Anschlussstellen. Kreis Oberallgäu, B19 Oberstdorf Richtung Kempten, zwischen B308, Innenstadtzentrum und Innenstadt Nord, Gefahr durch defekten PKW, Gefahr durch Personen auf der Fahrbahn. Und noch Kreis Oberallgäu, B19 Oberstdorf Richtung Kempten, zwischen Sonthofen Süd und Innenstadt Nord, Gefahr durch Gegenstände auf der Fahrbahn, toter Fuchs. Ich wünsche eine gute Fahrt.
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